0: Leipzig auf der A52 Mönchengladbach-Düsseldorf zwischen Schiefbahn und Karst Nord. 1 Kilometer zäh fließender Verkehr, 15 Minuten längere Fahrzeit. Wir wünschen allen unterwegs gute Fahrt.
1: Sie ist gerade frisch ausgezeichnet worden mit den MTV Video Music Awards. Taylor Swift hören wir gleich. Aus dem Toy Story Film ist das sozusagen die Titelmelodie. I knew it, I knew you. Gleich nach Depeche Mode. Und wir fangen an mit einem Song, der euch wach halten soll, falls ihr wach bleiben müsst. Move into the Sun. Hier ist Ugel.
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0: Taylor Swift aus Toy Story 5. I knew it, I knew you. Wart ihr bei den Backstreet Boys am Wochenende? Sie haben ja die ersten drei Shows gegeben. 100.000 Zuschauerinnen und Zuschauer waren in etwa schon in Düsseldorf, haben die Shows gesehen und heute geht's weiter. Und die, die da waren, können euch schon sagen, es war toll.
1: Es war sehr gut. Richtig gutes Konzert.
2: War das tollste Konzert, auf dem ich jemals war. Es war wunderschön. Ich habe die Backstreet Boys so gefeiert. Die haben eine geile Show abgeliefert, gerade zum Start. Ich glaube, besser kann es gar nicht werden.
3: Schön. Man fühlt sich so zurückversetzt nochmal in seine Kindheit und es war ein richtig schöner Moment. Also war toll.
4: Sehr gut, die Jungs können singen und das Highlight war für mich I Want It That Way.
5: Unbeschreiblich. Ich weiß gar nicht, wie ein normales Leben jetzt an diesem Konzert wieder führen soll. Ganz ehrlich, es war der Wahnsinn. Es war wirklich der Wahnsinn.
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1: Ja, das ist eine relativ milde Nacht. Also wenn ihr draußen schlafen wollt, ihr könntet es. Ja, 14 bis 17 Grad, etwas weiter oben in den höheren Lagen des Sauerlandes 12 Grad oder auch in der Eifel, da messen wir auch so zwischen 11 und 12 Grad. Aber ansonsten relativ mild in dieser Nacht. Trocken wird es bleiben, logischerweise. Nachher geht es hoch auf 29 Grad. Vor allen Dingen so im Rheinland wird es richtig warm. Ansonsten so 26 bis 28 Grad im übrigen NRW. Und dazu relativ viele Wolken, muss man sagen. Und ein bisschen Sonne. Aber es wird trocken bleiben. Am Mittwoch wird es dann ähnlich. Erst am Donnerstag kommt wieder ein bisschen Regen zu uns.
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2: A40 Essen-Dortmund zwischen Dortmund-Barob und Dortmund-Hombruch. Ein Kilometer Stau. Wir wünschen allen unterwegs gute Fahrt.
1: So, guck mal, die ersten paar Stunden vom Dienstag haben wir schon geschafft. Dann schaffen wir den Rest auch noch, oder? Also, herzlich willkommen im Dienstag. Euch eine schöne Nacht mit uns.
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0: Leonie und Don't Worry hier bei uns im besten Mix. Kommt gut durch die Nacht. Ich gebe euch jetzt in die vertrauensvolle Hände von Sascha Fassbender. Der übernimmt euch jetzt. Euch eine schöne Nacht. Bis morgen.
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1: Ich bin Uli Reitinger. Union und SPD sind sich weiter uneins über die geplante Pflegereform. CDU-Gesundheitsminister Linnemann fordert Milliarden vom Bund für die Pflegekassen. Die SPD will dagegen auch die private Pflegeversicherung stärker beteiligen.
2: Wirklich viel Zeit bleibt nicht. Den gesetzlichen Pflegekassen droht bis Jahresende schon ein Minus von 4,4 Milliarden Euro. Linnemann will deshalb schon jetzt am Mittwoch einen Gesetzentwurf ins Kabinett bringen und höhere Beiträge verhindern. Die SPD droht allerdings, das Gesetz zu blockieren, wenn es dabei nur ums Sparen geht. Sie will außerdem die Kosten für Menschen im Pflegeheim begrenzen. Linnemann lehnt das wiederum ab. Auch beim Geld aus der privaten Pflegeversicherung sieht er verfassungsrechtliche Probleme. Zoe Tassovali, Nachrichtenredaktion.
1: Das russische Militär setzt seine heftigen Angriffe auf die ukrainische Hauptstadt Kiew fort. Die ukrainische Luftwaffe warnte in der Nacht vor einer Bedrohung durch Raketen. Es waren Explosionen zu hören. Bürgermeister Klitschko berichtet bei Telegram von Schäden in mehreren Teilen der Hauptstadt. Es seien ein Verwaltungsgebäude und eine Bildungseinrichtung getroffen worden. Bereits gestern im Tagesverlauf hatte es eine Serie russischer Angriffe gegeben. Dabei wurden nach ukrainischen Angaben eine Klinik und die Akademie der Wissenschaften getroffen. Das hat das Starship von SpaceX noch nie geschafft. Die größte Rakete der Welt hat bei einem Testflug erstmals eine Umlaufbahn um die Erde erreicht. Gestartet war sie vom Weltraumbahnhof des Unternehmens von Elon Musk in Texas.
3: Es ging alles schneller als gedacht. Nach 3 Stunden kam das Starship als Flammenball zurück und stürzte in den Pazifik. Warum die Mission verkürzt wurde, sagte SpaceX zunächst nicht. Eigentlich hatte die Rakete die Erde 6-mal umrunden sollen. Das Starship besteht aus 2 Teilen und ist größer als die Freiheitsstatue. Der 70 Meter lange Booster und die 50 Meter lange Kapsel können nach der Rückkehr zur Erde wiederverwendet werden. Viele vorherige Testflüge waren schon schiefgegangen. Aus den USA, Tina Eck.
1: In Frankreich hat es erneut Riesenproteste an Schulen gegeben. In mehreren Städten gab es Dutzende Verletzte und mindestens 164 Festnahmen. 180 Schulen waren betroffen. Heute sollen die Proteste weitergehen. Es steht in Frankreich auch noch ein nationaler Streiktag im öffentlichen Dienst an. Die Proteste richten sich unter anderem gegen die schlechte Ausstattung der Schulen.
0: Das Düsseldorf-Wetter.
4: Wir bekommen heute spätsommerliche Topwerte von bis zu 29 Grad. Dazu ein Mix aus ein bisschen Sonne und vielen Wolken, aber kein Regen. Morgen dasselbe nochmal, wobei Mittwochabend erster Regen auf uns zukommt. Das Ganze dann weiter morgen bei höchstens 29 Grad.
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5: Hier die aktuelle Verkehrslage. A40 Essen-Dortmund. Zwischen Dortmund-Barob und Dortmund-Hombruch 1 Kilometer Stau. Und in der Gegenrichtung 1 Kilometer stockender Verkehr. Und zusätzlich auf der A52 Mönchengladbach-Düsseldorf zwischen Schiefbahn und Büderich 3 Kilometer zähfließender Verkehr, 15 Minuten längere Fahrzeit. Wir wünschen allen unterwegs gute Fahrt.
4: Wahnsinn. Stell mal vor, du sitzt gerade bei der Arbeit und dann klopft dir jemand plötzlich auf die Schulter und sagt, so, hast du ein Fahrrad? Ja? Gut, du fährst bei uns bei der Rad-WM mit. Ja, das ist tatsächlich mit dem Masseur der slowakischen Nationalmannschaft passiert. Die hatten Personalnot und hatten keinen Fahrer mehr. Deswegen haben sie sich gesagt, komm, bevor wir jetzt keinen Fahrer stellen, fährt halt der Masseur. Als der vor dem Rennen nach seiner Form gefragt wurde, meinte er nur, Form? Es gibt keine Form. Tja, aber immerhin hat er von den 273,4 Kilometern 100 durchgehalten. Und das ist viel. Das sind 100 Kilometer mehr, als ich gefahren bin.
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0: Wer noch zum Oktoberfest will, sollte sich so ein bisschen beeilen, wenn er noch ein Backhändel abbekommen will. Am Sonntag ist die Wiese gemäht. Schauen wir doch mal zusammen mit Atze drauf, was die Promis bisher auf den Wiesen so verzapft haben.
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3: Ja, nee, ist klar. Ja, Herrschaftszeiten, habt ihr denn kein Zuhause? Ja, die Bierzelt-Promis auf jeden Fall nicht. Brauchen die aber auch im Moment nicht. Es ist ja Oktoberfest. Höchste Zeit, mal eine Zwischenbilanz zu ziehen. Welche Promis zurzeit keinen Job, aber viel Zeit zum Saufen haben. So, das Fotoalbum vom Käferzelt liest sich wie das Who is Who der deutschen Arbeitsagentur. Oder wenigstens des nächsten Dschungelcamps. Ja, was denn? Die gehen da alle hin für eine warme Mahlzeit und eine Maß Bier. Übrigens, es hat sogar eine Umfrage unter den Wiesenpromis gegeben, was denn wohl die Maß Bier dieses Jahr kostet. Ja, und da waren die Schätzungen aber weit auseinander. Von 8 Euro, das war übrigens der Tipp von Caro Dauer, bis 52 Euro pro Maß. Das hat übrigens H.P. Baxter getippt. Ja gut, dem ist eh alles egal. Aber diese Umfrage zeigt doch, dass keiner dieser Wiesenlauschepper auch nur ein Bier selber bezahlt. Aber sie lassen sich einfach gerne fotografieren, die schönen und auch weniger schönen Wiesenpromis. Ja, und das sind ja auch schöne Bilder, teilweise. Wenn da nur nicht diese nervigen Fotobomber wären, die sich immer mit draufdrängeln müssen. Ja, guckt euch da mal an. Auf jedem Foto ist, wie bei so einem Wimmelbild, ein Oliver Pocher versteckt. So als optischer Beifang. Also ich habe den jetzt auf 27 Fotos gefunden. Wer mehr findet, schreibt mir doch bitte mal.
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0: Das Düsseldorf-Wetter.
1: Ein bisschen Sonne und viele Wolken, ganz ohne Regen. So wird der Tag heute mit 29 Grad in der Spitze auch morgen genauso heiß. Wobei es morgen Abend zum ersten Mal nach langer Zeit mal wieder nass wird.
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2: Hier die aktuelle Verkehrslage. A40 Essen, Dortmund. Zwischen Dortmund-Barob und Dortmund-Hombruch. 1 Kilometer Stau. Und in der Gegenrichtung 1 Kilometer stockender Verkehr. Zusätzlich auf der A43 Wuppertal-Recklinghausen zwischen Witten-Herbedde und Bochum-Witten. Dichter Verkehr, 7 Minuten längere Fahrzeit. Und darüber hinaus auf der A52 Mönchengladbach-Düsseldorf zwischen Schiefbahn und Kreuzkarst. 4 Kilometer Stau, 18 Minuten Zeitverlust. Wir wünschen allen unterwegs gute Fahrt.
1: 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Und in 3 Stunden kannst du locker den Führerschein verlieren. 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Geburtstag abgewartet und nach nur 3 Stunden Volljährigkeit den Lappen dann wieder verloren. Zu schnell gefahren. Hätte er nicht einfach stattdessen eine stinknormale Geburtstagsparty schmeißen können?
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1: Ich bin Uli Reitinger. Eigentlich soll die Bundesregierung die Pflegereform morgen auf den Weg bringen. Allerdings sind sich SPD und Union in wichtigen Punkten noch nicht einig. Die SPD fordert, dass die Pflegekosten für die Betroffenen im Heim gedeckelt werden. Und die private Pflegeversicherung soll sich an den Kosten der gesetzlichen Pflegeversicherung beteiligen. SPD-Finanzminister Lars Klingbeil.
2: Wir müssen in der Pflege etwas verändern. Wir müssen doch vorankommen. Aber sehr klar ist auch, wir brauchen Gerechtigkeit auch in der Pflege. Und die Menschen müssen auch spüren, dass mit unseren Veränderungen etwas besser wird. Und ein reines Sparpaket machen wir nicht mit.
1: CDU-Gesundheitsminister Linnemann ist gegen die Deckelung der Heimkosten und die Belastung der privaten Pflegeversicherung. Russlands Armee fliegt weiter massive Angriffe auf die ukrainische Hauptstadt Kiew. Es sind auch jetzt in der Nacht Explosionen zu hören. Bürgermeister Vitali Klitschko berichtet bei Telegram von Schäden in mehreren Teilen der Hauptstadt. Es seien ein Verwaltungsgebäude und eine Bildungseinrichtung getroffen worden. Bereits gestern im Tagesverlauf hatte es eine Serie russischer Angriffe gegeben. Dabei wurden nach ukrainischen Angaben eine Klinik und die Akademie der Wissenschaften getroffen. Die Unternehmen in Deutschland werden beim Stellenabbau zurückhaltender. Das Beschäftigungsbarometer des Münchner IFO-Instituts ist den dritten Monat in Folge gestiegen. Die Fachleute sehen darin eine Stabilisierung des Arbeitsmarkts, aber noch keine echte Erholung.
3: Lichtblicke gibt es vor allem bei den Dienstleistern. Dort wollen mehr Unternehmen Personal einstellen als abbauen. Neue Leute suchen zum Beispiel Ingenieurbüros sowie Rechts- und Steuerberatungen. In der Industrie und im Handel werden dagegen mehr Stellen gestrichen. Allerdings gibt es auch Industriebetriebe, die zusätzliche Mitarbeiter suchen, etwa in der Lebensmittelbranche. Bei den Leiharbeitsfirmen wächst ebenfalls die Hoffnung und auf dem Bau hat sich zuletzt kaum etwas verändert. Thomas Bleskin, Nachrichtenredaktion.
1: Im Prozess um Rabatte auf der Lidl-App soll am Oberlandesgericht in Brandenburg an der Havel heute das Urteil fallen. Der Bundesverband der Verbraucherzentralen sieht in den Rabatt-Apps eine Diskriminierung und hat deshalb gegen den Discounter Lidl und dessen Lidl-Plus-App geklagt. Die Verbraucherschützer kritisieren, dass ältere, behinderte oder jüngere Menschen benachteiligt würden, da sie entsprechende Geräte oder Apps häufig nicht nutzen könnten oder dürften.
4: Das Düsseldorf-Wetter.
5: Der Herbst lässt weiter auf sich warten. Es ziehen immer wieder Wolken durch, auch etwas dichtere Wolken, aber weiter kein Regen bei höchstens 29 Grad heute. Diese spätsommerlichen 29 Grad gibt's auch morgen am Mittwoch wieder.
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6: A40 Essen-Dortmund zwischen Dortmund-Barob und Dortmund-Hombruch, 1 Kilometer Stau. Und in der Gegenrichtung 1 Kilometer stockender Verkehr. Wir wünschen allen unterwegs gute Fahrt.
5: Leute, wir sollten leben wie Omas. Ja, kein Scherz, das ist gesund und entschleunigt. Nonna-Mixing heißt dieser neue Trend wegen der italienischen Omas halt. Die sind das Vorbild. Und italienische Omas werden nämlich überdurchschnittlich alt. Das ist der Grund für das Ganze. Wie genau das geht, dieses Nonna-Mixing, reden wir nach knapp 10 Minuten drüber. Es ist nämlich viel mehr als Kaffeekuchen und aus dem Fenster gucken. Ja.
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0: Also was steht heute an? Frisch kochen, spazieren gehen und das Handy einfach mal weglassen. Ja, auf Social Media hat dieses gemütliche Programm jetzt einen Namen. Nonna Maxing heißt das Ganze. Was italienische Omas damit zu tun haben, das weißt du, Kollegin Kimberly Klages.
1: Ja, genau. Also Nonna ist ja italienisch für Oma. Mhm. Und Nonna Maxing, das beschreibt dann einfach das Leben nach Vorbild einer italienischen Oma. Also voll süß finde ich das. Es geht einfach so ein bisschen darum, sich auf so Sachen zurückzubesinnen, wie dann eben, wie du gerade gesagt hast, frisch kochen, mhm, aber auch Zeit mit Family und Friends und so Omi-Hobbys, so ein bisschen so stricken, gärtnern und spazieren. So ein bisschen einfach so sich gegen diesen ständigen Sichtbarkeitsdruck in sozialen Netzwerken stellen und öfter mal das Handy auch weglegen.
0: Ja, voll gut. Wobei, das Stricken sehe ich hier und da auch bei jüngeren Leuten. Die scheinen dieses Nonna-Maxing schon irgendwie verinnerlicht zu haben. Und das klingt ja auch alles so ein bisschen wie, back to the roots. Warum genau nach Vorbild der italienischen Frauen, der italienischen Omis?
1: Ja, weil die Frauen in Italien haben einfach mit die höchste Lebenserwartung weltweit. Also da liegt der Durchschnitt bei 86 Jahren.
0: Wow.
1: Bei uns in Deutschland sind das knapp 3 Jahre weniger. Also irgendwas müssen die Nonnas da ja richtig machen.
0: Ja.
1: Ja, ein italienisches Reiseportal, das beschreibt sogar, das schon als Versuch mit den Gewohnheiten der Großmütter gegen Burnout anzugehen.
0: Okay, wir sollten aber trotzdem den Trend so ein bisschen mit so einem kleinen Zwinkern anschauen, oder?
1: Ja, weil das Leben halt von Nonnas nicht ja immer einfach nur so Friede, Freude, Eierkuchen ist. Also besonders halt, weil viele sich auch um Kinder und den Haushalt kümmern, was
0: Absolut. Natürlich
1: auch einfach super harte Arbeit ist. Du kennst das selber.
0: Ja.
1: Also das auf keinen Fall vergessen. Trotzdem irgendwie voll süß, dass man sich einfach mal wieder so auf diese classy Dinge zurückbesinnt.
0: Auf jeden Fall. Gerade jetzt im Herbst passt das ja auch perfekt, wobei das Wetter noch nicht so herbstlich ist. Aber das kommt ja bestimmt auch noch. Also sich dann vielleicht mal so ganz herbstlich, wenn es dann das Wetter auch anbietet, wieder mit einem Buch hinsetzen oder für Oma oder wie eine Oma anfangen, Socken zu stricken. Danke, Kim.
1: Gerne.
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0: Das Düsseldorf-Wetter.
1: Wir bekommen heute spätsommerliche Top-Werte von bis zu 29 Grad. Dazu ein Mix aus ein bisschen Sonne und vielen Wolken, aber kein Regen. Morgen dasselbe nochmal. Wobei Mittwochabend erster Regen auf uns zukommt. Das Ganze dann weiter morgen bei höchstens 29 Grad.
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2: A40 Essen-Dortmund. Zwischen Dortmund-Barob und Dortmund-Hombruch. 1 Kilometer Stau. Und in der Gegenrichtung 1 Kilometer stockender Verkehr. Wir wünschen allen unterwegs gute Fahrt.
1: Endlich, Leute, endlich scheint ein Licht am Ende des Zapfrüssels. Es könnte an der Tankstelle nun endlich wieder etwas günstiger werden. Diese Woche soll der Tankrabatt kommen. Was das für euch und euer Portemonnaie bedeutet, das hört ihr nach rund 10 Minuten Musik hier.
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0: Endlich. Es gibt etwas Hoffnung. Ab Donnerstag soll tanken wieder günstiger werden. Der neue Tankrabatt bringt rechnerisch rund 17 Cent Entlastung wohl pro Liter. Kollegin Fiona Reinhardt, wann bekommen die Autofahrer den Tankrabatt denn auch richtig zu spüren hinterher auf der Rechnung?
1: Bis dieser günstigere Sprit wirklich in den Tanks der Tankstellen ist, dauert es natürlich etwas. Aber Experten gehen trotzdem davon aus, dass die Preise in der Nacht zu Donnerstag schnell fallen werden. So war das zumindest auch beim letzten Tankrabatt im Mai und Juni. Das hat wohl zum einen mit den Erwartungen der Kunden zu tun, zum anderen auch mit dem Wettbewerb. Wir müssen uns jetzt aber keinen Stress machen und nachts direkt zur Tankstelle eilen. Seit der 12-Uhr-Regel ist der billigste Moment zum Tanken sowieso am späten Vormittag, sagen Experten. Also am besten schauen wir uns jetzt erstmal an, inwiefern die Mineralölkonzerne die Steuersenkung auch weitergeben.
0: Ja, das wird dann aber dafür ja quasi woanders teurer.
1: Ja, der Tankrabatt kostet den Staat mal wieder ordentlich Geld und da sollen dieses Mal auch die Bundesländer mithelfen. Die Bundesregierung geht davon aus, dass durch die Steuersenkung rund 2,5 Milliarden Euro weniger Steuern in die Staatskasse fließen und die Hälfte davon sollen dieses Mal die Länder tragen. Das ist auch ein großer Kritikpunkt am Tankrabatt. Die Grünen finden zum Beispiel diese 2,5 Milliarden Euro, die hätten lieber dafür genutzt werden sollen, die Kürzungen für Familien rückgängig zu machen. Statt des Tankrabatts hätten sie lieber eine Übergewinnsteuer eingeführt und ein Energiegeld, das direkt bei den Menschen ankommt, die es brauchen.
0: Ja, im ersten Moment denkst du, ja geil, ich kann wieder günstig Auto fahren oder günstiger vielmehr. Es gibt aber auch Kritik.
1: Also viele Ökonomen halten tatsächlich nichts vom Tankrabatt. Sie sagen, der ist relativ teuer und dafür nicht wirklich zielgenau. Und es ist ja auch gar nicht garantiert, dass die Steuersenkung dann wirklich bei den Menschen ankommt. Das war ja schon beim letzten Tankrabatt der Vorwurf an die Mineralölkonzerne. Experten haben ausgerechnet, dass der durchschnittliche Verbrennerfahrer durch den Rabatt auf die vollen 3 Monate gerechnet grob 32 bis 36 Euro spart. Natürlich je nachdem, wie man fährt, wie der Verbrauch ist und wie und wann man tankt.
0: Unterm Strich also, ab Donnerstag gilt der Tankrabatt bis Ende Dezember. Wie schnell die Entlastung dann wirklich an der Zapfsäule und unserem Portemonnaie ankommt, auf unserem Konto, wird sich dann in den Tagen danach erst zeigen. Ihr hört es auf jeden Fall hier bei uns.
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1: Ich bin Uli Reitinger. Gesundheitsminister Carsten Linnemann will die Zahl der Kinderkrankentage verringern. Das stößt bei der SPD auf Kritik. Die SPD stehe für eine Politik, die Familien unterstütze und ihnen die notwendige Zeit für ihre Kinder ermögliche, sagte die familienpolitische Sprecherin der SPD-Fraktion, Jasmina Hostert, der Augsburger Allgemeinen. Der Gesundheitsminister verfolge das Gegenteil. Linnemann will, dass die Corona-Sonderregel nicht verlängert wird, wonach jedes Elternteil pro Jahr 15 Kinderkrankentage geltend machen kann. Die Zahl würde dann wieder auf 10 Tage sinken. Auch der Koalitionsstreit über die Pflegereform geht weiter. CDU-Gesundheitsminister Linnemann fordert, dass der Bund mehr als 5 Milliarden Euro an die Pflegeversicherung zahlt. Die SPD verlangt dagegen unter anderem eine Begrenzung der Heimkosten und eine Beteiligung der privaten Pflegeversicherung.
2: Linnemann lehnt beide SPD-Vorschläge ab. Bei einem Finanzausgleich mit der privaten Pflegeversicherung sieht er verfassungsrechtliche Probleme. Ein Deckel bei den Heimkosten ist aus seiner Sicht nicht ausreichend. Stattdessen fordert er vom Bund Gelder, die von der Pflegeversicherung während der Corona-Pandemie für Krisenmaßnahmen ausgegeben wurden, etwa um Mindereinnahmen bei Pflegeeinrichtungen auszugleichen oder Tests zu beschaffen. Linnemanns Argument, solche gesamtgesellschaftlichen Aufgaben hätten aus Steuern bezahlt werden müssen. Thomas Pleskin, Nachrichtenredaktion.
1: Aus Angst vor digitaler Gewalt ziehen sich viele Frauen im Netz zurück. Laut einer Umfrage im Auftrag des Deutschen Frauenrats schränken 2/3 ihr Online-Verhalten deshalb ein. Bei den 18- bis 39-Jährigen sind es sogar 76%.
3: Manche Frauen posten weniger Fotos, andere ziehen sich komplett aus den sozialen Medien zurück. Besonders stark betrifft das diejenigen, die selbst schon digitale Gewalt erlebt haben. Dazu zählen unerwünschte sexualisierte Nachrichten, Erpressung, Drohungen oder intime Bilder, die ohne Zustimmung verbreitet werden. Selbst die Angst davor verändert also schon das Online-Verhalten. Zoe Tassovali, Nachrichtenredaktion.
1: Der extreme Sommer mit Hitze, Dürre und Bränden hat Landwirte in Europa stark getroffen. Die EU-Kommission schätzt den Schaden für den europäischen Agrarsektor auf derzeit 14 bis 17 Milliarden Euro. Das genaue Ausmaß werde sich zeigen, wenn die Ernte abgeschlossen sei, heißt es nach einem Treffen der EU-Agrarminister in Brüssel. So sei etwa nicht genügend Gras als Futtermittel gewachsen, was Viehhaltern Probleme bereite.
4: Das Düsseldorf-Wetter.
5: Ein bisschen Sonne und viele Wolken, ganz ohne Regen. So wird der Tag heute mit 29 Grad in der Spitze, auch morgen genau so heiß. Wobei es morgen Abend zum ersten Mal nach langer Zeit mal wieder nass wird.
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6: Zurzeit liegen uns keine Meldungen vor. Wir wünschen allen unterwegs gute Fahrt.
5: Wahnsinn. Stell mal vor, du sitzt gerade bei der Arbeit und dann klopft dir jemand plötzlich auf die Schulter und sagt, so, hast du ein Fahrrad? Ja? Gut, du fährst bei uns bei der Rad-WM mit. Ja, das ist tatsächlich mit dem Masseur der slowakischen Nationalmannschaft passiert. Die hatten Personalnot und hatten keinen Fahrer mehr. Deswegen haben sie sich gesagt, komm, bevor wir jetzt keinen Fahrer stellen, fährt halt der Masseur. Als der vor dem Rennen nach seiner Form gefragt wurde, meinte er nur, Form? Es gibt keine Form. Tja, aber immerhin hat er von den 273,4 Kilometern 100 durchgehalten. Und das ist viel, das sind 100 Kilometer mehr, als ich gefahren bin.
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0: Das ist neue Musik von Shaboozey, der Song Cowgirl für euren ganz, ganz, ganz frühen Dienstagmorgen.
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0: Genau, da sprechen wir jetzt drüber mit der Kollegin Natascha Wittmack. Auch dir einen schönen guten Morgen.
2: Guten Morgen.
0: Ja, nachher wird ja der Deutsche Schulpreis verliehen und der könnte nach NRW kommen.
2: Ja, der wird von Bundeskanzler Friedrich Merz höchstpersönlich übergeben.
0: Wow.
2: Schulen mit einer besonderen Unterrichtsqualität werden da ausgezeichnet. Und zwei aus NRW stehen da im Finale, und zwar die Gemeinschaftsgrundschule Fröndenberg und die Friedrich-von-Bodelschwing-Schule in Bergkamen.
0: So, wir drücken auf jeden Fall alle vorhandenen Daumen. Außerdem startet heute die Aktionswoche Zu gut für die Tonne. Zum 7. Mal findet die statt, um auf Lebensmittelverschwendung aufmerksam zu machen.
2: Ja, die läuft bundesweit und der Schwerpunkt liegt dieses Jahr auf nachhaltigem und bewussten Einkaufen. Mhm. Dazu werden viele verschiedene Aktionen und Workshops auch angeboten.
0: Das ist auf jeden Fall wichtig. Mhm. Und wir erfüllen natürlich auch weiter eure Wünsche hier bei unserem Wunscherfüller. Gleich um 7:45 ziehen wir die nächste Gewinnerin oder eben den nächsten Gewinner, vielleicht ja euch. Also bewerbt euch am besten jetzt ganz, ganz schnell auf unserer Homepage.
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0: Das Düsseldorf-Wetter.
1: Der Herbst lässt weiter auf sich warten. Es ziehen immer wieder Wolken durch, auch etwas dichtere Wolken, aber weiter kein Regen bei höchstens 29 Grad heute. Diese spätsommerlichen 29 Grad gibt's auch morgen am Mittwoch wieder.
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2: A40 Essen-Dortmund zwischen Dortmund-Barob und Dortmund-Hombruch. 1 Kilometer Stau. Wir wünschen allen unterwegs gute Fahrt.
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0: Katy Perry für euren ganz frühen Dienstagmorgen. Die Regenbogenfahne als Zeichen für eine bunte und vielfältige Gesellschaft hängt ja an vielen öffentlichen Gebäuden und vor allem auch an Kirchen. Sandra Sternke-Menne von der Evangelischen Kirche spricht im Augenblick mal darüber, warum ihr das wichtig ist.
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2: Wir zeigen Flagge. Und das schon seit einigen Monaten oben am Turm der Stadtkirche St. Reinoldi in Dortmund. Nicht irgendeine Flagge, sondern die mit dem bunten Regenbogen. Die bunte Fahne steht für ein offenes und tolerantes Miteinander, das wir in unseren Stadtkirchen in Dortmund, St. Reinoldi und St. Petri und im evangelischen Kirchenkreis pflegen. Jeder ist bei uns willkommen, egal welche Religion, welche Hautfarbe, welche sexuelle Orientierung. Aber nicht jeder findet es gut, dass die Kirche dies offen und für alle sichtbar am Kirchturm zeigt und sich positioniert. Immer mal wieder kommen Menschen zu uns, deren Unmut äußern. Wir hören zu und machen deutlich, was uns wichtig ist und wofür wir stehen. Für ein offenes, respektvolles und tolerantes Miteinander. Gott hat jeden Menschen zu seinem Ebenbild geschaffen. So steht es in der Bibel und Gott macht keine Unterschiede. Eine Botschaft, die gerade in dieser Zeit, wo sich das demokratische Gefüge verlagert, aktuell und wichtig ist. Sandra Sternke-Menne von der Evangelischen Kirche für Augenblick mal.

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1: Mit Danny Hoppe, guten Morgen. Der tägliche Einkauf geht inzwischen ganz schön ins Geld. Um zumindest ein bisschen zu sparen, nutzen immer mehr von uns Rabatt-Apps von Supermärkten, Discountern oder Drogerien. Diese Apps sind aber nicht unumstritten. Der Bundesverband der Verbraucherzentralen sieht darin zum Beispiel eine Diskriminierung. Er hat deshalb gegen Lidl und dessen Lidl Plus App geklagt. Am Vormittag soll am Oberlandesgericht Brandenburg ein Urteil fallen. Marc Weiß hat mehr dazu.
2: Bei Lidl gibt es keine klassische Kundenkarte aus Plastik, über die man Rabatte bekommt oder an besonderen Aktionen teilnehmen kann. Es gibt nur die App. Wer also Rabatte bekommen möchte, braucht idealerweise ein Smartphone und auf jeden Fall die Lidl-App. Was aber, wenn jemand Apps nicht nutzen kann oder will, aufgrund von körperlichen Beeinträchtigungen zum Beispiel, oder wenn es sich um Senioren handelt, die mit der App nicht klarkommen? Diese Menschen werden laut Verbraucherzentrale diskriminiert. Aus demselben Grund gab es auch schon Klagen gegen die Discounter Netto und Penny, bis ja allerdings ohne Erfolg. Auch Supermärkte wie Rewe, Edeka oder Kaufland bieten Rabatt-Apps an. Sie akzeptieren aber nach wie vor auch die Kundenkarten aus Plastik und das genau ist der Unterschied. Laut einer YouGov-Umfrage nutzen aktuell rund 3/4 der Menschen in Deutschland Rabatt-Apps im Supermarkt und beim Discounter und das, obwohl es immer wieder rechtliche Streitigkeiten mit Verbraucherschützern gibt. Ein Klassiker, neben dem Vorwurf der Diskriminierung dabei immer wieder auch der Datenschutz und angeblich irreführende Werbung in den Apps.
1: Und jetzt weitere Meldungen im Überblick. In der schwarz-roten Koalition droht der nächste Streit. Diesmal geht es um die Kinderkrankentage. Gesundheitsminister Linnemann will sie von 15 auf 10 für jedes Elternteil senken. Aus der SPD heißt es, Familien bräuchten Entlastungen statt neuer Belastungen. Die ukrainische Hauptstadt Kiew hat am Morgen wieder schwere russische Luftangriffe gemeldet. In der Stadt waren mehrere Explosionen zu hören. Die ukrainische Luftwaffe warnte vor Angriffen mit ballistischen Raketen. Der ChatGPT-Entwickler OpenAI hat die Veröffentlichung seines neuen KI-Modells gestrichen wegen Sicherheitsbedenken. Das hat ein OpenAI-Manager dem Wall Street Journal bestätigt. Unter anderem habe das KI-Modell zum Teil auf eigene Initiative gehandelt, ohne eine Nutzererlaubnis einzuholen. Es ist ein großer Erfolg für Elon Musks Raumfahrtunternehmen SpaceX. Zum ersten Mal hat es die Riesenrakete Starship in die Erdumlaufbahn geschafft. Nach rund 3 Stunden stürzte sie dann kontrolliert in einem Flammenball in den Pazifik. Eigentlich war eine rund 10-stündige Mission geplant, bei der die Rakete etwa 6-mal die Erde umrunden sollte. Warum der Flug schon nach 3 Stunden beendet wurde, ließ SpaceX offen. Vorher war eines der Triebwerke ausgefallen. Musk spricht trotzdem von einem erfolgreichen Test und auch von der NASA gab es anschließend Glückwünsche. Und das waren die Nachrichten mit Danny Hoppe.
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4: Nochmal wärmer als gestern. Wir knacken die Sommermarke von 25 Grad. Jetzt sind es schon 17. Sonne sorgt dann für 27 Grad am Nachmittag. Morgen wird es auch schön. Sonne und Wolken wechseln sich ab bei sommerlichen Temperaturen. Donnerstag dann deutlich kühler, stark bewölkt. Und dann kann es bei 20 Grad auch immer wieder ein bisschen Regen geben. Antenne Düsseldorf, der Verkehr, damit wir gemeinsam besser ankommen. Auf den Straßen ist nichts los. Am Düsseldorfer Hauptbahnhof hat der RE5 nach Wesel eine Viertelstunde Verspätung. Der kommt jetzt erst um 20 nach 6. Guten Morgen am Dienstag, Tag 4 von 10 mit den Backstreet Boys. Heute gibt es den nächsten Arena-Auftritt der 5 nicht mehr ganz so jungen Jungs. Vielleicht seid ihr ja auch dabei heute. Wenn ihr vor dem Konzert noch mehr Backstreet Boys Stimmung mitnehmen möchtet, der offizielle Pop-Up-Store BSB Dutz Terminal in der Altstadt hat heute wieder auf ab 10 mit exklusiven Merch, Fotospots und freien Eintritt. Geht da hin zum Store, zum Konzert? War da vielleicht sogar schon da? Dann erzählt mal von euren Erfahrungen in der Sprachnachricht 0175 570 35 40. Alle Infos zum Thema auch im Netz, Sonderseite antennedüsseldorf.de/backstreetboys.
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4: Einige eurer Backstreet Boys Geschichten hören wir auch schon mal in 5 Minuten.

0: Gleich 10 nach 6 am Dienstag. Schönen guten Morgen. Wir sind's, Antenne Düsseldorf. Und die Backstreet Boys sind in der Stadt. Mittlerweile sind schon die ersten 3 Konzerte gespielt. Heute Abend gibt's das 4. Wieder mit zehntausenden Fans. Die meisten ganz in weiß. Die Arena. Nee, die ganze Stadt ist im Backstreet Boys Fieber. Und wir haben uns mal umgehört. Wie hat bei euch denn diese Backstreet Boys Leidenschaft angefangen?
1: Einfach eine tolle Erinnerung an früher und dass die Jungs auch uns nicht vergessen haben, dass sie wieder zurückkommen und exklusiv in Deutschland sind. Und wir genießen es einfach, haben schon voll Party gemacht und uns gestylt und T-Shirts gemacht und freuen uns einfach, heute Abend dabei zu sein.
2: Für mich geht tatsächlich jetzt ein Teenie-Traum in Erfüllung, weil es ist mein erstes Konzert. Ich bin auch schon lange Fan, aber hatte nie die Möglichkeit zu gehen und deswegen, ich bin schon richtig aufgeregt und freue mich schon sehr, endlich zu gehen.
0: Ja, wenn man schon so lange Fan ist, gibt es bestimmt auch diesen einen Song, an dem man irgendwie hängen geblieben ist. Wir wollten von euch wissen, auf welchen Song ihr euch am meisten freut beim Konzert.
3: Die alten Klassiker, auf die freue ich mich natürlich und bin super gespannt. Hab das Album durchgehört. Everybody, ganz klar. You Are My Fire und die ganzen Hits.
4: Of Drowning und I Don't Wanna Lose You Now. Ach, so viele einfach. Klar, As Long As You Love Me, ne? Diese ganz alten Schätzchen.
5: Das sind echt viele gute Songs. Ich freue mich auch auf Show Me The Meaning Of Being Lonely. Die ganzen tanzbaren Songs, auf das ganze Album. Ich meine, das ist alles gute Musik.
0: Ja, dann machen wir doch die Zeit bis zum Konzert schon mal schön für euch. Hier sind die Backstreet Boys. Quit Playing Games With My Heart. 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

0: Guten Morgen am Dienstag, 6.18 Uhr, ihr hört Antenne Düsseldorf. Wenn ihr glaubt, nur ihr bekommt mittlerweile komische KI-Inhalte auf Insta und Co. angezeigt, ich kann euch beruhigen, ihr seid in bester Gesellschaft.
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3: Ja, nee, ist klar.
4: Leute, seid mir bitte nicht böse, wenn ich in der nächsten Zeit nicht mehr jeden Post von euch like. Ich brauche wirklich mal eine Pause von Instagram und Co. Ich weiß ja nicht, wie euer Feed aussieht, aber bei mir, ey, wenn es nach Instagram geht, bin ich der letzte Arsch im Glied. Ständig glotzt mich so eine KI an und sagt mir, du kannst nichts, du bist nichts und du siehst aus wie eine Pfanne Würmer. Ja, ich meine, ist doch so. Was ich laut Insta alles falsch mache, ich trainiere nicht richtig, ich esse das Falsche, ich fahre einen Verbrenner, ich atme zu flach, mein Bauchfett sitzt an der verkehrten Stelle und meine Frisur ist sowieso eine einzige Katastrophe. Eigentlich gehöre ich verboten. Ich habe tatsächlich meine Zeit versucht, mich an diese KI-Lebenstipps zu halten. Morgens mit Knoblauchwasser gegoogelt, mein Gesicht mit Meerschweinchendung eingecremt, jeden IQ-Test mitgemacht und auch immer brav meine persönlichen Daten eingegeben. Aber hat das jetzt aus mir einen besseren Menschen gemacht? Ja, sicher. Aber nur aus Sicht dieser verstrahlten Longevity-Influencer, bei denen ich jetzt überall ein Abo habe. Ja, toll.
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0: 7:07 am Dienstag. Euer Radio spielt Antenne Düsseldorf und wir spielen die Hits für euren Morgen. Gleich vor den Nachrichten um 6:30 Phil Collins, Another Day in Paradise. Lange nicht gehört. Sehr, sehr schön. Freut mich. Vorher gucken wir, wo heute geblitzt wird. Die Radaranhänger parken diese Woche auf der Schmiede und der Adlerstraße. Die mobilen Blitzfahrzeuge, die stehen heute in Rath. An der Selbecker Straße und auf der Mohrenstraße in Bilk. Wenn ihr noch mehr gesehen habt, gebt's uns durch. Am besten mit einer kurzen Sprachnachricht über die Antenne Düsseldorf App. Damit wir gemeinsam besser und sicherer ankommen. Vielen Dank und einen schönen Dienstag. Ich bin Dennis Lieske.
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1: Mit Annalena Günther. Schönen guten Morgen. Der ChatGPT-Entwickler OpenAI hat wegen Sicherheitsbedenken die Veröffentlichung eines neuen KI-Modells gestrichen. Unter anderem habe die Software die in Tests Nutzer nicht mehr ehrlich darüber informiert, welche Aktionen sie unternommen oder auch nicht unternommen habe. Das berichtet das Wall Street Journal. Bei jedem Einkauf profitieren, das verspricht Lidl mit seiner App Lidl Plus. Aber kann das auch wirklich jeder? Der Verbraucherzentral-Bundesverband bezweifelt das und hat gegen Lidl geklagt. Heute will das Oberlandesgericht in Brandenburg an der Havel eine Entscheidung verkünden. Das Niedrigwasser des Rheins spitzt sich bei uns in der Region weiter zu. Am Wochenende ist der Wasserstand des Rheins in Düsseldorf auf einen neuen Rekordtiefstwert gefallen. Auch am heutigen Montag sinkt der Pegel weiter. Laut der Wasserstraßen- und Schifffahrtsverwaltung lag der Düsseldorfer Pegel am Morgen bei minus 8 Zentimetern. Weitere Infos hat Antenne Düsseldorf-Reporterin Jacqueline Kosanke.
2: Bis Donnerstag soll der

0: Bundesanstalt für Gewässerkunde aktuell weiterhin nicht in Sicht. Richtung Wochenende wird es aber etwas Regen geben. Das könnte vorübergehend etwas Entlastung bringen.
1: E-Scooter gehören in Düsseldorf mittlerweile seit 7 Jahren fest zum Straßenbild dazu und sie sind längst nicht mehr nur ein Trendfahrzeug für junge Menschen. Laut dem E-Scooter-Verleiher Voi ist rund jeder 4. E-Scooter-Nutzer mittlerweile über 45 Jahre alt und gerade diese Altersgruppe wachse besonders stark. Die Nutzungsdaten des Unternehmens zeigen außerdem, dass die Roller häufig als praktische Ergänzung zu anderen Verkehrsmitteln genutzt werden, denn mehr als die Hälfte der Fahrer startet oder endet an einer Haltestelle des ÖPNV. Laut der Stadt gibt es in Düsseldorf aktuell rund 8.400 E-Scooter von insgesamt 4 Anbietern. Dazu gehören neben Voi auch noch Lime, Bolt und Dot. In Düsseldorf haben am Abend die Demokratiewochen des Jugendrings begonnen. Bis zum 11. Oktober wird das Jugendkulturcafé Franzmann an der Ratinger Straße jetzt zum Demokratie-Pop-Up. Dort gibt es kostenlose Workshops, Diskussionsabende sowie Film- und Kreativangebote für Jugendliche ab 14 und für die gesamte Stadtgesellschaft. Zum Auftakt stand ein Diskussionsabend auf dem Programm. In den kommenden Tagen folgen unter anderem ein Filmabend zur deutschen Einheit aus türkischer und vietnamesischer Perspektive, ein Workshop zu Klimaschutz und Finanzierung, eine postkoloniale Spurensuche durch Düsseldorf und das Mitmachformat Pizza, Pinsel und Politik. Der Jugendring will damit vor allem junge Menschen Raum geben, ihre Sicht einzubringen und Demokratie in Düsseldorf ganz praktisch erfahrbar machen. Und das waren die Lokalnachrichten mit Annalena Günther.
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3: Wie wär's mit Schwimmen im Unterbacher See? Heute und morgen geht das noch klar. Also wieder, die hatten schon zugemacht Ende August. Jetzt ist wieder auf. Am Nordstrand könnt ihr zwischen 13 und 20 Uhr schwimmen und sonnen. Wetter passt heute. Viel Sonne, 27 Grad am Nachmittag. Morgen wird es auch freundlich und trocken. Deshalb hat das Strandbad Nord am Usee morgen auch nochmal geöffnet. Aktuell sind es schon 17 Grad hier bei uns in Herd. Schönen guten Morgen, Autofahrer der Antenne Düsseldorf Verkehr jetzt, damit wir gemeinsam besser ankommen. Auf der A46 Wuppertal-Düsseldorf zwischen Sonnborn und Hahn-Osten Kilometer, 5 Minuten plus. Und auf der 52 Essen-Düsseldorf zwischen Rüttenscheid und Breitscheid, 2 Kilometer zähfließender Verkehr. Da dauert es auch 5 Minuten länger. 4:30 am Dienstag. Übermorgen ist es soweit, dann ist Oktober. Und tanken soll wieder günstiger werden. Dann greift der neue Tankrabatt, den Bund und Länder beschlossen haben. Aber haben wir auch was davon? Wann, wie viel und wie wird das Ganze überhaupt finanziert? Klären wir alles in 5 Minuten.
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3: Den Start in den Dienstag bereitet euch jetzt Liana. Kleines bisschen Herzschmerz und ein letzter Versuch, ihn doch zum Bleiben zu überreden. Ihr Appell in einem Wort.

0: Gleich 20 vor 7. Der Dienstag hier bei Antenne Düsseldorf und Vorfreude bei Autofahrern. Ab Donnerstag soll tanken günstiger werden. Der neue Tankrabatt geht an den Start und bringt rechnerisch rund 17 Cent Entlastung pro Liter. Kollegin Fiona Reinhardt, bekommen die Autofahrer den Tankrabatt auch sofort zu spüren?
1: Bis dieser günstigere Sprit wirklich in den Tanks der Tankstellen ist, dauert es natürlich etwas. Aber Experten gehen trotzdem davon aus, dass die Preise in der Nacht zu Donnerstag schnell fallen werden. Okay. So war das zumindest auch beim letzten Tankrabatt im Mai und Juni. Das hat wohl zum einen mit den Erwartungen der Kunden zu tun, zum anderen auch mit dem Wettbewerb. Wir müssen uns jetzt aber keinen Stress machen und nachts direkt zur Tankstelle eilen. Seit der 12-Uhr-Regel ist der billigste Moment zum Tanken sowieso am späten Vormittag, sagen Experten. Also am besten schauen wir uns jetzt erstmal an, inwiefern die Mineralölkonzerne die Steuersenkung auch weitergeben.
0: Wie wird denn das Ganze überhaupt finanziert?
1: Ja, der Tankrabatt kostet den Staat mal wieder ordentlich Geld und da sollen dieses Mal auch die Bundesländer mithelfen. Die Bundesregierung geht davon aus, dass durch die Steuersenkung rund 2,5 Milliarden Euro weniger Steuern in die Staatskasse fließen und die Hälfte davon sollen dieses Mal die Länder tragen. Das ist auch ein großer Kritikpunkt am Tankrabatt. Die Grünen finden zum Beispiel diese 2,5 Milliarden Euro, die hätten lieber dafür genutzt werden sollen, die Kürzungen für Familien rückgängig zu machen. Statt des Tankrabatts hätten sie lieber eine Übergewinnsteuer eingeführt und ein Energiegeld, das direkt bei den Menschen ankommt, die es brauchen.
0: Wie viel bringt dieser Tankrabatt denn jetzt wirklich? Also es gibt ja auch viel Skepsis.
1: Also viele Ökonomen halten tatsächlich nichts vom Tankrabatt. Sie sagen, der ist relativ teuer und dafür nicht wirklich zielgenau. Und es ist ja auch gar nicht garantiert, dass die Steuersenkung dann wirklich bei den Menschen ankommt. Das war ja schon beim letzten Tankrabatt der Vorwurf an die Mineralölkonzerne. Experten haben ausgerechnet, dass der durchschnittliche Verbrennerfahrer durch den Rabatt auf die vollen 3 Monate gerechnet grob 32 bis 36 Euro spart. Natürlich je nachdem, wie man fährt, wie der Verbrauch ist und wie und wann man tankt.
0: Ab Donnerstag gilt der Tankrabatt, vorläufig erstmal bis Ende Dezember. Wie schnell die Entlastung dann wirklich an der Zapfsäule ankommt, das wird sich in den ersten Tagen zeigen.
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0: Sean Paul und Temperature. Schönen guten Morgen. 6:47 ist der Dienstag beim Sender der Stadt. 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

0: das wird unser DJ ganz bestimmt auch spielen, Ende November. Schönen Dienstag, 7:07, wir sind Antenne Düsseldorf. 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
1: Mit Danny Hoppe. Guten Morgen. Bundesgesundheitsminister Linnemann sucht weiter nach Möglichkeiten, um im Gesundheitssystem zu sparen, und seine neueste Idee dürfte bei Familien überhaupt nicht gut ankommen. Er will die Kinderkrankentage kürzen, und das schon ab dem nächsten Jahr. In der SPD regt sich deshalb gerade Widerstand. Thorsten Adolfs aus dem News-Team, was genau hat Linnemann denn vor?
2: Er will zurück zum Vor-Corona-Stand. Im Moment ist es ja so, dass gesetzlich versicherte Eltern pro Kind und Elternteil 15 Tage Kinderkrankengeld im Jahr beantragen können. Sein Plan sieht vor, dass der Anspruch wieder auf 10 Tage pro Elternteil sinkt. Sei ja auch kein Problem, meint Linnemann. Zusammengerechnet könnte ein Elternpaar dann ja immer noch 20 freie Tage im Jahr für die Betreuung kranker Kinder nehmen. Also genauso viele Tage wie in der Zeit vor der Pandemie.
1: Kritik kommt vom Koalitionspartner SPD, aber auch von den Grünen.
2: Ja, die SPD-Abgeordnete Hostert wirft Linnemann in der Augsburger Allgemeinen vor, Familien damit zusätzlich zu belasten, statt sie zu entlasten. Schon die Debatte über eine Krankmeldung ab dem ersten Tag stelle Eltern unter einen ungerechtfertigten Generalverdacht. Und die geplante Kürzung der Kinderkrankentage setze diese falsche Logik fort, sagt Hostert. Und von den Grünen heißt es, es sei zynisch, einfach zum alten Stand zurückzukehren, nur weil sich die 15 Tage bewährt hätten. Eltern bräuchten diese Zeit, um sich um ihre kranken Kinder zu kümmern.
1: Danke, Thorsten. Und jetzt weitere Meldungen im Überblick. Die Auslastung von Ladesäulen für E-Autos nimmt in Deutschland immer mehr zu. Von Vattenfall heißt es, in diesem Jahr seien an den eigenen Ladesäulen schon jetzt 2/3 mehr Strom geladen worden als im gesamten Vorjahr. Ähnliche Entwicklungen melden auch NBW und E.ON. Das Gerechtigkeitsempfinden und das Vertrauen in die Regierung sind in Deutschland nur sehr schwach ausgebildet. Das zeigt eine neue Studie der Bertelsmann Stiftung. Politik müsse berechtigte Anliegen von Bürgern deshalb stärker berücksichtigen und Belastungen durch Reformen fair gestalten, heißt es. Die Landesregierung will an den Förderschulen in NRW festhalten. Das hat Schulministerin Feller in einem Bericht an den Fachausschuss des Landtags klargestellt. Eltern sollen demnach weiter zwischen speziellen Förderschulen und dem gemeinsamen Lernen in allgemeinen Schulen wählen können. Die Zwangsräumung einer 87-jährigen Rentnerin in Madrid hatte in ganz Spanien für Wut und Empörung gesorgt. Sie war am Mittwoch von Polizisten aus ihrer Wohnung geholt und in ein Krankenhaus gebracht worden. Zehntausende Menschen waren deshalb am Wochenende in Madrid auf die Straße gegangen und die Proteste waren erfolgreich. Die Seniorin darf zurück in ihre Wohnung, und zwar zu den fast selben Mietbedingungen. Das melden spanische Medien. Auch bei der spanischen Regierung haben die Proteste offenbar Eindruck hinterlassen. Sie will noch heute ein neues Gesetz verabschieden und damit Zwangsräumungen erschweren. Und das waren die Nachrichten mit Danny Hoppe.
3: Das Düsseldorf-Wetter bringt nochmal Spätsommer vom Feinsten. Mehr Sonne als Wolken, nachmittags bis 27 Grad. Und weil es so schön ist, machen wir das morgen nochmal. Wieder ein Mix aus Sonne und Wolken und warm, 25 Grad. Deshalb hat das Strandbad Nord am Unterbacher See heute Morgen auch nochmal auf. Von 13 bis 20 Uhr. Mehr dazu im Netz, antennedüsseldorf.de/Nachrichten. Von mir noch eine aktuelle Temperatur, 17 Grad sind es. Guten Morgen, Autofahrer der Antenne Düsseldorf Verkehr, damit wir gemeinsam besser ankommen. Auf der 44 Mönchengladbach-Düsseldorf zwischen Mönchengladbach-Ost und Kreuz-Meerbusch. 5 Kilometer stockend, 7 Minuten plus laut ADAC. Die 46 Heinsberg-Düsseldorf zwischen Grevenbruch und Kreuz-Nord-West, 4 Kilometer zäh fließen, 5 Minuten. In der Gegenrichtung von Wuppertal-Faresbeck bis Hahn-Ost 3 Kilometer Stau, eine Viertelstunde. Und die 57 nach Köln zwischen Kreuz-Mörs und Kreuz-Meerbusch, 7 Kilometer zähfließender Verkehr, 10 Minuten sind es da. Und dann hat es einen Unfall gegeben am Worringer Platz, da sind noch die Straßenbahnlinien betroffen. Wenn es geht, plant da mehr Zeit ein, wenn ihr mit den Bahnen unterwegs seid, um im Auto einen kleinen Bogen drum machen. Guten Morgen, 4 nach 7 gleich am Dienstag. Gestern waren sie großes Thema bei uns, Unfälle. Nicht mit Straßenbahnen, sondern mit E-Scootern. Die Zahlen steigen. Antenne Düsseldorf-Hörer Günni hat eine Meinung dazu.
4: Generell sollte man einfach mal dafür sorgen, dass die Leute einen kleinen Führerschein machen. Ich meine, da springen Leute mit 14 auf Dinger, die super schnell sind, rasen von links nach rechts. Es wird aber alles geduldet. Wir brauchen einfach mal Führerscheine für alles, was elektrisch ist, damit wir einfach mal sicherstellen können, dass die Leute auch wissen, was ist Straßenverkehr.
3: Weitere Stimmen zu E-Scootern gleich bei uns um 10 nach 7.
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3: Ah ja, das bin ich. Schön, dass ihr auch dabei seid. Hier ist einer der größten Hits der 20er Jahre. Komet, Udo Lindenberg und Apache 207.

0: Am Anfang dachten viele, ja, das ist vielleicht ein kurzer Hype. Heute gehören sie ganz selbstverständlich zum Straßenbild dazu. E-Scooter. Antenne Düsseldorf ist hier um 11 nach 7 am Dienstag. Seit rund 7 Jahren sind sie bei uns in der Stadt unterwegs, die E-Scooter. Und die Meinungen dazu, die gehen ziemlich auseinander. Wir haben zum Beispiel mit Alexandra gesprochen, die hat keinen Autoführerschein und sagt, für sie ist der E-Scooter ja ein richtiger Alltagshelfer geworden.
1: Für mich persönlich sind E-Roller schon eine sehr praktische Sache. Ich mag es auch generell einfach sehr gerne, mit dem Roller rumzufahren. Und vor allem, ich glaube, da spreche ich nicht nur für mich, kann man sich nicht immer zu 100% auf die Bahn verlassen. Und da sind halt so E-Roller schon sehr praktisch. Wenn man mal im Zeitstress ist oder ein bisschen spät dran, hat mir so ein E-Roller schon sehr oft in solchen Situationen ausgeholfen. Und vor allem an so sehr warmen Tagen, vor allem dieses Jahr, entscheide ich mich viel eher für einen E-Roller als für eine sehr warme, vollgepackte Bahn.
0: Das können wir doch wohl nachvollziehen. Aber es sehen nicht alle so positiv mit den E-Rollern. Niklas ist kein Fan davon. Vor allem nicht, dass so viele damit rumfahren.
2: Mein Problem sind nicht die E-Roller selber, sondern meistens die Leute, die diese E-Roller fahren. Weil ein Großteil der Nutzer sind halt Minderjährige, die nicht so viel von den Verkehrsregeln wissen, dann auf dem Bürgersteig fahren, wo man nicht mit denen rechnet, wenn man abbiegt und sich einfach nicht so an die Verkehrsregeln halten, wie man sie kennt. Und dadurch entstehen halt oft gefährliche Situationen und da ist mir auch schon 2-3 Mal passiert, dass ich da fast in einen Unfall verwickelt war, weil die Leute einfach kreuz und quer fahren.
0: Ja. Dazu kommt auch eine WhatsApp rein gerade noch. Guten Morgen zum Thema E-Scooter. Ich wohne in Wersten. Da finde ich es ganz schlimm, wie Kinder zu zweit auf dem Roller mitten auf der Straße fahren. Außerdem fahren die meisten E-Rollerfahrer sehr rücksichtslos. Den meisten ist die Gefahr, glaube ich, gar nicht bewusst. Ja, genau solche Situationen, wie gerade beschrieben, führen leider immer wieder zu Unfällen. Die Zahl der Unfälle mit E-Scooter ist laut Polizei in den letzten Jahren deutlich gestiegen. Und zwar auch hier bei uns in der Stadt. Alle Infos dazu im Netz, antennedüsseldorf.de/Nachrichten. Dennis Lieske im Radio. Guten Morgen.

0: einer der Hits dieses Sommers. Samba und Homebreaker. Einen schönen guten Morgen, 18 nach 7, Antenne Düsseldorf hier am Dienstag. Die Backstreet Boys machen gerade unsere Stadt ziemlich unsicher. Seit Freitag spielen sie hier 10 Konzerte in der Arena in Stockholm. Es gibt ganz viele Partys, einen Pop-Up-Store am Marktplatz und tausende gut gelaunte, in weiß gekleidete Fans in der ganzen Stadt. Kirsten Mews aus dem Antenne Düsseldorf-Team hat ein paar von ihnen getroffen. Und Kirsten, ihr habt die Frage aller Fragen geklärt, nämlich wer ist denn bitteschön der beste Backstreet Boy, ne?
1: Na, da kann es, wenn es nach den meisten Fans geht, natürlich nur einen geben.
2: Nick natürlich.
1: Schon in den 90ern hatte Nick klar die Nase vorn. Kathi hat ihre 11-jährige Tochter übrigens auch schon davon überzeugt, dass Nick der Beste ist. Die kommt diese Woche das erste Mal mit auf ein Backstreet Boys Konzert.
2: Sie ärgert immer ihren Papa und sagt dann, ja, morgen bist du nur noch Onkel und ab morgen nenne ich dich nur noch Onkel. Beginn Papa besuchen.
1: So, also da wird dann der Nick kurzerhand zum Papa, ne? Und der Papa ist dann ausrangiert. Und auch für Helena und Jessica aus Stockholm gibt's nur Nick.
3: Nick? Yeah, we're sharing Nick. But only with each other. But if anyone else likes him, that's a problem.
1: Also die beiden können sich nicht teilen, aber nur miteinander, ne? Nicht mit anderen.
0: Ja, okay, verstanden. Hast du denn auch Fans gefunden, die auch für die anderen Jungs schwärmen oder sind die völlig abgemeldet?
1: Nee, also die gibt's schon auch, aber es ist gar nicht so leicht, sich manchmal zu entscheiden.
4: Nick ist natürlich schon sehr cool, aber ich finde AJ auch ganz toll.
5: Früher fand ich Nick toll, inzwischen, man wird ja älter. Find ich auch Kevin sogar ganz cool. Ja.
1: Früher musste man sich dafür entschuldigen, wenn man
5: ja,
1: Kevin gut
5: ja, fand. Ja, meine Mutter fand Kevin Mutter gut. Das auch, war so peinlich. Aber heute Kevin, wobei AJ ist auch cool, finde ich. Oder Brian sogar tatsächlich.
1: Sind die nicht alle toll?
5: Ja, die sind alle toll. Ja, wir nehmen alle.
1: So haben wir das dann ganz diplomatisch gelöst.
0: Ja,
1: ne?
0: Wir nehmen alle. Ne? Haben wir das auch mal geklärt. Die Backstreet Boys spielen gerade 10 Konzerte hier bei uns in der Stadt. Es sind die einzigen in ganz Europa. Infos zur Anreise, zu den restlichen Tickets, die es noch gibt und zu Veranstaltungen drumherum, gibt es bei uns auf einer großen Sonderseite antennedüsseldorf.de/Backstreet Boys.
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0: Und natürlich die Backstreet Boys.

0: 10 vor halb 8, der Dienstag bei Antenne Düsseldorf. Wird richtig schön mit viel Sonne und über 25 Grad. Bei dem Wetter muss man nicht wegfliegen, aber Herbst und Winter kommen noch früh genug und bleiben leider sehr lange. 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
1: Mit Annalena Günther. Schönen guten Morgen. Der ChatGPT-Entwickler OpenAI hat wegen Sicherheitsbedenken die Veröffentlichung eines neuen KI-Modells gestrichen. Unter anderem habe die Software in Tests Nutzer nicht immer ehrlich darüber informiert, welche Aktionen sie unternommen oder eben nicht unternommen habe. Das berichtet das Wall Street Journal. Bei jedem Einkauf profitieren, das verspricht Lidl mit seiner App Lidl Plus. Aber kann auch wirklich jeder profitieren? Der Verbraucherzentrale Bundesverband bezweifelt das und hat gegen Lidl geklagt. Heute will das Oberlandesgericht in Brandenburg eine Entscheidung verkünden. Das Niedrigwasser des Rheins spitzt sich bei uns in der Region weiter zu. Am Wochenende ist der Wasserstand des Rheins in Düsseldorf auf einen neuen Rekordtiefstwert gefallen. Auch am heutigen Montag sinkt der Pegel weiter. Laut der Wasserstraßen- und Schifffahrtsverwaltung liegt der Düsseldorfer Pegel heute Morgen bei -8 Zentimetern. Weitere Infos hat Antenne Düsseldorf-Reporterin Jacqueline Kosanke.
2: Bis Donnerstag soll der Pegel sogar auf -11 Zentimeter sinken. Dieser Minuswert bezieht sich aber nur auf einen Messpunkt am Ufer. Die eigentliche Fahrrinne liegt deutlich tiefer. Trotzdem bereitet das Niedrigwasser große Probleme. Frachtschiffe dürfen nur noch mit weniger Ladung fahren und die Rheinfähren in Kaiserswerth und Urdenbach haben ihren Betrieb vorerst eingestellt. Eine nachhaltige Entspannung der Niedrigwassersituation am Rhein ist laut der Bundesanstalt für Gewässerkunde aktuell

0: als die Hälfte unserer Fahrten startet oder endet an einer Haltestelle des öffentlichen Nahverkehrs. Der E-Scooter kann also genau diese Lücke schließen zwischen Haustür und Haltestelle. Und wir sehen, dass sich auch das Bild vom typischen E-Scooter-Nutzer verändert. Das heißt, in unserer globalen Nutzerumfragung ist inzwischen rund jeder Vierte über 45 Jahre alt. Und gerade diese Altersgruppe wächst besonders stark.
1: E-Scooter sind mittlerweile seit 7 Jahren fester Bestandteil im Straßenverkehr. Laut der Stadt gibt es in Düsseldorf aktuell rund 8.400 E-Scooter von insgesamt 4 Anbietern. Dazu gehören neben Voi auch noch Lime, Bolt und Dot. In Düsseldorf haben am Abend die Demokratiewochen des Jugendrings begonnen. Bis zum 11. Oktober wird das Jugendkulturcafé Franzmann an der Ratinger Straße jetzt zum Demokratie-Pop-up. Dort gibt es kostenlose Workshops, Diskussionsabende, Film- und Kreativangebote für Jugendliche und junge Erwachsene ab 14 Jahren sowie für die gesamte Stadtgesellschaft. Zum Auftakt stand ein Diskussionsabend auf dem Programm. Der Jugendring will mit den Demokratiewochen vor allem jungen Menschen Raum geben, ihre Sicht einzubringen und Demokratie in Düsseldorf ganz praktisch erfahrbar machen. Und das waren die Lokalnachrichten mit Annalena Günther.
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3: Wir kriegen nochmal einen Spätsommertag vom Allerfeinsten. Sonne und lockere Wolken. Dazu nachmittags bis 27 Grad. Morgen gibt es einen Nachschlag, da wird es auch schön. Auch warm, 25 Grad und ein Mix aus Sonne und Wolken. Aussichten sind leider nicht so prall. Wenn ihr euch die schon mal angucken möchtet, macht schlechte Laune. antennedüsseldorf.de/wetter. Ansonsten einfach mal auf uns zukommen lassen. 16 Grad aktuell hier bei uns in Herth. Guten Morgen, Autofahrerantenne Düsseldorf, der Verkehr. Damit wir gemeinsam besser ankommen, Danziger Straße, Kennedy-Damm, stadteinwärts, nördlicher Zubringer, Münchner Straße und Völklinger Straße. Da stockt es jeweils und das sind die Autobahnstaus vom ADAC. A44 Mönchengladbach-Düsseldorf zwischen Kreuz-Nersen und Kreuz-Meerbusch, 10 Kilometer zähfließend, Viertelstunde kommt da oben drauf. Die A46 Heinsberg-Düsseldorf zwischen Grevenbruch und Kreuz-Nord-West, 8 Kilometer stockend, gut 10 Minuten plus. A46 Wuppertal-Düsseldorf zwischen Elberfeld und Hahn-Ost, 4 Kilometer Stau, mehr als eine Viertelstunde. Auch auf der 52 Essen-Düsseldorf zwischen Bergerhausen und Breitscheid, da 6 Kilometer Stau. A57 nach Köln zwischen Mörskapellen und Kreuz-Meerbusch, 9 Kilometer stockend, auch eine Viertelstunde. Da, wo es geht, gute Fahrt. So, jetzt gleich schon 5:30. Langsam tut sich was drüben im Wunscherfüllerstudio. Jürgen Bangert steht bereit, um den ersten Wunsch dieses Tages zu erfüllen. Wer sich freuen darf und worüber, ihr hört es bei uns in 5 Minuten. Wenn ihr selber noch was auf unseren Wunschzettel schreiben möchtet, geht mit ein paar Klicks bei uns im Netz, antennedüsseldorf.de.
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3: Einen schönen Dienstag.

0: 7:41 Uhr, der Dienstag im Radio.
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0: Wir erfüllen wieder eure Wünsche, Dinge, die es für kein Geld der Welt zu kaufen gibt oder auch Sachen, die einfach nicht drin sind. Ne? Für Stefanie gibt es zum Beispiel einen 500-Euro Tankgutschein. Für Alexandra geht es zur VIP-Clubnacht nach Ibiza. Und für Paula zahlen wir 2 Monate lang die Miete. Jürgen Bangert aus dem Wunscherfüller-Team macht jetzt den nächsten Wunsch wahr, und zwar von Manuela.
2: Hallo.
3: Manuela, was ist dein Wunsch?
2: Mein Wunsch ist das Tattoo von meiner verstorbenen Katze, leider. Ich werde gerade ein bisschen emotional, weil sie mir halt sehr am Herzen lag. Und wir hatten sie nur ein Jahr, und in dem ein Jahr ist halt viel passiert. Und ihr Tod war halt leider plötzlich und unerwartet.
3: Habt ihr sie bekommen, als sie schon älter war? Oder ist was passiert?
2: Ja, die war 8 Jahre alt, aber wir haben die in einem Zustand bekommen, der war katastrophal. Hm. Also bei uns ist die quasi nochmal richtig aufgeblüht in dem einen Jahr.
3: Es ist natürlich tragisch, wenn die Zeit nur so kurz dann für euch war. Kann ich verstehen, dass du da jetzt sehr, sehr traurig drüber bist.
2: Bella war wie meine kleine Tochter, sag ich immer.
3: Und du möchtest aber diese Erinnerung also auch bei dir so ein bisschen lebendiger behalten. Und möchtest dir jetzt ein Tattoo gönnen? Also mit dem Namen der Katze, wie hieß sie?
2: Bella.
3: Also wie zu den Namen tätowieren lassen oder ein Bild von der Katze?
2: Ein Gesicht. Also ich habe auch schon alles da. Also es ist so ein Bild, also ihr Gesicht und da unten drunter halt den Namen Bella.
3: Okay, das heißt, das ist ja ein bisschen aufwendiger, als wenn man sich jetzt nur den Namen irgendwie tätowieren lassen würde. Hast du mal geguckt, was sowas kostet?
2: Das würde 500 Euro kosten, aber ich ziehe halt wirklich schon jeden Cent, bin ich schon am Sparen.
3: Okay. Ich frage jetzt auch gar nicht, wie viel du angespart hast bisher, sondern ich würde einfach sagen, wir übernehmen die 500 Euro dafür.
2: Nein, ist wirklich?
3: Ja.
2: Entschuldigung, ich denke gerade. Oh mein Gott. Das ist wirklich jetzt. Vielen lieben Dank, vielen. Oh, es ist gerade so eine Mischung aus Freude und ich bin kein Überforderung, ein bisschen Entschuldigung.
3: Alles gut, Manuela, alles gut.
2: Jetzt habe ich so einfach nicht nur in meinem Herzen, sondern auch auf meiner Haut, und das bedeutet mir gerade einfach so viel. Vielen lieben Dank an die Leute, die das ermöglichen. Oh mein Gott.
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Einen schönen Dienstag, gleich 10 vor 8. Hier ist Antenne Düsseldorf. Und das sind richtig gute Nachrichten für alle unter euch, die gern auf Konzerte gehen. Die nächsten Stars haben sich nämlich angekündigt. Er hier kommt im Mai.

Craig David wird am 16. Mai 27 sein einziges Deutschlandkonzert hier bei uns in Düsseldorf spielen, in der Mitsubishi Electric Halle in Oberbilk. Bei der Born to Do It Tour wird er das gleichnamige Debütalbum, sein erstes Album, komplett spielen. Natürlich auch noch andere Songs. Das Album hat eben im Jahr 2000 den internationalen Durchbruch beschert. Karten für Craig David gibt's ab Freitag 9 Uhr, genauso für ihn hier. Rod Stewart. Der geht jetzt mal auf Abschiedstour und macht dabei auch in Düsseldorf Station am 3. Juni im Rater Dom. Mehr Infos zu den Konzerten von Rod Stewart und Craig David und auch zum Vorverkauf findet ihr natürlich bei uns im Netz antennedüsseldorf.de/Nachrichten. Ich bin Dennis Lieske.

0: Schönen guten Morgen, 6 vor 8. Das ist der Dienstag hier bei uns. Heute schicken wir euch raus, beziehungsweise rein. Es geht ins Wasser.
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0: Wie wär's denn mal mit Schwimmen im Unterbacher See? Das geht wieder. Eigentlich war Ende August schon Schluss. Wegen des Spätsommerwetters hat das Strandbad Nord aber nochmal aufgemacht. Bis morgen könnt ihr da schwimmen und euch sonnen. Jeweils von 13 bis 20 Uhr. Wichtig für alle, Tickets gibt's ausschließlich online. Infos dazu stehen natürlich bei uns im Netz auf antennedüsseldorf.de/Nachrichten. Viel Spaß beim Schwimmen.
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3: Mit Danny Hoppe. Guten Morgen. Die KI kann immer mehr und immer häufiger macht sie auch Dinge, die sie eigentlich gar nicht machen soll. Viele Experten fordern deshalb, dass man bei der Entwicklung auf die Bremse treten müsse. Und der ChatGPT-Entwickler OpenAI macht das jetzt auch. Sein neues KI-Modell kommt erstmal nicht auf den Markt wegen Sicherheitsbedenken. Thorsten Adolfs aus dem News-Team, was genau steckt dahinter?
4: Es klingt ein bisschen wie im Science-Fiction-Film. Das neue GPT-Modell hat im Test nicht immer die Wahrheit gesagt und auch eigenmächtig gehandelt, ohne dass die Nutzer das erlaubt hatten. Die zuständige Managerin im Unternehmen hat dem Wall Street Journal gesagt, dass die KI-Nutzer bei ihren Aktionen teilweise im Unklaren gelassen hätte. Und das sei ein absolutes No-Go. Die Entwickler wollen erst grünes Licht für die Veröffentlichung des Modells geben, wenn sie garantieren können, dass die Software transparent und nur auf ausdrücklichen Befehl hin agiert. Die KI müsse sicher sein, damit Nutzer sich auf sie verlassen könnten, heißt es von OpenAI.
3: Ja, es gab zuletzt ja auch viele negative Schlagzeilen rund um die Entwicklung von KI.
4: Genau, in mehreren Fällen hatten KI-Anwendungen ihre abgesicherten Testumgebungen verlassen. Ein Modell nutzte sogar eine Lücke im Netzwerk, um auf das Internet zuzugreifen, obwohl das eigentlich strikt verboten war. Nicht nur bei OpenAI, sondern auch bei Google oder Meta gab es solche Ausbrüche, bei denen KIs in fremde Systeme eingedrungen sind. Und das sorgt natürlich für Wirbel, auch auf politischer Ebene. Der Bundesstaat Florida will OpenAI jetzt per Gerichtsbeschluss dazu zwingen, bei der Entwicklung deutlich strengere Sicherheitsvorgaben einzuhalten. Bei OpenAI wird das Training der leistungsstärksten Modelle jetzt so lange unterbrochen, bis alle Sicherheitslücken zuverlässig geschlossen sind.
3: Danke, Thorsten. Und jetzt weitere Meldungen im Überblick. In der schwarz-roten Koalition droht der nächste Streit. Bundesgesundheitsminister Linnemann will die Kinderkrankentage kürzen von 15 auf 10 pro Elternteil und Jahr. Die SPD sieht darin eine weitere Belastung für Familien. Wer kranke Kinder versorgen müsse, brauche Zeit und Unterstützung, keine Kürzungen. In der Nacht und am frühen Morgen hat es wieder schwere russische Luftangriffe auf die ukrainische Hauptstadt Kiew gegeben. In der Stadt waren mehrere Explosionen zu hören. Die ukrainische Luftwaffe warnte außerdem vor Angriffen mit ballistischen Raketen. Viele von uns nutzen sie, um beim Einkaufen etwas zu sparen, Rabatt-Apps von Supermärkten, Discountern oder Drogerien. Die Apps sind aber nicht unumstritten. Mit der Lidl Plus-App zum Beispiel hat sich zuletzt das Oberlandesgericht in Brandenburg beschäftigt und es will am Vormittag eine Entscheidung verkünden. Denn der Bundesverband der Verbraucherzentrale hat gegen die App geklagt. Er sagt, dass ältere, behinderte oder jüngere Menschen benachteiligt würden, weil sie entsprechende Geräte oder Apps oft nicht nutzen könnten oder dürften. Das sei diskriminierend. Und das waren die Nachrichten mit Danny Hoppe.
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6: Wird noch mal wärmer als gestern. Wir knacken die Sommermarke von 25 Grad locker. 17 sind es im Moment hier bei uns. Sonne sorgt dann nachmittags für 27 Grad. Vielleicht auch ein bisschen wärmer. Morgen wird es auch schön. Sonne und Wolken bei sommerlichen Temperaturen um 25 Grad. Donnerstag dann deutlich kühler, stark bewölkt, immer wieder nass. Bei 20 Grad Antenne Düsseldorf. Der Verkehr, damit wir gemeinsam besser ankommen. Es stockt auf der B8 zwischen Wörsner Kreuz und dem Hennekamp. 6 Minuten plus, dort laut ADAC, in der Gegenrichtung auf der Danziger Straße vor dem Nordfriedhof auch 5 Minuten mehr. B7 Bergische Landstraße stadteinwärts vor dem Staufenplatz immer wieder stockender Verkehr. 10 Minuten dauert es an dieser Stelle länger. Und auf der Rotenbergstraße in Unterbach, da gibt es eine Baustelle in beiden Richtungen stockender Verkehr. Voller auf der Münchner Straße vor dem Südring. Und auf dem Lastring zwischen Flingern und Düsseltal. Jetzt die Autobahnstaus, die euch 10 Minuten oder mehr kosten. Der ADAC meldet von der 44 Mönchengladbach-Düsseldorf zwischen Mönchengladbach-Ost und Kreuzmeerbusch 10 Kilometer Stau, mehr als 20 Minuten. Die 46 Heinsberg-Düsseldorf zwischen Kreuzholz und Kreuznord-West 14 Kilometer Stau, 35 Minuten plus an dieser Stelle. Die 46 jetzt von Wuppertal nach Düsseldorf zwischen Elberfeld und Hahn-Ost 5 Kilometer und 20 Minuten. A52 Essen-Düsseldorf zwischen Bergerhausen und Breitscheid 6 Kilometer, 20 Minuten auch hier. Im weiteren Verlauf vor dem Mörsenbrucher Ei nochmal 2 Kilometer Stau und 10 Minuten. Die A57 nach Köln zwischen Kreuzmörs und Kreuzmeerbusch 10 Kilometer Stau, 25 Minuten extra. Und in der Gegenrichtung zwischen Kreuz Neuss-West und Karsterkreuz 4 Kilometer stockend, 10 Minuten plus. Gute Fahrt. Ja, an ihnen scheiden sich die Geister. Die einen lieben sie, finden sie ultra praktisch. Die anderen sind genervt, würden sie am liebsten verbannen. E-Scooter. Letztere Fraktion wird sich gestern bestätigt gefühlt haben. Da haben wir darüber berichtet, dass die Zahl der Unfälle deutlich gestiegen ist. Was die Betreiber dagegen tun, wir hören es gleich bei Antenne Düsseldorf in 7 Minuten.
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6: Und mit Silbermond. Sinfonie. Einen entspannten Start in diesen Dienstag. 8:05 ist es.

0: Purple Disco Machine und Kungs Substitution. 12 nach 8 am Dienstag. Vielleicht genau die Zeit, in der sich viele noch schnell einen E-Scooter schnappen und zur nächsten Bahnhaltestelle düsen. Wir haben ja heute Morgen bei Antenne Düsseldorf schon gehört, bei E-Scootern gehen die Meinungen weit auseinander. Die einen finden sie nervig, die anderen praktisch für kurze Wege. Jetzt gucken wir mal auf die andere Seite, auf die Seite der E-Scooter-Verleiher. Denn man kann sich ganz viele E-Scooter leihen hier bei uns in der Stadt. Antenne Düsseldorf-Reporter Christopher Batschig. Wie viele sind es denn im Moment?
1: Laut Stadt gibt es aktuell rund 8.400 E-Scooter von insgesamt 4 Anbietern. Das sind Lime, Bolt, Dot und Voi.
0: Okay, mit Voi konntest du auch sprechen. Wie werden die Roller genutzt? Was sagt der Anbieter?
1: Ich habe dazu mit Tim Schäfer aus dem Kommunikationsteam von Voi gesprochen. Und laut den Nutzerzahlen sind E-Scooter für viele vor allem eine praktische Ergänzung zu anderen Verkehrsmitteln.
2: Mehr als die Hälfte unserer Fahrten startet oder endet an einer Haltestelle des öffentlichen Nahverkehrs. Der E-Scooter kann also genau diese Lücke schließen zwischen Haustür und Haltestelle. Und wir sehen, dass sich auch das Bild vom typischen E-Scooter-Nutzer verändert. Das heißt, in unserer globalen Nutzerumfragung ist inzwischen rund jeder Vierte über 45 Jahre alt. Und gerade diese Altersgruppe wächst besonders stark.
1: Heißt also, der E-Scooter ist laut Schäfer längst nicht mehr nur ein Trendfahrzeug für jüngere Leute, sondern für viele auch ganz normal im Alltag angekommen.
0: Jetzt kommt es aber mit E-Scootern auch immer wieder zu Unfällen. Wir haben bei Antenne Düsseldorf gestern ausführlich darüber berichtet. Die Zahl der Verletzten steigt seit Jahren ebenfalls. Was unternimmt Voi denn konkret, damit die Fahrten wieder sicherer werden?
1: Der Anbieter setzt da auf einen Mix aus Technik und Aufklärung, sagt Tim Schäfer.
2: Ein Beispiel ist unsere Zusammenarbeit mit dem Deutschen Verkehrssicherheitsrat. Und daneben haben wir aber auch ganz viele Funktionen in der App, zum Beispiel unsere Ride Safe Academy, das ist eine digitale Verkehrsschule und wer sie abschließt, kann dafür mit Freifahrten belohnt werden. Wir haben einen reduzierten Geschwindigkeitsmodus für Anfänger. Wir haben einen Reaktionstest in der App, der dafür sensibilisiert, nach Alkoholkonsum nicht zu fahren.
1: Und diese Tests gibt es übrigens auch bei anderen E-Scooter-Verleihern, denn gerade Alkohol ist echt ein großes Problem auf E-Scootern.
0: Danke, Christopher. Noch mehr Infos zum Thema findet ihr im Netz bei uns antennedüsseldorf.de/Nachrichten.

0: Schönen guten Morgen, wir sind's am Penne Düsseldorf, 20 nach 8 gleich. 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Er hier war auch schon dabei.
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3: Ab und zu überfordern mich Jugendliche, muss ich sagen. Ich habe mal so eine Gruppe gesehen von Jugendlichen, die standen da und einer hat dann gesagt, okay, ciao, ist aber da geblieben. Das hat mich überfordert. Ich habe mir gedacht, du hast dich doch verabschiedet, du kannst eigentlich jetzt gehen. So kann man als Erwachsener auch reden, aber dann wird man abgeholt, bin ich mir ganz sicher. Und dann hat es aber Klick gemacht. Wenn Jungs und Mädchen, die jung sind, okay, ciao sagen, dann meinen die einfach entweder, ist mir zu krass, da bin ich raus. Coole Jacke, 300 Euro, okay, ciao, lass ich liegen, ohne mich. Und das ist der große Unterschied zur Erwachsenengeneration. Wenn erwachsene Menschen etwas krass finden, sagen sie nicht okay, ciao, die grüßen dann. Hallo? Es ist eine ganz andere Welt. Die sagen einfach hallo. Ich freue mich schon demnächst, wenn sich Großvater und Enkel streiten. Hallo, okay, ciao, hallo.
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0: singen für Lost Frequencies, Head Down, gleich vor den Nachrichten um 8:30. Jetzt 8.25 Uhr am Dienstag. 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Wir sagen euch, wo die Radaranhänger diese Woche parken. Ihr habt es schon mitbekommen. In Oberbilk auf der Schmiedestraße und auf der Adlerstraße in Pempelfort. Mobile Blitzfahrzeuge fahren heute auch raus. Und zwar nach Rath an die Selbecker Straße und nach Bilk auf die Mohrenstraße. Wenn ihr noch mehr seht, dann gebt's gerne durch. Am besten mit einer kurzen Sprachnachricht 0175 570 35 40, damit wir gemeinsam besser ankommen.
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1: Mit Annalena Günther. Schönen guten Morgen. Gesundheitsminister Carsten Linnemann will bei den Kinderkrankentagen zurück zur Regelung vor Corona. Statt 15 soll jedes Elternteil künftig wieder 10 Tage pro Kind und Jahr bekommen. Das berichtet die Augsburger Allgemeine. Aus der SPD kommt deutlicher Widerstand. Aus Angst vor digitaler Gewalt ziehen sich viele Frauen im Netz zurück. Laut einer Umfrage im Auftrag des Deutschen Frauenrats schränken 2/3 ihre Online-Aktivitäten deshalb ein. Bei den 18- bis 39-Jährigen sind es sogar 76%. Zu digitaler Gewalt zählen etwa unerwünschte sexualisierte Nachrichten, Erpressungen, Drohungen oder intime Bilder, die ohne Zustimmung verbreitet werden. Die Mehrheit der Befragten fordern, dass Frauen auf den Plattformen stärker geschützt werden. Der Rheinpegel hat bei uns in der Region schon wieder einen neuen Tiefstwert erreicht. Am Morgen lag und liegt der Pegel in Düsseldorf laut der Wasserstraßen- und Schifffahrtsverwaltung bei -8 cm. Bis Donnerstag soll er sogar auf -11 cm sinken. Ein Minuspegel heißt aber nicht, dass der Rhein austrocknet. Die Fahrrinne liegt tiefer als der Messpunkt. Trotzdem bereitet das Niedrigwasser große Probleme. Frachtschiffe dürfen nur noch mit weniger Ladung fahren und die Rheinfähren in Meerbusch und Sohns haben ihren Betrieb vorerst eingestellt. Die Bundesanstalt für Gewässerkunde rechnet vorerst nicht damit, dass sich die Niedrigwasserlage am Rhein schnell entspannt. Der E-Scooter ist kein Trendfahrzeug mehr für junge Menschen, sondern total im Alltag angekommen. Das sagt Tim Schäfer von E-Scooter-Verleiher Voi. Die beigen E-Scooter von Voi gibt es auch bei uns in Düsseldorf. Laut den Nutzungsdaten sind E-Scooter für viele vor allem eine praktische Ergänzung zu anderen Verkehrsmitteln. Das sagt Tim Schäfer.
2: Mehr als die Hälfte unserer Fahrten startet oder endet an einer Haltestelle des öffentlichen Nahverkehrs. Der E-Scooter kann also genau diese Lücke schließen zwischen Haustür und Haltestelle. Und wir sehen, dass sich auch das Bild vom typischen E-Scooter-Nutzer verändert. Das heißt, in unserer globalen Nutzerumfragung ist inzwischen rund jeder Vierte über 45 Jahre alt. Und gerade diese

0: Craig David in der Mitsubishi-Elektrikhalle auf der Bühne. Antenne Düsseldorf-Reporterin Jacqueline Kosanke hat die Infos.
1: Bekannt ist der Sänger unter anderem für Songs wie Seven Days oder Walking Away. Bei der Born to Do It Tour wird Craig David das gleichnamige Debütalbum komplett spielen, aber auch andere Songs aus seiner Karriere stehen auf der Setlist. Das Album brachte ihm im Jahr 2000 den internationalen Durchbruch. Der Ticket-Presale startet morgen um 9 Uhr bei Reservix. Der allgemeine Vorverkauf beginnt am Freitag auch um 9 Uhr bei Reservix und weiteren Ticketanbietern.
0: Und das waren die Lokalnachrichten mit Annalena Günther.
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3: Ja, das hätten wir auch nicht gedacht, ne? Ende September schwimmen im U-See. Geht klar, heute und morgen. Die hatten schon zugemacht Ende August, aber das Wetter ist ja so gut und deshalb machen die heute nochmal auf. Morgen auch 13 bis 20 Uhr am Nordstrand. Heute passt das Wetter noch besser als morgen. Heute mehr Sonne als Wolken und 27 Grad. Morgen öfter mal grau, aber trocken und 25 Grad. Im Moment sind 17. Antenne Düsseldorf, der Verkehr, damit wir gemeinsam besser ankommen. Es ist ziemlich viel los auf den Straßen. Münchner Straße vor dem Südring steht ihr. Dann zwischen Werstener Kreuz und dem Hennekamp. 7 Minuten plus laut ADAC. Der Südring selbst und die Völklinger Straße stadteinwärts von Neuishafen bis zur Fährstraße 10 Minuten. B7 Bergische Landstraße zwischen Gerresheim und dem Staufenplatz 5 Minuten. Und im Norden die Danziger Straße stadteinwärts vor dem Nordfriedhof auch 5 Minuten. Die Autobahnstaus mit einem Zeitverlust von 10 Minuten oder mehr sind die hier. A44 Mönchengladbach-Düsseldorf zwischen Kreuz-Nersen und Meerbuscher Kreuz, 11 Kilometer stockend, Viertelstunde obendrauf. Die 46 Heinsberg-Düsseldorf zwischen Kreuz-Holz und Kreuz-Nord-West, 12 Kilometer Stau, eine halbe Stunde geht da verloren. Auf der 46 Wuppertal-Düsseldorf zwischen Elberfeld und Hahn-Ost, 6 Kilometer und 25 Minuten. A52 Mönchengladbach-Düsseldorf zwischen Schiefbahn und Bütterich, 3 Kilometer. Die A52 Essen-Düsseldorf zwischen Bergerhausen und Breitscheid, 5 Kilometer, eine Viertelstunde. A57 nach Krefeld zwischen Kreuz Nordwest und Karster Kreuz, 4 Kilometer Stau, 10 Minuten plus. Und in der Gegenrichtung zwischen Kamp-Lindfort und Kreuz Karst, 15 Kilometer, 40 Minuten. Gute Fahrt, los geht's. Und schönen guten Morgen. Es ist jetzt 8:05. Und es ist noch ein Blitzer reingekommen. Der steht in Wersten auf der Eckerswader Straße in Richtung Kölner Landstraße, Tempo 30 dort. Fahrt bitte nicht zu schnell.
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3: Ja, es gibt ja so Menschen, die entschuldigen sich ständig viel zu oft und es gibt die, die tun das seltener, gar nicht. Woran liegt's? Ja, es ist nicht immer leicht. Lou Singh davon. Sorry seems to be the hardest word.
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3: Es ist 8:05.

0: 42. Guten Morgen, Antenne Düsseldorf am Dienstag. Heute wird in Düsseldorf zum vierten Mal die Backstreet Boys Combo gefeiert hier bei uns in der Stadt. Am Abend steht in der Merkur Spielarena schon Konzert Nummer 4 von insgesamt 10 an und man merkt, was das bedeutet für die Stadt. Ne? In Stockholm auf den Wegen zur Arena, auch in der City selbst ist das Thema omnipräsent, weil eben nicht irgendeine Band hier spielt, sondern der einzige Europastopp der Backstreet Boys hier bei uns in Düsseldorf läuft. Und genau das ist ja auch das Besondere. Ne? Aus ursprünglich 6 Konzerten sind wegen der riesigen Nachfrage 10 geworden. Und die schon da waren, die sagen, das lohnt sich mal richtig.
1: War echt schön. Man fühlt sich so zurückversetzt nochmal in seine Kindheit. Und es war ein richtig schöner Moment. Also war toll.
2: Nee, war schön. Hat Spaß gemacht.
3: Super. Ich bin fix und fertig.
2: Ja, für mich war es das erste Mal Backstreet Boys, aber war wunderschön eigentlich. Ja, der Sound hat ein bisschen zu heftig geknallt ab und zu. Aber zum Schluss mit dem Feuerwerk, super Abschluss. Hat Spaß gemacht.
0: Ja, wer heute dabei ist, sollte die Anreise möglichst mit Bus und Bahn planen. Das Konzertticket gilt als Kombiticket, also für Hin- und Rückfahrt im öffentlichen Nahverkehr. Zur Arena kommt er am besten mit der U78 ab Hauptbahnhof. Alternativ könnt ihr auch mit der 79, der U80 oder der Buslinie 730 fahren bis Freilichtgradplatz und dann ein bisschen weiter laufen. Wenn ihr heute Abend dabei seid oder schon mittendrin steckt im Backstreet Boys Fieber, dann meldet euch gerne mal rein. Erzählt mal per Sprachnachricht 0175 570 3540. Alle Infos zum Thema stehen auch online im Netz antennedüsseldorf.de/backstreetboys.

0: Guten Morgen am Dienstag, hier ist Antenne Düsseldorf. Gestern waren ein großes Thema bei uns, die vielen Unfälle mit E-Scootern. Nach Angaben der Polizei hat es im letzten Jahr über 300 gegeben, 70 mehr als im Jahr davor. Und in diesem Jahr könnte die Zahl der Unfälle noch weiter steigen. Bis August hat die Polizei nämlich schon über 250 Unfälle registriert. Ein Grund für den Anstieg ist sicher, dass immer mehr Menschen mit E-Scootern unterwegs sind, oder? Was sagt ihr?
1: Ja, morgen, hier ist der Günni aus Friedrichstadt. Thema E-Scooter. Generell sollte man einfach mal dafür sorgen, dass die Leute einen kleinen Führerschein machen. Ich meine, da springen Leute mit 14 auf, oder unter 14, über 14 auf die Dinger, die super schnell sind, rasen von links nach rechts, wissen von Verkehrsschildern so viel wie ich vom Autofahren. Und es wird aber alles geduldet. Wir brauchen einfach mal Führerscheine für alles, was elektrisch ist, damit wir einfach mal sicherstellen können, dass die Leute auch wissen, was ist Straßenverkehr. Wenn ich hier in Düsseldorf sehe, wer da alles rumfährt, zu zweit, Vater mit kleinem Kind, da denke ich mir doch, irgendwas läuft doch hier komplett falsch. Das war doch nicht der Sinn der Sache, oder? Na gut, ich wünsche euch einen wunderschönen Tag und genießt das sonnige Wetter. Ciao.
0: Danke, Günni. Ja, stimmt schon irgendwie, ne? Dass sich viele nicht an Regeln halten, sieht die Polizei auch so. Die sagt, viele E-Scooter-Fahrer fahren verbotenerweise auf dem Gehweg. Immer wieder werden auch ein oder zwei oder mehr Personen auf einem E-Scooter erwischt. Manche fahren unter Alkoholeinfluss, über rote Ampeln auch. Ne? Deshalb gibt es laut der Polizei auch immer wieder Schwerpunktkontrollen. Mehr Infos zum Thema gibt es bei uns im Netz, antennedüsseldorf.de/Nachrichten. 10 vor 9 haben wir jetzt gleich am Dienstag. Ich bin Dennis Dieske.

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3: Mit Danny Hoppe, guten Morgen. Es tut sich was in Deutschland, was die Ladeinfrastruktur für E-Autos angeht. Denn die öffentlichen Ladesäulen werden von immer mehr Menschen genutzt. Das beobachtet zum Beispiel der Anbieter Vattenfall. In diesem Jahr seien an den eigenen Ladesäulen schon jetzt 2/3 mehr Strom geladen worden als im gesamten Vorjahr. Thorsten Adolfs aus dem News-Team, was sind die Gründe dafür?
4: Ja, das liegt vor allem an zwei Dingen. Zum einen fahren mittlerweile deutlich mehr E-Autos auf unseren Straßen und zum anderen sind die hohen Preise an der Zapfsäule für viele ein Grund, lieber auf Strom umzusteigen. Anbieter wie Vattenfall, E.ON, EWE und Aral sprechen deshalb übereinstimmend von einer steigenden Nachfrage. EWE nennt dazu auch Zahlen. Dort heißt es, bei der Auslastung der Säulen gäbe es mittlerweile ein Plus von 30% verglichen mit dem letzten Jahr, eben weil die Elektromobilität immer beliebter werde.
3: Muss ich denn als E-Autofahrer jetzt Angst haben, dass ich beim nächsten Stopp ewig auf eine freie Säule warten muss?
4: Nee, da kannst du ganz entspannt bleiben. Aktuell ist die Sorge unbegründet. Der Bundesverband der Energie- und Wasserwirtschaft hat ermittelt, dass im vergangenen Jahr im Schnitt nur 12% der Ladepunkte gleichzeitig besetzt waren. Auch Branchenriesen wie ENBW sagen, dass die Auslastung insgesamt auf einem niedrigen Niveau bleibt, weil der Ausbau der Ladeinfrastruktur schneller vorankomme als die Anzahl der neuen E-Autos. Es gibt also in den meisten Fällen keine Probleme, die Akkus schnell wieder vollzukriegen.
3: Danke, Thorsten. Und jetzt weitere Meldungen im Überblick. In der schwarz-roten Koalition droht der nächste Streit. Diesmal geht es um die Kinderkrankentage. Gesundheitsminister Lindemann will sie von 15 auf 10 für jedes Elternteil senken. Aus der SPD heißt es, Familien bräuchten Entlastungen statt neuer Belastungen. Wegen des Niedrigwassers im Rhein meldet der Rheinfährbetrieb in Düsseldorf und Dormagen zum ersten Mal in seiner Geschichte Kurzarbeit an. Es müsse jetzt länger mal kräftig regnen, um den Betrieb wieder aufzunehmen, teilte die Firma mit. Auch bei anderen Rheinfähren wurde der Betrieb schon eingestellt. In Berlin übergibt Bundeskanzler Merz gleich am Vormittag den Deutschen Schulpreis. 15 Schulen aus ganz Deutschland stehen im Finale, darunter sind auch zwei aus NRW. Die Friedrich-von-Bodelschwing-Schule in Bergkamen und die Gemeinschaftsgrundschule Freundenberg. OpenAI wollte eigentlich in den nächsten Tagen oder Wochen sein neues KI-Modell vorstellen, daraus wird aber erstmal nichts. Der ChatGPT-Entwickler tritt auf die Bremse und hat die Veröffentlichung gestoppt. Der Grund sind Sicherheitsbedenken. Das hat eine OpenAI-Managerin dem Wall Street Journal bestätigt. Demnach hat das KI-Modell in Tests Nutzer nicht immer ehrlich darüber informiert, was sie gemacht hat und was nicht. Außerdem soll es zum Teil eigenständig und ohne Erlaubnis gehandelt haben. In den letzten Monaten gab es immer wieder Zwischenfälle, bei denen sich KI-Agenten selbstständig gemacht hatten. Und das waren die Nachrichten mit Danny Hoppe.
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6: Ja, zeigt sich erst noch grau, später kämpft sich aber die Sonne durch und treibt die Temperaturen über die 25-Grad-Marke. Weil es so schön ist, macht deshalb auch das Strandbad Nord am Unterbacher See heute und morgen nochmal auf. Jeweils von 13 bis 20 Uhr morgen. Mix aus Sonne und Wolken und 25 Grad und aktuell 18. Damit wir gemeinsam besser ankommen, der Antenne Düsseldorf Verkehr. Das sind die Staus laut ADAC auf der B1 Neuss-Düsseldorf zwischen Neuss-Hafen und dem Rhein-Ufer-Tunnel eine Viertelstunde. Die B8 Danziger Straße stadteinwärts von Kalkum bis zum Kennedy-Damm auch eine Viertelstunde. Und das hier sind die Autobahnstaus, die euch mindestens 6 Minuten kosten. A44 Mönchengladbach-Düsseldorf zwischen Neersen und Meerbuscher Kreuz. 8 Kilometer zähfließend, eine Viertelstunde obendrauf. Die 46 Heinsberg-Düsseldorf zwischen Jüchen und Neuss-Hafen Baustelle. 10 Kilometer, 20 Minuten plus. Weiter zwischen Neuss-Süd und Bilk, 2 Kilometer und 6 Minuten. Die 46 in der Gegenrichtung zwischen Wuppertal-Elberfeld und Hahn-Ost, 5 Kilometer und 20 Minuten. A52 Essen-Düsseldorf zwischen Bergerhausen und Breitscheid, 5 Kilometer Stau, eine Viertelstunde. Vor Mörsenbrucher Ei nochmal 2 Kilometer und knapp 10 Minuten. Die 57 nach Krefeld zwischen Kreuz-Neuss-West und Karsterkreuz, 5 Kilometer Stau, 17 Minuten extra. Und in der Gegenrichtung zwischen Mörs-Hülsdonk und Karsterkreuz, 10 Kilometer Stau, mehr als 20 Minuten plus. Gute Fahrt, los geht's. Ich glaube, sich heute Nachmittag noch mal ein paar Leute abkühlen. Statt am Wochenende morgens der Vollmond drüber, über dem Unterbacher See. Niki hat diesen Moment eingefangen und mit uns geteilt im Antenne Düsseldorf Insta-Feed. Da zeigen wir euch die schönen Seiten unserer Stadt, wie ihr auch dabei mithelfen könnt. Das sagen wir euch in 5 Minuten.
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6: Ja, wo das Uwe Strandbach noch mal aufhat, spielen wir noch mal einen Hit aus dem Sommer. J-Lo, David Guetta, Save Me Tonight, Dennis Dieske im Radio. Guten Morgen.

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1: Hier ist Antenne Düsseldorf, 9.11 Uhr am Dienstag. Dienstag haben wir. Unsere Stadt sieht ja jeden Tag irgendwie ein bisschen anders aus, ne? Mal mit Abendsonne am Rhein, mal mit Blick über die Stadt, mal ganz unspektakulär schön irgendwo in einem Viertel. Genau solche Bilder suchen wir, möchten wir haben bei Antenne Düsseldorf und zwar in unserem Insta-Feed. Philipp Klees aus der Redaktion. Wie können die Leute da mitmachen?
2: Ja, ganz einfach über Instagram. Wir sammeln auf unserem Kanal @antenne_düsseldorf weiter eure schönsten Bilder aus Düsseldorf. Wichtig ist, ihr schickt uns das Foto per Direktnachricht in der Instagram-App. Erst unseren Account suchen, am besten folgen. 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
1: Danke, Philipp. Also, @antenne_düsseldorf auf Insta. 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Am besten mit Ort und kurzem Satz dazu. 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Alle Infos auch bei uns im Netz übrigens. antennedüsseldorf.de/Instagram.

0: Das sind die 80er bei Antenne Düsseldorf. Mit Brian Adams und Heaven. 18 nach 9.
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Schönen Dienstag, 5:50. Antenne Düsseldorf ist hier und das sind richtig gute Nachrichten für alle unter euch, die gerne auf Konzerte gehen. Diese Stars haben sich angekündigt für nächstes Jahr. Craig David kommt im Mai.

0: 5.27. Einziges Deutschlandkonzert. Wo? In Oberbilk. Mitsubishi Elektrikhalle. Born to Do It Tour. Craig David spielt das gleichnamige Debütalbum nochmal für euch. Es hat ihnen im Jahr 2000 den internationalen Durchbruch beschert. Karten gibt's ab Freitag 9 Uhr. Und für ihn hier ebenfalls. Den erkennt ihr, ne? Rod Stewart. Der hat sich mal überlegt, ich gehe auf Abschiedstour und mache natürlich auch in Düsseldorf Station. 3. Juni 27 im PSD Bank Dom. Mehr Infos zu den Konzerten von Rod Stewart und Craig David und zum Vorverkauf im Netz bei uns antennedüsseldorf.de/Nachrichten.
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1: Mit Annalena Günther. Schönen guten Morgen. Gesundheitsminister Carsten Linnemann will bei den Kinderkrankentagen zurück zur Regelung vor Corona. Statt 15 soll jedes Elternteil künftig wieder 10 Tage pro Kind und Jahr bekommen. Das berichtet die Augsburger Allgemeine. Aus der SPD kommt deutlicher Widerstand. Aus Angst vor digitaler Gewalt ziehen sich viele Frauen im Netz zurück. Laut einer Umfrage im Auftrag des Deutschen Frauenrats schränken 2/3 ihr Online-Verhalten deshalb ein. Bei den 18- bis 39-Jährigen sind es sogar 76%. Zu digitaler Gewalt zählen etwa unerwünschte sexualisierte Nachrichten, Erpressungen, Drohungen oder intime Bilder, die ohne Zustimmung verbreitet werden. Die Mehrheit der Befragten fordert, dass Frauen auf den Plattformen stärker geschützt werden. Der Rheinpegel hat bei uns in der Region schon wieder einen neuen Tiefstwert erreicht. Am Morgen lag der Pegel hier in Düsseldorf laut der Wasserstraßen- und Schifffahrtsverwaltung bei minus 8 Zentimetern. Bis Donnerstag soll er sogar auf minus 11 Zentimeter sinken. Ein Minuspegel heißt aber nicht, dass der Rhein austrocknet. Die Fahrrinne liegt tiefer als der Messpunkt. Trotzdem bereitet das Niedrigwasser große Probleme. Frachtschiffe dürfen nur noch mit weniger Ladung fahren und die Rheinfähren in Meerbusch und Zons haben ihren Betrieb vorerst eingestellt. Die Bundesanstalt für Gewässerkunde rechnet vorerst nicht damit, dass sich die Niedrigwasserlage am Rhein schnell entspannt. Vor allem ältere Menschen werden immer wieder Opfer von Trickbetrug oder Taschendiebstahl. Darauf macht die Düsseldorfer Polizei jetzt noch einmal aufmerksam. Vor dem Internationalen Tag älterer Menschen am Donnerstag bietet sie mehrere Aktionen in der Stadt an. Dabei geht es um Trickbetrug, Taschendiebstahl und mehr Sicherheit im Alltag. Heute steht das Beratungsmobil auf dem Shadowplatz. Beim Hotspot Sicherheit kann von 11 bis 14 Uhr ein Sicherheitsselbsttest gemacht werden. Morgen und Donnerstag folgen Termine in Bilk und Benrath. Alle Infos stehen auch bei uns im Netz, antennedüsseldorf.de/Nachrichten. Konzertliebhaber können sich freuen. Der britische Musiker Craig David kommt für sein einziges Deutschlandkonzert zu uns nach Düsseldorf. Am 16. Mai 2027 steht Craig David in der Mitsubishi Elektrikhalle auf der Bühne. Antenne Düsseldorf-Reporterin Jacqueline Kosanke hat die Infos.
2: Bekannt ist der Sänger unter anderem für Songs wie Seven Days oder Walking Away. Bei der Born to Do It Tour wird Craig David das gleichnamige Debütalbum komplett spielen, aber auch andere Songs aus seiner Karriere stehen auf der Setlist. Das Album brachte ihm im Jahr 2000 den internationalen Durchbruch. Der Ticket-Presale startet morgen um 9 Uhr bei Reservix. Der allgemeine Vorverkauf beginnt am Freitag auch um 9 Uhr bei Reservix.

0: gemeinsam besser ankommen. Auf der B1 Neuss-Düsseldorf zwischen Neuss-Hafen und der Fährstraße immer noch 6 Minuten plus laut ADAC. Die B7 Bergische Landstraße zwischen Knittkuhl und Gerresheimstadt einwärts 10 Minuten. Dann die B8 zwischen Wersnerkreuz und Hennekamp 5 Minuten und im Norden Danziger Straße vor dem Freilichtgratplatz 7 Minuten statt einwärts. Die Autobahnstaus, die euch 10 Minuten oder mehr kosten, sind die hier. A46 Heinsberg-Wuppertal zwischen Neuss-Süd und Bilk 2 Kilometer, 10 Minuten. Gegenrichtung zwischen Farresbeck und Hahn-Ost 4 Kilometer Stau, 20 Minuten plus. Die A52 Essen-Düsseldorf zwischen Bergerhausen und Breitscheid 6 Kilometer Stau, da dauert es eine Viertelstunde länger. A57 nach Krefeld zwischen Kreuz-Neuss-West und Karlsruhe-Kreuz 5 Kilometer Stau, auch eine Viertelstunde plus. Und das war's. Gute Fahrt unterwegs. Und guten Morgen am Dienstag. Tag 4 von 10 mit den Backstreet Boys. Heute gibt es den nächsten Arena-Auftritt der 5 nicht mehr ganz so jungen Boys. Vielleicht seid ihr auch am Start, wenn ihr vor dem Konzert noch mehr Backstreet Boys-Stimmung mitnehmen möchtet. Der offizielle Pop-Up-Store in der Altstadt macht gleich um 10 wieder auf mit exklusiven Merchandise-Artikeln mit Fotospots. Eintritt ist frei. Geht ihr hin zum Store, zum Konzert? War da vielleicht schon da? Erzählt mal von euren Erfahrungen gern in der Sprachnachricht. 0175 570 35 40.
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0: Ein paar Fans und ihre besten Backstreet Boys Momente und Lieblingslieder hören wir gleich auch nochmal. Nach Jonas und The Weeknd, hier ist er bei uns, Antenne Düsseldorf. Blinding Lights, 5 nach halb 10.

0: 20 vor 10 am Dienstag. Wir sind's, Antenne Düsseldorf. Komm, sing nochmal hier. Die Backstreet Boys sind in der Stadt. Mittlerweile sind schon die ersten drei Konzerte gespielt. Heute Abend gibt es das vierte, wieder mit zehntausenden Fans, die meisten ganz in weiß gekleidet. Die Arena, nee, die ganze Stadt ist im Backstreet Boys Fieber. Wir wollten deswegen von euch wissen, auf welchen Song ihr euch denn am meisten freut.
1: Die alten Klassiker, auf die freue ich mich natürlich und bin super gespannt, habe das Album durchgehört. Everybody, ganz klar. You Are My Fire und die ganzen Hits.
2: Auf Drowning und I Don't Wanna Lose You Now. Ach, so viele einfach. Klar, As Long As You Love Me, ne? Diese ganz alten Schätzchen.
3: Das sind echt viele gute Songs. Ich freue mich auch auf Show Me The Meaning Of Being Lonely. Die ganzen Tanzbahn-Songs, auf das ganze Album. Ich meine, das ist alles gute Musik.
0: Ja, gute Musik. Dann überbrücken wir doch die Zeit mal bis zum Konzert heute Abend mit den Backstreet Boys. Hier sind sie, Everybody bei Antenne Düsseldorf. Yeah.

0: Dienstagmorgen. 9:45 durch. Wir sind's, Antenne Düsseldorf. Und Sie sind aus dem Stadtbild nicht mehr wegzudenken. E-Scooter. Seit rund 7 Jahren sind Sie bei uns in Düsseldorf unterwegs. Und die Meinungen dazu, die gehen ziemlich weit auseinander. Wir haben zum Beispiel mit Alexandra gesprochen. Die hat keinen Führerschein und sagt, für sie ist der E-Scooter inzwischen dann nicht mehr wegzudenken aus dem Alltag.
1: Für mich persönlich sind E-Roller schon eine sehr praktische Sache. Ich mag es auch generell einfach sehr gerne mit dem Roller rumzufahren. Und vor allem, ich glaube, da spreche ich nicht nur für mich, kann man sich nicht immer zu 100% auf die Bahn verlassen. Und da sind halt so E-Roller schon sehr praktisch. Wenn man mal im Zeitstress ist oder ein bisschen spät dran, hat mir so ein E-Roller schon sehr oft in solchen Situationen ausgeholfen. Und vor allem an so sehr warmen Tagen, vor allem dieses Jahr, entscheide ich mich viel eher für einen E-Roller als für eine sehr warme, vollgepackte Bahn.
0: Das kann man auch nachvollziehen. Sehen aber nicht alle so positiv mit den E-Scootern. Niklas ist kein Fan. Vor allem nicht, dass so viele damit rumfahren.
2: Mein Problem sind nicht die E-Roller selber, sondern meistens die Leute, die diese E-Roller fahren. Weil ein Großteil der Nutzer sind halt Minderjährige, die nicht so viel von den Verkehrsregeln wissen, auf dem Bürgersteig fahren, wo man nicht mit denen rechnet, wenn man abbiegt und sich einfach nicht so an die Verkehrsregeln halten, wie man sie kennt. Und dadurch entstehen halt oft gefährliche Situationen und da ist mir auch schon 2-3 Mal passiert, dass ich da fast in einen Unfall verwickelt war, weil die Leute einfach kreuz und quer fahren.
0: Und genau solche Situationen, wie Niklas sie beschreibt, führen leider immer wieder zu Unfällen. Das hat die Polizei auch bestätigt. Die Zahl der Unfälle mit E-Scootern ist in den letzten Jahren deutlich gestiegen und wird dieses Jahr wohl nochmal weiter nach oben gehen. Infos dazu auch im Netz bei uns, antennedüsseldorf.de/Nachrichten. Die 80er jetzt mit Cyndi Lauper. Hier ist Time After Time.

0: 9 vor 10. Das ist der Dienstag hier bei uns. Schönen guten Morgen. Heute schicken wir euch raus, beziehungsweise rein. Es geht nämlich ins Wasser.
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0: Wie wär's mit Schwimmen im Unterbacher See? Habt ihr Bock? Geht wieder. Ja, eigentlich war schon Schluss Ende August. Wegen des Spätsommerwetters hat das Strandbad Nord am Wochenende aber nochmal aufgemacht. Bis morgen könnt ihr da schwimmen, jeweils von 13 bis 20 Uhr. Wichtig für alle, die Tickets gibt's nicht vor Ort. Die machen keine Kasse auf da, ne? Ausschließlich online. Noch mehr Ideen für euren Feierabend auch übrigens.
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0: Und damit einen schönen Dienstag und bis morgen. Ich bin Dennis Lieske.
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1: Mit Danny Hoppe. Guten Morgen. Der Klimawandel, die Corona-Pandemie, Kriege, politische Radikalisierung oder auch die wirtschaftliche Lage. Es gab und gibt viele Entwicklungen, die uns als Gesellschaft in den letzten Jahren auf die Probe gestellt haben. Und da gibt es jetzt Nachrichten, die Hoffnung machen. Der Zusammenhalt als Gesellschaft ist in Deutschland inzwischen besser als noch vor 3 Jahren. Das sagt zumindest eine neue Studie der Bertelsmann Stiftung. An einigen Stellen hakt es allerdings noch. Thorsten Adolfs aus dem News-Team hat die Einzelheiten.
2: Die Forscher sagen, wir sind enger zusammengerückt, unterstützen uns gegenseitig und übernehmen mehr Verantwortung für unsere Mitmenschen. Das ist nach den schwierigen Jahren rund um die Pandemie und die wirtschaftliche Unsicherheit ein echter Lichtblick. Aber es gibt eben auch Schattenseiten. Das Vertrauen in die Bundesregierung bleibt laut der Studie schwach. Besonders ungerecht finden viele der Befragten, wie die Gewinne der Wirtschaft bei uns verteilt werden. Beim Gerechtigkeitsempfinden wurde deshalb auch der niedrigste Stand seit Beginn der Forschung vor fast 10 Jahren erreicht. Die Experten der Bertelsmann Stiftung haben deshalb einen klaren Auftrag an die Politik. Sie muss ihre Entscheidungen besser erklären und die Bürger früher und wirksamer an Prozessen beteiligen. Es gehe darum, Reformen fair zu gestalten und die Anliegen der Menschen ernst zu nehmen. Ein wichtiger Punkt sei dabei der Bereich Soziales. Orte wie Bibliotheken, Jugendzentren oder Sportvereine müssten unbedingt dauerhaft gesichert werden, sagen die Forscher. Denn genau dort finde der Austausch statt, der die Gesellschaft stabilisiere.
1: Und jetzt weitere Meldungen im Überblick. In der schwarz-roten Koalition droht der nächste Streit. Bundesgesundheitsminister Linnemann will die Kinderkrankentage kürzen von 15 auf 10 pro Elternteil und Jahr. Die SPD sieht darin eine weitere Belastung für Familien. Wer kranke Kinder versorgen müsse, brauche Zeit und Unterstützung, keine Kürzungen, heißt es. Der ChatGPT-Entwickler OpenAI hat die Veröffentlichung seines neuen KI-Modells gestrichen wegen Sicherheitsbedenken. Das hat eine OpenAI-Managerin dem Wall Street Journal bestätigt. Unter anderem habe das KI-Modell zum Teil auf eigene Initiative gehandelt, ohne eine Nutzererlaubnis einzuholen. In der EU gelten inzwischen verschärfte Regeln für Online-Händler außerhalb der EU und die zeigen offenbar Wirkung. Der Umsatz des asiatischen Billiganbieters Shein ist im 2. Quartal des Jahres in Europa um 14% zurückgegangen. Im Juni zählte Shein dazu 28 Millionen weniger Nutzer als noch Ende des vergangenen Jahres. Lange Zeit war es für Eltern schwer, einen Kita-Platz zu bekommen. Inzwischen ändert sich das offenbar, denn immer weniger Kinder besuchen eine Kita. Das zeigen neue Zahlen des Statistischen Bundesamts. Knapp 757.000 Kinder unter 3 Jahren wurden demnach zuletzt in Kitas, Krippen oder bei Tagesmüttern in Deutschland betreut. Das sind fast 6% weniger als im Vorjahr. Und es ist schon das 3. Jahr in Folge, dass diese Zahlen zurückgehen. Als Hauptgrund dafür gilt, dass in Deutschland immer weniger Kinder geboren werden. Das hat weitere Folgen. Zum ersten Mal seit 20 Jahren ist damit auch die Zahl der Kitas gesunken, wenn auch nur ganz leicht um 0,1%. Trotzdem weisen die Statistiker auf diese Entwicklung explizit hin. Und das waren die Nachrichten mit Danny Hoppe.
3: Das Düsseldorf-Wetter.
4: Das ist heute nochmal Sommer im Herbst. Wir erreichen heute Temperaturen bis 29 Grad. Dazu viel Sonnenschein, allerdings auch ein paar Wolken. Morgen wird es nochmal warm und sommerlich. Auch da kommen am Abend mehr Wolken zu uns rein. Und am Donnerstag bekommen wir dann auch Regen bei 23 Grad.
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4: Und das sind die längsten Staus. A1 Münster-Dortmund zwischen Ascheberg und Hamberg haben 7 Kilometer, 24 Minuten mehr. Die A2 Oberhausen-Dortmund zwischen Kreuz Recklinghausen und Henrichenburg 8 Kilometer. Da hat es einen Unfall gegeben, da steht ihr derzeit eine Stunde. Die A4 Aachen-Köln zwischen Kreuz Köln-West und Köln-Eiffeltor 6 Kilometer, 33 Minuten on top. Die A42 Kamp-Lindfort-Dortmund zwischen Gelsenkirchen-Bismarck und Kreuz-Herne 2 Kilometer, 28 Minuten mehr. Und die A52 Mönchengladbach-Düsseldorf zwischen Schiefbahn und Büderich. 3 Kilometer, 22 Minuten mehr. Ich wünsche euch eine gute Fahrt mit uns. Heute ist Tag gegen die Lebensmittelverschwendung und es gibt ja so Dinge im Vorratsschrank, die sind ja schon ewig da. Immer wenn ich den Schrank aufmache, begrüßt mich eine Packung Trockenpilze bei mir zu Hause. Das ist, frag mich, kann man die noch essen? Kann ich die noch verkochen? Was ist das Älteste, was ihr mal bei euch gefunden habt? Im Kühlschrank oder im Vorratskeller? Ruft mich an, kostenlos natürlich, und dann gucken wir mal, was wir heute für ein Rekorddatum finden. Wer hat die älteste Dose Ravioli im Keller oder die älteste Packung Nudeln? Oder hat sie schon mal gehabt? Oder irgendwas anderes. 0800 50 80 550 ruft mich kostenlos an.
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4: Ich bin Kevin Zimmer, euch einen schönen Dienstag.

0: So, zuckt ihr auch immer so ein bisschen zusammen, wenn ihr Essen zu Hause in die Tonne haut? Man fühlt sich immer so schlecht, oder? Besonders wenn ja auch heute noch internationaler Tag gegen Lebensmittelverschwendung ist. Kollege Robert Jans,
1: hallo.
0: Dass so viel Essen im Müll landet, das ist auch in Deutschland ein krasses Problem, ne?
1: Ja, nach den neuesten Zahlen landen in Deutschland jährlich knapp 11 Millionen Tonnen an Lebensmitteln im Müll. Das ist natürlich eine krasse Zahl. Jetzt sind wir natürlich auch nicht allein für diese Menge verantwortlich, aber für einen Großteil. Rund 58% davon wird bei uns zu Hause weggeworfen. Das sind immerhin 75 Kilo, also schwerer als ich.
0: Sagt der Kollege mit 1,40 Meter Körpergröße. Das ist
1: frech. Aber ich habe auch noch eine, Achtung, kleine Einschränkung. In diesen 75 Kilogramm sind auch Dinge, die wir gar nicht essen können. Also Bananenschalen, Knochen oder der Kaffeefilter mit dem Kaffeepulver. Aber das ändert nichts am Hauptproblem. Wir werfen zu viel weg, was man eigentlich noch essen kann. Eine große Studie kommt auf rund 40% vermeidbare Lebensmittelabfälle im Haushalt. Besonders häufig landen Obst und Gemüse, Brot und Milchprodukte in der Tonne.
0: Ja, ich nehme ja deswegen immer so einen Einkaufszettel mit, weißt du?
1: Das ist ekelhaft. Das ist schon wieder so vorbildlich. Nee, aber es ist gut, ne? Und vor dem Einkauf hilft auch, immer noch mal zu checken, was habe ich eigentlich noch? Und zu Hause am Kühlschrank oder Vorratsschrank kann man auch sortieren. Also altes Zeug nach vorne und das neue eher nach hinten. Dann erlebt man beim Kühlschrankputzen auch keine bösen Überraschungen. Auf den Punkt gebracht, planen, richtig lagern und die Reste weiterverwenden.
0: Ja, und das mit dem Mindesthaltbarkeitsdatum, auch vergessen wir das einfach. Mhm. Robert, da hast du ja so Schwierigkeiten mit.
1: Ja,
0: ne?
1: Erwischt. Ne? Ich bin da ganz schlimm. Aber das Mindesthaltbarkeitsdatum, das ist ausdrücklich kein Wegwerfdatum. Ist es abgelaufen, heißt das nicht automatisch, dass der Bananenjoghurt mit Schokobällchen schlecht ist. Anschauen, riechen, probieren. Und ich verspreche dir, mutiger zu werden.
0: Ja, das ist, ja. Ich drück die Daumen, ja. So, heute ist internationaler Tag gegen die Lebensmittelverschwendung. Was habt ihr noch so im Vorratskeller, im Kühlschrank oder in dieser Schublade, was weiß ich, mit Süßigkeiten oder so, was längst drüber ist? Wir sind auf der Suche nach den am längsten abgelaufenen Lebensmitteln. Könnt ihr da was bieten? Robert Jans ist es dann. 0850 80 550. Jetzt anrufen. Du machst das wirklich, ne? Mhm.

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1: Mit Annalena Günther. Schönen guten Tag. Wer in Düsseldorf studiert und eine eigene Wohnung sucht, braucht inzwischen oft vor allem eins, deutlich mehr Geld. Eine neue Auswertung zeigt jetzt, wie groß der Druck auf Studierende in unserer Stadt beim Wohnen inzwischen ist. Weitere Infos hat Antenne Düsseldorf-Reporter Philipp Klees.
2: Nach Zahlen des Immobilienportals Immowelt kostet eine typische 40 Quadratmeter Studentenwohnung in Düsseldorf im Schnitt 567 Euro kalt. Damit würde allein die Miete schon 57% des BAföG-Höchstsatzes verschlingen. Die vorgesehene Wohnpauschale von 380 Euro reicht also längst nicht mehr. Besonders auffällig ist, dass auch im NRW-Vergleich Düsseldorf liegt deutlich über Städten wie Bochum, Dortmund, Duisburg oder Essen und sogar leicht über Köln. Noch extremer ist die Lage bundesweit, nur in wenigen besonders teuren Hochschulstädten wie München. Für viele Studierende in Düsseldorf heißt das, ohne Nebenjob, Hilfe der Familie oder sehr viel Glück auf dem Wohnungsmarkt wird es schnell schwierig.
1: Die Düsseldorfer Polizei will ältere Menschen in dieser Woche noch einmal gezielt vor Trickbetrug und Taschendiebstahl warnen. Rund um den Internationalen Tag älterer Menschen gibt es dazu mehrere Beratungsaktionen in der Stadt. Heute steht das Beratungsmobil von 11 bis 14 Uhr auf dem Shadowplatz. Beim Hotspot Sicherheit können Interessierte einen Sicherheitsselbsttest machen. Hier geht es vor allem um das Portemonnaie, das Smartphone und die Handtasche. Morgen und Donnerstag steht das Mobil dann in Bilk und Benrath. Alle Infos stehen auch bei uns im Netz. antennedüsseldorf.de/Nachrichten. Ein weiteres Konzert im Retro-Stil kommt zu uns in die Stadt. Craig David spielt sein einziges Deutschlandkonzert am 16. Mai 2027 in der Mitsubishi Elektrikhalle. Bekannt ist der Sänger unter anderem für Songs wie Seven Days oder Walking Away. Bei der Born to Do It Tour wird der Sänger das gleichnamige Debütalbum komplett spielen, aber auch andere Songs aus seiner Karriere stehen auf der Setlist. Der Ticket Presale startet morgen um 9 Uhr bei Reservix. Der allgemeine Vorverkauf beginnt am Freitag auch um 9 Uhr. Außerdem steht schon der nächste große Konzertabend für Fans von Klassikern fest. Rod Stewart kommt am 3. Juni 2027 nach Düsseldorf in den PSD-Bankdom. Nach Angaben des Veranstalters ist das Teil seiner Abschiedstour The Final Encore. In Deutschland sind demnach nur 4 Konzerte geplant, eins davon in Düsseldorf. Der Sänger kündigt die Tour selbst als seine letzte an. Bekannt ist Rod Stewart unter anderem für Songs wie Sailing, Baby Jane und Rhythm of My Heart. Der Presale für dieses Konzert beginnt Donnerstag, der reguläre Verkauf dann am Freitag. Und das waren die Lokalnachrichten mit Annalena Günther.

0: Ab 19 Minuten Zeitverlust. A1 Münster-Dortmund zwischen Ascheberg und Hamberg kam 7 Kilometer, plant 26 Minuten mehr Zeit ein. A2 Oberhausen-Dortmund zwischen Kreuz-Recklinghausen und Henrichenburg 8 Kilometer, da hat es einen Unfall gegeben. Die Autobahn ist derzeit noch gesperrt, da laufen Aufräumarbeiten. Eine Stunde steht ihr dort. Die A3 Arnheim-Köln zwischen Dienstlaken-Süd und Duisburg-Wedau 7 Kilometer, 19 Minuten. A52 Mönchengladbach-Düsseldorf zwischen Schiefbahn und Büderich 2 Kilometer, 29 Minuten on top. Und die A516 Oberhausen-Oberhausen-Eisenheim zwischen Oberhausen-Sterkrade und Oberhausen-Eisenheim 2 Kilometer, 24 Minuten mehr. Ich wünsche euch ein gutes Ankommen mit uns. Und ich bin Kevin Zimmer. Schön, dass ihr da seid. Letztes hat ja Oli P. für eine Werbeaktion an so einem Kiosk Flugzeuge im Bauch gesungen. Das hat er hier bei uns im Ruhrgebiet gemacht. Hunderte haben sich das angeguckt. Dann gab es eine gemischte Tüte mit Discounter-Gummibärchen. Von denen war nämlich diese Werbeaktion. Ich sag mal so, gut, dass Herbert Grönemeyer den Song damals geschrieben hat. Sonst hätte Oli P. keinen Kiosk eröffnen können. Ja? Flugzeuge im Bauch im Original von Herbert Grönemeyer. Gleich nach Omi und Cheerleader.
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0: Schönen Dienstag, Kevin Zimmer hier. Heute ist Tag gegen die Lebensmittelverschwendung. Wir werfen einfach viel zu viel weg. Dabei ist vieles noch so gut. Deswegen habe ich euch gefragt, guckt doch mal, was ihr findet irgendwo. Vielleicht was schon länger im Vorratsschrank, im Vorratskeller, im Kühlschrank oder im Schrank einfach irgendwie so schlummert. Roswitha hat sich gemeldet. Morgen, Roswitha.
1: Ich wünsche euch einen schönen guten Morgen. Also zu dem Thema Ablaufdatum, habe ich eine besondere Geschichte. Und zwar bin ich als Kind mit meinen Eltern 1970 nach Deutschland gekommen. Wir haben vorher in Polen gewohnt. Und meine Mutter hat damals in einem Einmachglas Rinderrouladen eingemacht, richtig in Fett eingelegt. Das war dann 1969 oder 1970, ich weiß es nicht genau. Auf jeden Fall, dieses Glas Rinderrouladen gibt es heute immer noch. Oh, es steht in meinem Elternhaus. Wir haben damals gesagt, wir werden das nicht wegschmeißen, gucken, wie lange das hält. Und es sieht immer noch einwandfrei aus. Man könnte es vielleicht sogar noch essen.
0: Ja, probier das doch mal aus, Roswitha. Mach doch mal einen schönen Rinderrouladenabend und lad ein paar Freunde ein. Und sag denen erst nachher, wie alt das ist. Ja. Was habt ihr? Ruft gerne an 0800 50 80 550.
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0: Unsere Nachrichten nach nur einem Spot.
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4: Mit Danny Hoppe, guten Tag. Darf die Polizei einzelnen Menschen verbieten, ein Messer bei sich zu tragen? Mit dieser Frage hat sich das Oberverwaltungsgericht in Münster beschäftigt und in gut einer halben Stunde wird das Urteil dazu erwartet. Es dürfte wegweisend sein für alle Polizeibehörden in NRW. Konkret geht es um einen Fall in Wuppertal. Hier hatte die Polizei einem 18-Jährigen verboten, Messer oder andere gefährliche Gegenstände mit sich zu führen. Der 18-Jährige war in Düsseldorf vor Gericht gegangen und hatte gewonnen. Frage an José Nas Jandi aus dem Landtagsstudio Düsseldorf. Der Prozess heute ist die Berufung gegen das erste Urteil. Wo genau liegt der Knackpunkt?
5: Ja, der Knackpunkt ist die Frage, ob es für ein solches Messerverbot überhaupt eine rechtliche Grundlage gibt. Die Richter des Verwaltungsgerichts Düsseldorf sagen nein. Deshalb hatte der 18-Jährige gewonnen. Aber die Polizei in Wuppertal ist davon überzeugt, dass sie das darf. Deswegen die Berufung. Es gibt ja im Polizeigesetz die Regelung, dass die Polizei zur Gefahrenabwehr sehr viel verbieten und verfügen darf. Aber die Richter in Düsseldorf sagen, das ist von dieser Klausel nicht gedeckt. Es müsste dafür eigentlich das Bundeswaffengesetz geändert werden. Spannend dürfte jetzt die Frage sein, wie die Richter in Münster das sehen. Der 18-Jährige in Wuppertal war seit Kindesalter schon in mehrere Vorfälle mit Messern verwickelt. Auch räuberische Erpressung war offenbar dabei. Deshalb hatte die Polizei verfügt, dass er für 3 Jahre kein Messer, aber auch kein Baseballschläger und andere gefährliche Gegenstände mit sich führen darf. Vergleichbare Fälle gibt es auch in anderen NRW-Städten, zum Beispiel in Dortmund. Und das Urteil heute dürfte deshalb auch beeinflussen, wie andere Polizeibehörden in NRW mit diesem Thema umgehen.
4: Danke, José. Und jetzt weitere Meldungen im Überblick. Europaweit läuft gerade eine Großrazzia in 19 Ländern, darunter in Deutschland. Es geht um millionenfachen Betrug mit online verkauften Handys. Dadurch soll in der EU ein Schaden von mindestens 300 Millionen Euro entstanden sein. Das hat die Europäische Staatsanwaltschaft in Luxemburg mitgeteilt. Die Auslastung von Ladesäulen für E-Autos nimmt in Deutschland immer mehr zu. Von Vattenfall heißt es, in diesem Jahr seien an den eigenen Ladesäulen schon jetzt 2/3 mehr Strom geladen worden als im gesamten Vorjahr. Ähnliche Entwicklungen melden auch NBW und E.ON. Das Gerechtigkeitsempfinden und das Vertrauen in die Regierung sind in Deutschland nur schwach ausgebildet. Das zeigt eine neue Studie der Bertelsmann Stiftung. Politik müsse berechtigte Anliegen von Bürgern deshalb stärker berücksichtigen und Belastungen durch Reformen fair gestalten, heißt es. Der tägliche Einkauf geht inzwischen ganz schön ins Geld. Um zumindest ein bisschen zu sparen, nutzen immer mehr von uns Rabatt-Apps von Supermärkten, Discountern oder Drogerien. Diese Apps sind aber nicht unumstritten. Mit der Lidl Plus App hat sich deshalb zuletzt auch das Oberlandesgericht in Brandenburg beschäftigt und es will jetzt am Vormittag eine Entscheidung verkünden. Denn der Bundesverband der Verbraucherzentrale hat gegen die App geklagt. Er sagt, dass ältere, behinderte oder jüngere Menschen benachteiligt würden, weil sie entsprechende Geräte oder Apps oft nicht nutzen könnten oder dürften. Das sei diskriminierend. Auch gegen Netto und Penny gab es deshalb Klagen. Diese wurden aber unter anderem wegen fehlender Belege abgewiesen. Und das waren die Nachrichten mit Danny Hoppe.
6: Das Düsseldorf-Wetter. Der Sommer macht nochmal Überstunden, das gefällt mir. Heute klettern die Temperaturen auf bis zu 29 Grad. Dazu gibt es viel Sonne, aber auch ein paar Wolken. Morgen bleibt es warm und sommerlich, bevor am Abend immer mehr Wolken aufziehen. Am Donnerstag kommt dann bei 23 Grad Regen.
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6: Und das sind die längsten Staus, alles ab 20 Minuten Zeitverlust. A2 Oberhausen-Dortmund zwischen Kreuz Recklinghausen und Henrichenburg, 8 Kilometer, da hat es einen Unfall gegeben, 1 Stunde. A4 Aachen-Köln zwischen Kreuz Köln-West und Köln-Eiffeltor, 6 Kilometer, 26 Minuten on top. Die A52 Mönchengladbach-Düsseldorf zwischen Schiefbahn und Kreuz Kars, 2 Kilometer, 20 Minuten mehr. Und die A516 Oberhausen-Oberhausen-Eisenheim zwischen Oberhausen-Sterkrade und Oberhausen-Eisenheim, 2 Kilometer, 21 Minuten. Ich wünsche euch eine gute Fahrt. Heute ist Tag des Konfuzius. Ja, war ja ein berühmter Philosoph und hatte immer sehr, sehr berühmte Weisheiten. Deswegen jetzt eine der berühmtesten Weisheiten der Menschheit. Wir dürfen jetzt nur nicht den Sand in den Kopf stecken. Lothar Matthäus. Ich bin Kevin Zimmer. Euch einen schönen Dienstag.
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0: Swims, Mr. Know-It-All. 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

0: 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Ich hoffe, Wetter ist besser. It's Raining Man, jetzt mit den Weather Girls.
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1: Mit Annalena Günther. Schönen guten Tag. Für Studierende in Düsseldorf wird Wohnen laut einer neuen Auswertung immer mehr zur Kostenfrage. Das Immobilienportal ImmoWelt hat berechnet, dass eine typische 40 Quadratmeter Wohnung hier im Schnitt 567 Euro Kaltmiete kostet. Das entspricht 57% des BAföG-Höchstsatzes. Die BAföG-Wohnpauschale von 380 Euro reicht damit in Düsseldorf bei weitem nicht aus. Im NRW-Vergleich liegt die Stadt damit deutlich über vielen anderen Hochschulorten wie Bochum, Dortmund, Duisburg oder Essen und sogar leicht über Köln. Bundesweit ist die Lage laut ImmoWelt nur in wenigen Städten noch teurer, besonders extrem etwa in München. Heute Abend um 20 Uhr steht in Düsseldorf schon das vierte Backstreet Boys Konzert an. Und auch abseits der Bühne ist längst klar, die Band macht die Stadt in diesen Tagen zu einem besonderen Treffpunkt für Fans aus ganz Europa und darüber hinaus. Mit viel Betrieb rund um die Arena und in der Innenstadt. Weitere Infos hat Antenne Düsseldorf-Reporter Philipp Klees.
2: Heute Abend um 20 Uhr geht die außergewöhnliche Backstreet Boys Serie in der Merkur-Spielarena weiter. Es ist das vierte von insgesamt 10 Konzerten. Und weil die Band 2026 in Europa nur in Düsseldorf spielt, zieht es weiter viele Fans in die Stadt. Spürbar ist das nicht nur in Stockholm rund um die Arena, sondern schon tagsüber auch in der Innenstadt. Dort gehört der Pop-Up-Store nahe dem Rathaus für viele inzwischen mit zum Konzertbesuch. Für die Anreise heute Abend bietet sich die U78er Pauphahnhof an. Das Ticket gilt als Kombi-Ticket. Wer mit dem Auto kommt, sollte genug Zeit einplanen. Parken ist unter anderem auf P1 und P2 möglich. Alle Infos stehen auch ausführlich auf antennedüsseldorf.de/backstreetboys.
1: Auf der Linie U76 läuft seit gestern Abend die nächste Bauphase mit neuen Nachteinschränkungen für Fahrgäste aus Düsseldorf. Zwischen Düsseldorf-Lörrig und Meerbuschhaus-Meer fahren bis zum 9. Oktober wegen weiterer Fahrleitungsarbeiten von 21 bis 4 Uhr keine Bahnen. Stattdessen setzt die Rheinbahn Busse ein. Die U76 endet in Richtung Krefeld schon in Lörrig und fährt von dort wieder zurück nach Holthausen. Für Fahrgäste aus Düsseldorf ist vor allem wichtig, die Rheinbahn empfiehlt den Umstieg schon an der Haltestelle Lörricker Straße. Ähnliche Sperrungen hatte es auf der Strecke schon im September gegeben. Mehr dazu und alle Details zu betroffenen Haltestellen gibt es auf antennedüsseldorf.de/Nachrichten. Und das waren die Lokalnachrichten mit Annalena Günther.
3: Das Düsseldorf-Wetter. Heute gibt es noch mal richtig Sommerwetter. Die Temperaturen steigen auf bis zu 29 Grad. Dazu scheint viel die Sonne. Ein paar Wolken sind ebenfalls unterwegs. Morgen wird es warm und sommerlich. Doch abends ziehen immer mehr Wolken auf. Donnerstag folgt Regen bei 23 Grad.
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3: Und jetzt alle Staus ab 19 Minuten Zeitverlust. A2 Oberhausen-Dortmund zwischen Kreuz Recklinghausen und Henrichenburg, 8 Kilometer. Da hat es ja einen Unfall gegeben. Ihr werdet derzeit an der Unfallstelle auf dem linken Fahrstreifen vorbeigeführt. Eine Stunde dauert es länger. A4 Aachen-Köln zwischen Kreuz Köln-West und Köln-Eiffeltor, 6 Kilometer, 19 Minuten on top. Die 52 Mönchengladbach-Düsseldorf zwischen Schiefbahn und Kreuz Karst, 1 Kilometer, 22 Minuten mehr. Und die A516 Oberhausen-Oberhausen-Eisenheim zwischen Oberhausen-Stärkrath und Oberhausen-Eisenheim, 2 Kilometer, kostet euch

0: 50 80 550. Nina ist an der 0800 50 80 550. Hallo Nina, was hast du gefunden?
1: Ich habe Original Frankfurter Würstchen gefunden von 2000. Also bis 2017 waren die. Die sehen noch knackig aus und...
0: Ich merke schon, du willst sie nicht aufmachen. Du lässt sie zu.
1: Ich lasse die noch zu. Ich gucke, vielleicht irgendwann kommt der Tag, wo ich den das Glas aufmache.
0: Alles klar, okay.
1: Aber jetzt, wie gesagt, die sehen noch super aus.
0: Wir hoffen, du bist da nicht alleine, damit man dir schnell helfen kann. Wir wünschen viel Glück.
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0: weiß gar nicht, ob mir heute schlecht werden soll oder ob ich jetzt langsam auch Hunger bekomme. Kevin Zimmer ist hier am Vormittag, Tag zusammen, am Internationalen Tag gegen Lebensmittelverschwendung. Und da gibt es ja mal ein Wort, das ist besonders im Fokus da, das Mindesthaltbarkeitsdatum. Und da heißt es ja immer, da sollten wir alle viel lockerer sein, ja, gesunder Menschenverstand. Mal dran riechen, mal gucken, ist das noch in Ordnung, können wir das noch essen? Wir suchen euer Top-Verfallsdatum. Wir haben schon Rinderrouladen von 1970, die ihr uns gemeldet habt. Martin ist an der 0800 50 80 550 der kostenlosen Studio-Hotline. Martin, was ist es bei dir?
1: Ich habe eine Flasche frischer Sahne gekauft.
0: Frische Sahne. Das Wort Richtig. Frisch ist der Witz jetzt dabei, oder?
1: Ja, genau. Frische Sahne, haltbar irgendwie, keine Ahnung, laut Aufdruck immer irgendwie. Eine Woche oder so. Ne?
0: Ja, wie lange ist es schon bei dir?
1: Naja, die war mit einer Tasche, die ich aus dem Auto habe räumen lassen oder selber, weiß ich gar nicht mehr, in der Garage gelandet. Und gleich ungefähr ein Jahr später, also es war etwas mehr als ein Jahr, haben wir die Garage aufgeräumt und ich habe die Sahne gefunden.
0: Na endlich!
1: Ja, hurra, da ist sie, die hast du jetzt ein ganzes Jahr gesucht. Das Beeindruckendste fand ich, wie gesagt, es war frische Sahne.
0: Ja.
1: Und ich denke, ich war schon auf dem Weg zum Müllcontainer. Ich denke, die nimmst du gar nicht mit rein.
0: Aber du warst gedacht, mutig und du warst neugierig, oder?
1: Richtig. Und ich habe gedacht, dreh die mal auf und guck mal rein. Ne? Und dann war die von oben schneeweiß. Und dann habe ich sie mit reingenommen, dann habe ich dran gerochen. Und die roch wie frische Sahne.
0: So.
1: Und dann habe ich die verkocht und gegessen.
0: Nein!
1: Ja, natürlich.
0: Das war frische Sahne, keine haltbare.
1: Richtig, genau, frische Sahne.
0: Wie geht's dir heute?
1: Ich komme durch. Nein, ich will gar nicht jammern, aber ich habe gerade ein neues Knie gekriegt. Deswegen geht's mir nicht so richtig toll. Bin jetzt quasi auf dem Weg kurz einkaufen und neue Sahne und dann zur Reha.
0: Dich kann ja nichts mehr schocken. Also von daher, wenn du das mit der ein Jahr alten frischen Sahne frisch in Anführungsstrichen geschafft hast, dann schaffst du das mit dem Knie locker.
1: Das denke ich auch.
0: Alles klar. Hör mal, dann danke ich dir für den Anruf. Schöne Geschichte.
1: War mir ein Fest. Ich wünsche dir alles Gute.
0: Alles klar, bis dann, ciao.
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3: Mit Danny Hoppe. Guten Tag. Es ist ein großer Schlag gegen Betrüger. Europäische Behörden haben ein riesiges Netzwerk ausgehoben, das mit gefälschten Smartphones Kasse gemacht hat. Der Schaden liegt bei hunderten Millionen Euro. In mehreren Ländern läuft deshalb eine Großrazzia. Auch Deutschland ist betroffen. Hier liegt der Schwerpunkt in NRW. In Krefeld wurde eine Lagerhalle durchsucht. Dort sollen sich bis zu 15.000 Handys befunden haben. Thorsten Adolfs aus dem News-Team. Wie genau ist der Betrug abgelaufen?
4: Also es war so, dass Kriminelle gebrauchte Einzelteile in Asien zu vermeintlich neuen Smartphones zusammengebaut haben. Diese Geräte landeten dann über Zwischenhändler, unter anderem in Krefeld, auf großen Online-Marktplätzen. Das perfide daran, die Käuferinnen und Käufer dachten, sie bekommen Neuware, haben aber tatsächlich Schrott aus alten Bauteilen erhalten. Seit 2018 wurden so über 1 Million Geräte an Menschen in ganz Europa verkauft. Durch diese Masche entstand ein Gesamtschaden von rund 300 Millionen Euro, sagen die Ermittler. Zusätzlich haben die Täter durch Steuertricks den Fiskus um weitere 30 Millionen geprellt. Sie haben beim Verkauf nämlich die Mehrwertsteuer nicht korrekt abgeführt.
3: Wie ist der Einsatz gegen die Bande genau abgelaufen und was sollten Betroffene jetzt wissen?
4: Die Behörden haben europaweit in 19 Ländern gleichzeitig zugeschlagen mit fast 1.800 Fahndern. Auch in Deutschland gab es Razzien, bei denen massenhaft Beweise gesichert wurden. 7 Verdächtige sind in Haft, darunter auch die mutmaßlichen Köpfe der Organisation. Kommen wir zu den Handys. Wer online bei unbekannten Anbietern verdächtig günstige Markengeräte gekauft hat, der sollte skeptisch sein, weil die Ermittlungen aber noch laufen, gibt es im Moment noch keine zentrale Anlaufstelle für Rückerstattungen. Die Behörden sind aber dabei, den Schaden aufzuarbeiten. Sinnvoll ist es aber auf jeden Fall schon mal, die Unterlagen zum Kauf rauszusuchen. Alles Weitere müssen wir noch abwarten.
3: Danke, Thorsten. Und jetzt weitere Meldungen im Überblick. Das Oberlandesgericht in Brandenburg hat die Klage des Bundesverbands der Verbraucherzentralen gegen die Lidl-Rabatt-App abgewiesen. Man sei für Verbraucherschutzfragen zuständig, sagte das Gericht. Bei der Klage sei es aber um das Gleichbehandlungsgesetz gegangen. Die Verbraucherzentrale wirft Lidl mit der App Diskriminierung vor. Die Ausnahmen vom Sonntagsfahrverbot für Lkw könnten verlängert werden. Bundesverkehrsminister Bilger will darüber mit den Ländern beraten. Die Wasserstände an den deutschen Flüssen seien weiterhin sehr niedrig, sagte Bilger dem Kölner Stadtanzeiger. Die Landesregierung will an den Förderschulen in NRW festhalten. Das hat Schulministerin Feller in einem Bericht an den Fachausschuss des Landtags klargestellt. Eltern sollen demnach weiter zwischen speziellen Förderschulen und dem gemeinsamen Lernen in allgemeinen Schulen wählen können. Übermorgen muss die deutsche Fußballnationalmannschaft in der Nations League im 3. Spiel ran. Gegner ist Serbien und gespielt wird in München. Und darüber ist man in der Stadt selbst offenbar alles andere als glücklich, weil das Spiel ausgerechnet während des Oktoberfestes stattfindet. Das meldet die Abendzeitung. Eine Verschiebung der Partie wäre sinnvoll gewesen, weil die Wiesn so viele Ressourcen binde, wird eine Sprecherin der Stadt zitiert. Die Polizei in München gibt sich allerdings entspannt, man sei vorbereitet und habe genug Einsatzkräfte. Und das waren die Nachrichten mit Danny Hoppe.
0: Das Düsseldorf-Wetter.
5: Heute fühlt sich der Herbst nach Sommer an. Bis zu 29 Grad sind drin. Die Sonne zeigt sich oft und ein paar Wolken sind auch dabei. Morgen geht's warm und sommerlich weiter. Zum Abend hin werden die Wolken allerdings immer mehr. Donnerstag regnet's dann bei 23 Grad. Der Oberbürgermeister von München, Dominik Krause, und Bayerns Ministerpräsident Markus Söder haben ihre Olympia-Wette eingelöst, ja, weil München ja den Zuschlag bekommen hat. Ja, sie haben nämlich gesagt, wenn München den Zuschlag als deutsche Bewerberstadt für die Olympischen Spiele bekommt, dann fahren die beiden zusammen auf dem Oktoberfest die Loopingbahn Olympia-Looping, ja, mit 5 Loopings. Jetzt haben sie die Wettschulden eingelöst. Söder, CSU, und Münchens Bürgermeister Krause, Grüne, zusammen in der ersten Reihe Loopingbahn. Sind das die beiden oder quietschen die Bremsen so?
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5: Ich bin Kevin Zimmer. Schönen guten Tag. I'm sorry.

passt ein bisschen zu dem Wetter, oder? Ich finde, es klingt nach Sommer. Und wir haben ja noch mal so einen kurzen Sommer hier im Herbst mit Temperaturen heute 29 Grad. Da freuen wir uns auch, dass Miley Cyrus zurück ist. Und diesmal reicht ihr offenbar ein Name Miley. Ja, sie heißt nicht mehr Miley Cyrus, sondern ihr Künstlername ist nur noch Miley. Ja, kürzer, prägnanter, schneller. Und Bass Pachudas ist veröffentlicht. Das ist ihr 10. Studioalbum und sie schlägt musikalisch eine neue Richtung ein. Ja, es gibt so ein bisschen Dance, 80er Synthi und jede Menge Lust auf, ja, Tanzen. Ja. Sie sagt selbst, auch Einflüsse ihrer Patentante Dolly Parton sind auf dem Album zu hören.

0: Ja, das neue Album zeigt Miley also sehr persönlich und gleichzeitig so tanzbar wie lange nicht. Und die erste Single daraus, die gibt direkt den Takt vor zum Tanzen. Und diese Single, die hören wir jetzt.
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0: Hier ist die neue von Miley Cyrus.
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1: Mit Annalena Günther. Schönen guten Tag. Wer in Düsseldorf studiert und eine eigene Wohnung sucht, braucht inzwischen oft vor allem eins, deutlich mehr Geld. Eine neue Auswertung zeigt jetzt, wie groß der Druck auf Studierende in unserer Stadt beim Wohnen inzwischen ist. Weitere Infos hat Antenne Düsseldorf-Reporter Philipp Klees.
2: Nach Zahlen des Immobilienportals Immowelt kostet eine typische 40 Quadratmeter Studentenwohnung in Düsseldorf im Schnitt 567 Euro kalt. Damit würde allein die Miete schon 57% des BAföG-Höchstsatzes verschlingen. Die vorgesehene Wohnpauschale von 380 Euro reicht also längst nicht mehr. Besonders auffällig ist, dass auch im NRW-Vergleich Düsseldorf liegt deutlich über Städten wie Bochum, Dortmund, Duisburg oder Essen und sogar leicht über Köln. Noch extremer ist die Lage bundesweit, nur in wenigen besonders teuren Hochschulstädten wie München. Für viele Studierende in Düsseldorf heißt das, ohne Nebenjob, Hilfe der Familie oder sehr viel Glück auf dem Wohnungsmarkt wird es schnell schwierig.
1: Heute Abend um 20 Uhr geht die Backstreet Boys Serie in Düsseldorf weiter. In der Merkur-Spielarena steht das vierte von insgesamt 10 Konzerten an. Weil die Band 2016 in Europa nur in Düsseldorf auftritt, bleibt die Stadt weiter ein besonderer Treffpunkt für Fans aus dem In- und Ausland. Schon tagsüber dürfte das an mehreren Stellen zu merken sein, rund um die Arena in Stockholm, aber auch in der Innenstadt. Dort zieht weiter der Pop-Up-Store nahe dem Rathaus Besucher an. Wer heute Abend zur Show will, sollte die Anreise früh planen. Empfohlen wird die U78 ab Hauptbahnhof. Das Ticket gilt als Kombi-Ticket. Wer mit dem Auto kommt, kann laut D-Live und Arena unter anderem auf P1 und P2 parken. Alle ausführlichen Infos gibt es auch unter antennedüsseldorf.de/backstreetboys. Seit dem Abend läuft auf der Linie U76 die nächste Bauphase auf der Strecke Richtung Meerbusch und Krefeld. Wegen weiterer Fahrleitungsarbeiten ist der Abschnitt zwischen Düsseldorf-Lörrick und Meerbuschhaus-Meer nachts von 21 bis 4 Uhr gesperrt und ab jetzt bis zum 9. Oktober. Die Bahnen fahren in Richtung Krefeld nur bis Lörrick, danach übernehmen wieder Ersatzbusse. Damit gibt es nach ähnlichen Sperrungen im September erneut Einschränkungen für Menschen aus Düsseldorf, die abends oder nachts auf der Linie unterwegs sind. Die Rheinbahn weist darauf hin, dass der Umstieg am besten schon an der Lörricker Straße klappt. Ausführliche Infos und die Änderungen an einzelnen Haltestellen gibt es auf antennedüsseldorf.de/Nachrichten. Und das waren die Lokalnachrichten mit Annalena Günther.
3: Das Düsseldorf-Wetter.
4: Der Herbst wollte noch mal wissen, wie so der Sommer ist und macht einen auf Sommer. Heute sind bis zu 29 Grad drin. Dazu gibt es reichlich Sonnenschein, ein paar Wolken. Morgen bleibt es ebenfalls warm und sommerlich. Am Abend nimmt die Bewölkung dann morgen zu und am Donnerstag kommt dann Regen zurück.
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4: Und jetzt für euch alle Staus ab. 10 Minuten Wartezeit. A1 Münster-Dortmund zwischen Kamener Kreuz und Unna 3 Kilometer plus 10. Die A2 Oberhausen-Dortmund zwischen Herten und Henrichenburg 9 Kilometer. Es ist ja ein Unfall gegeben. Ihr wartet dort immer noch eine Stunde, dass ihr dran vorbeikommt. A2 Dortmund-Oberhausen zwischen Kreuz-Dortmund Nordwest und Henrichenburg 1 Kilometer plus 10 Minuten. A4 Aachen-Köln zwischen Kreuz-Köln-West und Köln-Eiffeltor 6 Kilometer 28 Minuten on top. Die 52 Düsseldorf-Mönchengladbach zwischen Karst-Nord und Schiefbahn. Da knubbelt es sich ein bisschen, braucht auch 10 Minuten länger. Und die A516 Oberhausen-Oberhausen-Eisenheim zwischen Oberhausen-Sterkrade und Oberhausen-Eisenheim 1 Kilometer, 12 Minuten on top. Ich wünsche euch eine gute Fahrt mit uns. Heute ist ja auch Tag des Konfuzius, ja, berühmter chinesischer Philosoph mit sehr, sehr schlauen Sprüchen. Es gibt so viele, die sich von diesem Spirit von Konfuzius haben inspirieren lassen, die auch Weisheiten in die Welt getragen haben, von denen wir heute noch lernen können. Fußball ist wie Schach, nur ohne Würfel. Lukas Podolski.

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0: Ambassadors und Renegades. Schönen Dienstag, Kevin Zimmer hier. Ihr werft ja wirklich gar nichts weg, ja? Das ist sehr, sehr vorbildlich am Tag gegen Lebensmittelverschwendung. Aber ich sag's ganz ehrlich, manchmal seid ihr auch ein bisschen ekelig. Wir hatten ja schon ein Jahr alte Sahne, die ihr sogar verkocht habt, ne? Ich sag nicht, wer es war. Schöne Grüße an Martin, ja? Andreas ist an der 0800 50 80 550 der kostenlosen Studio-Hotline. Andreas, was hast du jetzt in der Auslage für uns?
1: Ja, was heißt Lebensmittel auf jeden Fall? Weil ich habe hier wirklich eine Dose Röntgenkaffee aus Hamburg. Die habe ich bei der Haushaltsauflösung von meinen Großeltern im Keller gefunden. Und die müsste aus den 50er bis 60er Jahren sein.
0: Nein, ist da Kaffee? Kaffeepulver drin sozusagen.
1: Kaffeebohnen, vakuumverpackt bis Öffnung steht drauf und da ist sogar noch ein Preis drauf von 5,40 Mark. Und ich habe gegoogelt, Röning-Kaffee aus Hamburg wurde 1966 von Melitta übernommen.
0: Ach, vielleicht gibt es da eine Wertsteigerung oder so bei Kaffee, wer weiß.
1: Und ich weiß auch, das habe ich auch jetzt im Internet mal gegoogelt, dass es eine Röning-Kaffeedose im Kaffeemuseum gibt, die auch aus den 50er und 60er. Jetzt bin ich echt überrascht. Ich habe auch so eine Dose original verpackt.
0: Wahnsinn. Du solltest vielleicht mit dem Kaffee zu Bares für Rares. Also vielleicht gibt es vom Horst Lichter noch ein Händlerkärtchen dafür.
1: Ja, wahrscheinlich.
0: Aber gibt es so den Drang, dass du diese Vakuumverpackung mal aufmachen möchtest, einfach mal testen möchtest, wie das riecht, oder lässt es lieber irgendwo im Schrank stehen?
1: Ich habe mir da wirklich definitiv einen Tag für ausgesucht.
0: Ja.
1: An dem Tag, wo ich mal in Rente gehe, da werde ich diese Dose öffnen und mir einen genüsslichen Kaffee davon kochen. Das war eigentlich so mein Ziel, wo ich sage, so lange bleibt die Dose ungeöffnet und die müsste jetzt schon so über 50 Jahre alt sein.
0: Das ist ein sehr, sehr schönes Ziel. Und sobald du den Kaffee dann gekocht hast, ja, rufst du uns wieder an und sagst uns, wie er geschmeckt hat.
1: Definitiv, ja.
0: Alles klar. Okay. Dankeschön, ciao.

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3: Mit Malte Albrecht, guten Tag. Nach dem PISA-Schock gibt es heute mal gute Nachrichten von unserem Bildungssystem. Laut einer aktuellen Studie der OECD machen wir in Deutschland bei Unischlüssen und der Kita-Betreuung große Fortschritte. Thorsten Adolfs aus dem News-Team, du hast die Details zum Thema.
4: Ja, es gibt einiges, worauf wir stolz sein können. Immer mehr junge Menschen bei uns schließen ein Studium oder eine höhere Berufsausbildung ab. Das sind mittlerweile deutlich mehr als noch vor 10 Jahren. Besonders stark sind wir in den sogenannten MINT-Fächern wie Mathe und Naturwissenschaften. Da haben wir im internationalen Vergleich sogar die Nase vorn. Auch bei den Kleinen läuft es prima, denn fast alle 3- bis 5-Jährigen in Deutschland besuchen eine Kita. Und damit liegen wir deutlich vor vielen anderen Ländern.
3: Wie das aber fast immer so ist bei solchen Untersuchungen, es gibt auch Dinge, die nicht so optimal laufen.
4: Das stimmt. Bildungsministerin Prien sagt, dass wir zwar viel Geld in das System stecken, aber am Ende zu wenig dabei herumkommt. Sie meint, die Qualität des Unterrichts muss besser werden. Das größte Sorgenkind ist aktuell der Lehrermangel. Viele Schulleitungen berichten, dass der Unterrichtsstoff nicht richtig vermittelt werden kann, weil zu wenige Lehrer da sind. Außerdem unterrichten oft Lehrer, die gar keine passende Ausbildung haben oder ihre Ausbildung in dem Fach, das sie unterrichten, nicht abgeschlossen haben. Die Experten raten deshalb, den Schulalltag komplett umzukrempeln. Lehrer sollten mehr Aufgaben wie die Unterrichtsvorbereitung oder Hilfen für einzelne Schüler im Team in der Schule erledigen, statt alleine zu Hause.
3: Danke, Thorsten. Und das sind weitere Nachrichten. Die Deutsche Umwelthilfe hat Verfassungsbeschwerde gegen das neue Heizungsgesetz eingereicht. Das Gesetz erlaubt weiterhin den Einbau neuer Öl- und Gasheizungen. Das gefährde nicht nur das Ziel, Deutschland bis 2045 klimaneutral zu machen, sondern schaffe auch unkalkulierbare Kosten für Mieter, teilte die Umwelthilfe mit. Wegen des Iran-Kriegs rechnet die Lufthansa mit noch höheren Kerosinkosten als bisher erwartet. Das hat Airline-Chef Carsten Spohr gesagt. Bisher war die Lufthansa von 1,5 Milliarden Euro Mehrkosten ausgegangen. Am Ende des Jahres dürfte es aber noch mehr werden, sagte Spohr. Passagiere spüren die Kerosinkosten in den ebenfalls gestiegenen Ticketpreisen. Mit einer groß angelegten Kontrolle sind Ermittler bundesweit gegen Schwarzarbeit in der Friseur- und Kosmetikbranche vorgegangen. Rund 2200 Einsatzkräfte überprüften etwa 700 Geschäfte. Das teilte die Generalzolldirektion Bonn mit. Bisher wurden rund 340 Verfahren eingeleitet, unter anderem wegen illegalen Aufenthalts oder nicht gezahlter Sozialabgaben. Der Discounter Lidl kann Rabatte weiter über seine App anbieten. Das Oberlandesgericht in Brandenburg hat eine Klage des Verbraucherzentrale Bundesverbands abgewiesen. Man sei für Verbraucherschutzfragen zuständig, hieß es. Bei der Klage sei es aber um das Gleichbehandlungsgesetz gegangen. Die Verbraucherschützer werfen Lidl mit der App Diskriminierung vor. So hätten ältere Menschen, Kinder oder Menschen mit Behinderung oft kein Smartphone und könnten deswegen die Rabatt-App nicht nutzen. Ähnliche Klagen gegen Netto und Penny sind ebenfalls schon abgewiesen worden. Allerdings wurde Revision zugelassen, über die noch der Bundesgerichtshof entscheiden muss. Und das waren die Nachrichten mit Malte Albrecht.
5: Das Düsseldorf-Wetter. Nochmal Sonne und Wärme satt. Heute bekommen wir bis zu 29 Grad, viel Sonnenschein und zwischendurch ein paar Wolken. Auch morgen wird es nochmal warm und sommerlich. Abends schieben sich dann mehr und mehr Wolken rein und ab Donnerstag regnet es dann bei 23 Grad.
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5: Und das sind die längsten Staus. Jetzt für euch alles ab 8 Minuten Wartezeit. A1 Münster-Dortmund zwischen Kamener Kreuz und Kreuz Dortmund-Unna 6 Kilometer, Viertelstunde obendrauf. A2 Dortmund-Hannover zwischen Kamen-Bergham und Böen 4 Kilometer, 20 Minuten on top. Die A2 Dortmund-Oberhausen zwischen Dortmund-Mengede und Henrichenburg 2 Kilometer, seid ihr nach 9 Minuten durch. A4 Aachen-Köln zwischen Kreuz Köln-West und Köln-Eifeltor 6 Kilometer, plant da 19 Minuten mehr Zeit ein. Die 57 Nimwegen Köln zwischen Mörskapellen und Kreuz-Meerbusch 7 Kilometer plus 13 und die A59 Duisburg-Dienstlaken zwischen Kreuz-Duisburg und Kreuz-Duisburg-Nord 2 Kilometer, kostet euch 8 Minuten. Kommt gut mit uns an. Tach, Kevin Zimmer hier. Schön, dass ihr da seid. Wir finden gerade Sachen bei euch. Gut, dass wir mal gemeinsam bei euch aufräumen, ja? Es ist Tag gegen Lebensmittelverschwendung und ich sag mal so, an euch ist der Tag anscheinend nicht gerichtet, ne? Ihr schmeißt ja gar nichts weg. Bärbel an der 0800 50 80 550, der kostenlosen Studio-Hotline. Du hast auch noch was Leckeres für uns.
6: Ja, ich habe hier so ein schönes Nudelglas. Das habe ich vor 45 Jahren von meiner lieben Freundin geschenkt bekommen. Und meine Kinder mochten diese bunten Nudeln nicht und somit sind die im Glas geblieben.
5: Bis 45 heute. Jahre alt, also Minimum.
6: Ja.
5: Es ist ja Trockenware, da kann ja eigentlich nicht so viel mit passieren,
6: genau,
5: oder?
6: Genau.
5: Schau dir das Glas mal an. Haben sie sich irgendwie verändert? Sind sie, du sagst, es sind bunte Nudeln, sind sie blasser geworden?
6: Ja, die sind ein bisschen blasser, denke ich mal so. Ich denke, dass sie ein bisschen blasser sind.
5: Bärbel, wäre das nicht heute ein toller Tag, die zu kochen?
6: Nee, danke.
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0: Boah, da haben wir alle ein bisschen Gänsehaut bekommen. Ja, heute Morgen sind hier Tränen beim Wunscherfüller geflossen, aber es sind Freudentränen eigentlich.
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0: Ihr schickt uns euren Wunsch über unsere Homepage und mit ein bisschen Glück erfüllen wir den. Manuela hat sich etwas ganz Besonderes und vor allem Emotionales gewünscht, und zwar ein Tattoo von ihrer verstorbenen Katze Bella. Damit hat sie Jürgen Bangert aus unserem Wunscherfüller-Team heute Morgen überrascht.
2: Hallo.
3: Manuela, was ist dein Wunsch?
2: Mein Wunsch ist das Tattoo von meiner verstorbenen Katze, leider. Ich werde gerade ein bisschen emotional, weil sie mir halt sehr am Herzen lag. Und wir hatten sie nur ein Jahr, und in dem ein Jahr ist halt viel passiert. Und ihr Tod war halt leider plötzlich und unerwartet.
3: Habt ihr sie bekommen, als sie schon älter war? Oder ist was passiert?
2: Ja, die war 8 Jahre alt. Aber wir haben die in einem Zustand bekommen, der war katastrophal. Also bei uns ist sie quasi nochmal richtig aufgeblüht in dem einen Jahr.
3: Es ist natürlich tragisch, wenn die Zeit nur so kurz dann für euch war. Kann ich verstehen, dass du da jetzt sehr, sehr traurig drüber bist.
2: Bella war wie meine kleine Tochter, sag ich immer.
3: Und du möchtest aber diese Erinnerung also auch bei dir so ein bisschen lebendiger behalten. Und möchtest dir jetzt ein Tattoo gönnen. Also mit dem Namen der Katze, wie hieß sie?
2: Bella.
3: Also willst du den Namen tätowieren lassen oder ein Bild von der Katze?
2: Ein Gesicht. Also ich habe auch schon alles da. Also es ist so ein Bild, also ihr Gesicht und da unten drunter halt den Namen Bella.
3: Okay, das heißt, das ist ja ein bisschen aufwendiger, als wenn man sich jetzt nur den Namen irgendwie tätowieren lassen würde. Hast du mal geguckt, was sowas kostet?
2: Das würde 500 Euro kosten, aber ich ziehe halt wirklich schon jeden Cent, bin ich schon am Sparen.
3: Okay. Ich frage jetzt auch gar nicht, wie viel du angespart hast bisher, sondern ich würde einfach sagen, wir übernehmen die 500 Euro dafür.
2: Nein, ist wirklich? Ja. Entschuldigung, wie der Gott. Oh mein Gott. Das ist wirklich jetzt. Vielen lieben Dank, vielen. Oh, es ist gerade so eine Mischung aus Freude und ich bin kein Hörer, ein bisschen Entschuldigung.
3: Alles gut, Manuela, alles gut.
2: Jetzt habe ich so einfach nicht nur in meinem Herzen, sondern auch auf meiner Haut, und das bedeutet mir gerade einfach so viel. Vielen lieben Dank an die Leute, die das ermöglichen. Oh mein Gott.
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1: Mit Annalena Günther. Schönen guten Tag. Für Studierende in Düsseldorf wird Wohnen laut einer neuen Auswertung immer mehr zur Kostenfrage. Das Immobilienportal ImmoWelt hat berechnet, dass eine typische 40 Quadratmeter Wohnung hier im Schnitt 567 Euro Kaltmiete kostet. Das entspricht 57% des BAföG-Höchstsatzes. Die BAföG-Wohnpauschale von 380 Euro reicht damit in Düsseldorf bei weitem nicht aus. Im NRW-Vergleich liegt die Stadt damit deutlich über vielen anderen Hochschulorten wie Bochum, Dortmund, Duisburg oder Essen und sogar leicht über Köln. Bundesweit ist die Lage laut ImmoWelt nur in wenigen Städten noch teurer, besonders extrem etwa in München. Heute Abend um 20 Uhr steht in Düsseldorf schon das vierte Backstreet Boys Konzert an. Und auch abseits der Bühne ist längst klar, die Band macht die Stadt in diesen Tagen zu einem besonderen Treffpunkt für Fans aus ganz Europa und darüber hinaus. Mit viel Betrieb rund um die Arena und in der Innenstadt. Weitere Infos hat Antenne Düsseldorf-Reporter Philipp Klees.
2: Heute Abend um 20 Uhr geht die außergewöhnliche Backstreet Boys Serie in der Merkur Spielarena weiter. Es ist das vierte von insgesamt 10 Konzerten. Und weil die Band 2026 in Europa nur in Düsseldorf spielt, zieht es weiter viele Fans in die Stadt. Spürbar ist das nicht nur in Stockholm rund um die Arena, sondern schon tagsüber auch in der Innenstadt. Dort gehört der Pop-Up-Store nahe dem Rathaus für viele inzwischen mit zum Konzertbesuch. Für die Anreise heute Abend bietet sich die U78 ab Hauptbahnhof an. Das Ticket gilt als Kombi-Ticket. Wer mit dem Auto kommt, sollte genug Zeit einplanen. Parken ist unter anderem auf P1 und P2 möglich. Alle Infos stehen auch ausführlich auf antennedüsseldorf.de/backstreetboys.
1: Seit dem Abend läuft auf der Linie U76 die nächste Bauphase auf der Strecke Richtung Meerbusch und Krefeld. Wegen weiterer Fahrleitungsarbeiten ist der Abschnitt zwischen Düsseldorf-Lörrick und Meerbuschhaus-Meer nachts von 21 bis 4 Uhr gesperrt und ab jetzt bis zum 9. Oktober. Die Bahnen fahren in Richtung Krefeld nur bis Lörrick, danach übernehmen wieder Ersatzbusse. Damit gibt es nach ähnlichen Sperrungen im September erneut Einschränkungen für Menschen aus Düsseldorf, die abends oder nachts auf der Linie unterwegs sind. Die Rheinbahn weist darauf hin, dass der Umstieg am besten schon an der Lörricker Straße klappt. Ausführliche Infos und die Änderungen an einzelnen Haltestellen gibt es auf antennedüsseldorf.de/Nachrichten. Und das waren die Lokalnachrichten mit Annalena Günther.
0: Das Düsseldorf-Wetter.
3: Es ist kuschelig warm da draußen. Bis zu 29 Grad, viel Sonne, ein paar Wolken sind auch dabei. Morgen fühlt es sich ebenfalls nochmal richtig sommerlich an. Gegen Abend kommen allerdings immer mehr Wolken dazu. Und am Donnerstag müssen wir dann sogar mit Regen rechnen bei 23 Grad.
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3: Und das sind die längsten Staus. Jetzt alles für euch ab 14 Minuten Zeitverlust. A1 Münster-Dortmund zwischen Kamener Kreuz und Kreuz Dortmund-Unna 6 Kilometer, Viertelstündchen obendrauf. A2 Dortmund-Hannover zwischen Kamenberg-Kam und Böen 5 Kilometer, plant da 30 Minuten Zeitverlust ein. A3 Frankfurt-Oberhausen zwischen Dreieckhellen-Holmer und Köln-Mühlheim 6 Kilometer, 14 Minuten on top. Und die A4 Aachen-Köln zwischen Kreuz-Köln-West und Köln-Eiffeltor 5 Kilometer, macht 19 Minuten mehr. Euch eine gute Fahrt. Hallo Kevin Zimmer hier. Boah, also eigentlich bin ich schon satt, aber ihr liefert immer leckere Sachen hinterher. Es ist Tag der Lebensmittelverschwendung und wir gucken gerade, was bei euch noch so schlummert. Im Abstellraum, im Kühlschrank, was, sag ich mal, sehr lange da schlummert. Wir haben Rouladen gefunden von 1970 bei euch. Sahne, die ein Jahr alt ist, das ging ja noch fast, ja? Reta an der 0800 50 80 550. Du hast Nachtisch für uns. Es gibt Vanillesoße. Wie alt ist die?
4: Und zwar von 08/2013. Das ist eine Packung zum Anrühren. Vanillegeschmack.
3: Ja, und würdest du dich trauen, das jetzt nochmal anzurühren? Was ja, ich sag mal, 13 Jahre alt ist?
4: Ja, 250 Milliliter Milch in eine Schüssel versuchen würde ich es, ja.
3: Ja, dann mal ran, ne? Und mal gucken, ob wir dann morgen noch mal telefonieren können, ne?
4: Mehr wie den flotten Otto, glaube ich, können Sie nicht bekommen.
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0: So, ich weiß nicht, nach der Sendung ist mir, glaube ich, ein bisschen schlecht. Ich weiß nicht. Wir haben den Vorratsschrank fast schon wieder voll mit abgelaufenem Kaffee, Sojasauce und Rinderrouladen. Gerade haben wir noch abgelaufene Vanillesoße von Bärbel reinbekommen, frisch von 2013. Die ist noch gut, die kann man noch, ne? Heute ist Tag gegen die Lebensmittelverschwendung. Wir sammeln, was man nicht so wegwerfen muss, was man noch nehmen kann. So, was machen wir jetzt mit der Vanillesoße von 2013 von Bärbel? Hat jemand von euch noch abgelaufene Früchte? Da können wir sie drüber kippen, ja? Dagmar an der 0800 50 80 550. Du kannst was beisteuern, wo die Vanillesoße von Bärbel gut so passt. Wo wurdest du da fündig?
1: Im Vorratsschrank. Also sie lagen nicht in meinem Vorratsschrank, sondern im Vorratsschrank meiner Schwiegermutter. Als sie ins Altenheim musste, und dann haben wir im Vorratsschrank eingemachte Stachelbeeren gefunden von 1948.
0: 1948? Das ist nicht wahr, oder?
1: 48, eingemachte Stachelbeeren. So ein Wegglas, oder ja, wie man dazu sagt. Ne?
0: Habt ihr es weggeworfen? Habt ihr es aufgemacht? Habt ihr mal dran gerochen?
1: Wir haben uns nicht getraut, es zu öffnen. Ja, wir haben es weggeworfen, weil wir gedacht haben, wenn wir das jetzt öffnen, das ist ja mit so einem Gummi verschlossen, das fliegt uns dann um die Ohren. Wir haben es vernichtet, ja. Aber wie gesagt, alt wie Methusalem.
0: Alles klar. Hör mal, dann vielen Dank. Du hast damit den Rekord derzeit hier bei uns.
1: Ja.
0: Dann wünsche ich dir noch einen schönen Tag.
1: Und okay.
0: Alles Gute, bis dann, ciao.
1: Danke.
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0: Ah, Dagmar, ich glaube, da hat jemand deine Stachelbeeren gefunden.
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4: Mit Malte Albrecht. Guten Tag. Eine Flasche Milch, zwei Preise. Schon länger bieten viele Supermärkte und Discounter ihre Rabatte nicht mehr allen Kunden an. Nur wer die dazugehörige App hat, bekommt den Angebotspreis. Im Tausch gegen Daten, die die Apps erheben. Yannick Böker aus dem News-Team. Ein System, das mittlerweile nicht nur einige nervt, sondern möglicherweise auch illegal ist.
5: Zumindest sehen das die Verbraucherschützer so. Schon länger klagen zum Beispiel die Verbraucherzentralen gegen Netto, Penny und Lidl. Bisher aber ohne Erfolg. Heute hat das Oberlandesgericht in Brandenburg eine Klage gegen die Lidl Plus App abgewiesen. Allerdings nicht, weil die App rechtlich wasserdicht ist. Stattdessen meinten die Richter, wir sind gar nicht zuständig. Stattdessen hätte die Klage beim Landgericht eingereicht werden müssen.
4: Wie begründen denn die Verbraucherschützer ihre Klagen?
5: Also zum einen sollen die Rabatt-Apps ältere, behinderte und jüngere Menschen diskriminieren und die Rabatte verstoßen gegen das Gebot der Gleichbehandlung, sagen die Verbraucherschützer. Vor Gericht zieht diese Argumentation allerdings bisher nicht. Bei ähnlichen Verfahren gegen Netto und Penny wurden die Klagen ebenfalls abgewiesen. Final entschieden ist aber noch nichts. Die Verbraucherschützer haben Revision eingelegt. Entsprechend muss sich bald der Bundesgerichtshof mit dem Thema beschäftigen.
4: Vielen Dank. Und das sind weitere Nachrichten. Das deutsche Bildungssystem macht Fortschritte. Zu dieser Einschätzung kommt die OECD in ihrem aktuellen Bildungsbericht. Besonders hoch ist demnach der Anteil von Uni-Abschlüssen in MINT-Fächern wie Mathe und Naturwissenschaften. An den Schulen fehlt es aber weiter an Lehrkräften. Mehr als die Hälfte aller Schülerinnen und Schüler geht an eine Schule, die unter einem Lehrermangel leidet. Zum Tag der Deutschen Einheit wirft der Deutsche Gewerkschaftsbund der Koalition vor, zu wenig für gleiche Löhne in Ost und West zu tun. Laut Statistischem Bundesamt verdienen Vollzeitbeschäftigte im Osten im Schnitt knapp 20% weniger als im Westen. Der DGB fordert deshalb mehr Tarifbindung und dass öffentliche Fördergelder künftig nur noch an Unternehmen fließen, die nach Tarif bezahlen. In Deutschland werden immer weniger Kinder in Kitas und Tagespflege betreut. Besonders deutlich ist der Rückgang bei den unter Dreijährigen. Laut Statistischem Bundesamt sank ihre Zahl innerhalb eines Jahres um 5,6% auf rund 750.000. Als Grund nennen die Statistiker die sinkenden Geburtenzahlen. Männer und ihre Gesundheit. Das ist oft ein Thema für sich und da ist noch viel Luft nach oben. 9 von 10 Männern in Deutschland tun zwar im Alltag aktiv etwas für sich, am liebsten mit Sport, gutem Schlaf oder Achtsamkeit auf die mentale Gesundheit, aber wenn es um richtiges Fachwissen geht, fühlen sich 42% eher lückenhaft informiert. Das zeigt eine aktuelle YouGov-Umfrage für die Siemens Betriebskrankenkasse. Das Problem, viele wünschen sich speziell auf Männer zugeschnittene Infos, vor allem bei Ernährung, Krebsvorsorge und mentaler Gesundheit. Die Älteren gehen dafür laut Umfrage am liebsten direkt zum Arzt. Die Jüngeren holen sich ihre Gesundheitstipps mittlerweile vor allem auf TikTok oder von KI-Chatbots. Und das waren die Nachrichten mit Malte Albrecht.
6: Das Düsseldorf-Wetter.
7: Heute Nachmittag ziehen viele dünne Wolken über Düsseldorf. Es bleibt aber trocken. In Pempelfort sind es dazu gerade 24 Grad. Am Abend lockert es stellenweise auf. Auch die Nacht bleibt trocken. Morgen dann nochmal richtig warm mit Höchstwerten bis zu 28 Grad.
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7: In der Innenstadt gibt es gerade ein paar kleinere Staus, zum Beispiel auf der Herzogstraße vor der Kniebrücke. Da braucht ihr ungefähr 5 Minuten, genauso auf der Kettwiger Straße in Richtung Oberbilk. Wenn ihr da vor dem Höherweg unterwegs seid, sind es 5 Minuten. Und auf der Rotenbergstraße auswärts auch 5 Minuten. Dann habe ich noch eine Warnmeldung für euch. Und zwar von der A44 Mönchengladbach Richtung Düsseldorf in Höhe Kreuz Meerbusch. Da besteht Gefahr durch einen defekten PKW auf dem rechten Fahrstreifen. Also A44 in Richtung Düsseldorf, Höhe Kreuz Meerbusch. Bitte vorsichtig fahren. Kommt gut an. Ja, und Weiß, Glitzer und Blau, das sind die Farben dieser Tage hier bei uns in Düsseldorf. Die Backstreet Boys sind zu Gast in unserer Stadt. Heute Abend wieder in der Arena fürs 4. Konzert. Und natürlich begleiten sie uns heute auch hier durch die Sendung. Gleich sprechen wir darüber, wie ihr am besten hinkommt zum Konzert.
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7: Mit mir, Julia Trompeter. Hi zusammen. Und jetzt habe ich erstmal Bibi Rexel für euch mit New Religion. Schön, dass ihr dabei seid.

0: Sting, an Englishman in New York, am Dienstagnachmittag hier bei Antenne Düsseldorf. Und beim Einkaufen sparen, das gehört für viele von uns inzwischen dazu, mit der passenden App, nämlich auf dem Handy, egal ob Lidl, Rewe oder Netto, mit ein paar Klicks, da gibt es exklusive Coupons, zusätzliche Rabatte. Aber genau diese Rabattmodelle sind umstritten. Verbraucherschützer sehen darin eine mögliche Benachteiligung von Menschen, die solche Apps nicht nutzen können oder wollen. Und heute gibt es dazu eine neue Entwicklung. Eine Klage gegen Lidl ist vor dem Oberlandesgericht Brandenburg an der Havel zunächst abgewiesen worden. Kollege José Narciandi, bevor wir uns das Urteil genauer anschauen, lass uns bitte klären, was genau machen diese Rabatt-Apps eigentlich?
1: Sie funktionieren im Prinzip wie digitale Bonusprogramme. Wir Kunden können uns registrieren, bekommen über die App dann spezielle Coupons, Angebote oder zusätzliche Rabatte, teilweise auch abhängig davon, wie viel wir einkaufen. Und die Apps sind weit verbreitet. Laut einer repräsentativen YouGov-Umfrage nutzen 3 von 4 Menschen in Deutschland solche Apps, jeder zweite mindestens einmal pro Woche.
0: Ja, und was haben wir denn davon? Sparen wir damit richtig ordentlich Geld?
1: Also die das nutzen, sagen ja, man kann damit sparen. 93% nennen das als Grund für die Nutzung. Allerdings ist die tatsächliche Ersparnis eher überschaubar. Eine Auswertung des Vergleichsportals Smaggle kam im Schnitt auf rund 1% Ersparnis pro App. Und es gibt einen zweiten Teil des Geschäfts. Die Händler bekommen Daten über das Einkaufsverhalten. Damit können sie Angebote und Werbung gezielter auf ihre Kunden zuschneiden. Genau da gibt es ja auch Datenschutzbedenken. Die Verbraucherschützer warnen nämlich davor, dass wir als Kunden immer gläserner werden.
0: Okay, und was ist jetzt der aktuelle Stand bei der Klage gerade gegen Lidl?
1: Ja, geklagt hatte die Verbraucherzentrale gegen Lidl wegen der Plus-App. Die Verbraucherschützer sehen eine Benachteiligung von älteren Menschen, aber auch von jüngeren Menschen und von Menschen mit Behinderungen, wenn bestimmte Rabatte nur über die App erhältlich sind. Das ist der Knackpunkt. Das Oberlandesgericht Brandenburg hat die Klage jetzt zurückgewiesen, aber aus einem formalen Grund. Das Gericht hat sich für nicht zuständig erklärt. Die Verbraucherschützer hatten sich auf das allgemeine Gleichbehandlungsgesetz berufen und nach Auffassung des Gerichtes muss so ein Verfahren erstmal vor einem Landgericht verhandelt werden. Also in der Sache gibt es noch keine Entscheidung.
0: Ja, ich wollte gerade sagen, die grundsätzliche Frage, ob Rabatte per App bestimmte Kundengruppen benachteiligen, ist also noch gar nicht geklärt. Wir bleiben für euch dran hier bei Antenne Düsseldorf. Und jetzt gibt's Taylor Swift, Cool Summer.

Heute Abend steht in Düsseldorf schon Konzert Nummer 4 von den Backstreet Boys an. Nochmal, Konzert Nummer 4 von 10, das wollte ich sagen, ist doch gar nicht so schwer. Und unsere Stadt ist damit wieder voller Menschen in weiß, glitzerblau. Und gerade am Nachmittag merkt man das oft schon, es sind mehr Leute unterwegs, mehr Vorfreude, vielleicht auch schon die ersten Gruppen auf dem Weg in Richtung Stockholm. Ihr merkt schon, ich bin auch ganz aufgeregt. Für Düsseldorf ist das eben nicht nur irgendein großes Konzert, unsere Stadt ist in diesem Jahr der einzige Europastopp der Tour. Und genau deshalb kommen Fans nicht nur aus der Region, sondern von deutlich weiter her. Und wer heute Abend noch loszieht, kann am besten mit der U78 vom Hauptbahnhof direkt bis zur Arena fahren. Alternativ könnte auch mit der U79 und der U80 oder den Bussen der Linie 730 bis Freiligradplatz fahren. Und von da könnt ihr dann zur Arena laufen. Das Ticket gilt übrigens als Kombi-Ticket, also keine Extrakosten auch für Bus und Bahn. Das ist alles schon mit drin. Und zum Einstimmen machen wir jetzt hier natürlich auch weiter mit den Jungs. I want it that way. Und wenn ihr noch Songwünsche habt, meldet euch gerne per WhatsApp-Sprachnachricht an die 0175 570 35 40. Alle Infos übrigens auch im Netz, antennedüsseldorf.de/backstreetboys.

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1: Mit Jacqueline Kosanke. Guten Tag. Das Betrugsdezernat der Düsseldorfer Polizei ermittelt in einem europaweiten Skandal in Bezug auf Handyverkäufe. Dabei soll eine internationale Betrügerbande mindestens 300 Millionen Euro erbeutet haben. Am Morgen gab es in 20 Ländern rund 160 Durchsuchungsbeschlüsse. Der mutmaßliche Hauptbeschuldigte soll in Düsseldorf festgenommen worden sein. Kirsten Mews mit den Details.
2: Die Betrüger sollen alte Handyteile gereinigt, zusammengesetzt und die Handys über Online-Marktplätze als neu verkauft haben. Auch Menschen aus dem Großraum Düsseldorf sind betroffen, sagt das Zollfahndungsamt Essen auf Antenne Düsseldorf Nachfrage. Die Europäische Staatsanwaltschaft geht davon aus, dass die Betrüger mindestens 1 Million Handys verkauft haben. Ermittler haben in Krefeld eine Lagerhalle durchsucht und rund 10.000 bis 15.000 Handys gefunden. Es wurden sowohl digitale als auch analoge Beweismittel beschlagnahmt und sichergestellt. Die Behörden ermitteln neben dem Verdacht des Steuerhinterzugs auch wegen Einfuhrschmuggels, Verstoßes gegen das Markenrecht und der Bildung einer kriminellen Vereinigung. Bereits am Wochenende gab es erste Festnahmen in Österreich, Spanien und Deutschland.
1: Die Rheinfähre zwischen Düsseldorf-Urdenbach und Dormagen-Zons steuert auf einen Negativrekord zu. Wegen des extrem Niedrigwassers stand sie dieses Jahr schon über 40 Tage still. Wie das Betreiberunternehmen meldet, droht der bisherige Höchstwert aus dem Jahr 2016 bald gebrochen zu werden. Die Lage hat jetzt finanzielle Konsequenzen. Zum ersten Mal überhaupt musste die Familie für ihre Angestellten Kurzarbeit anmelden. Das Niedrigwasser liegt laut Betreibern am fehlenden Regen im Süden Deutschlands. Frühestens nächste Woche soll der Pegel wieder hoch genug für den Fährbetrieb sein. Auch die Rheinfähre zwischen Meerbusch und Düsseldorf-Kaiserswerth steht still. Heute Abend um 20 Uhr stehen bei uns die Backstreet Boys zum vierten Mal auf der Bühne. Die Konzerte der Band sind die einzigen in Europa in diesem Jahr. Und das merkt man in Stockholm genauso wie in der Innenstadt. Weitere Infos hat Antenne Düsseldorf-Reporter Philipp Klees.
3: Heute Abend um 20 Uhr steht in der Merkur-Spielarena das vierte von 10 Backstreet Boys-Konzerten an. Weil Düsseldorf der einzige Europastandort der Band 2026 ist, kommen weiter viele Fans aus dem In- und Ausland in die Stadt. Das prägt nicht nur den Bereich rund um die Arena in Stockholm, sondern auch die Innenstadt. Der Pop-Up-Store nahe dem Rathaus ist dabei für viele längst Teil des gesamten Erlebnisses geworden. Für die Anreise heute bietet sich die U78 ab Hauptbahnhof an. Alternativ können Fans auch mit der U79, U80 oder den Bussen der Linie 730 bis Freilichtgradplatz fahren und von dort zur Arena laufen. Das Konzertticket gilt als Kombi-Ticket.
1: Ausführliche Infos gibt es auch im Artikel auf antennedüsseldorf.de/Nachrichten. Die Metro AG mit Sitz in Düsseldorf hat nach eigenen Angaben die operative Kontrolle über ihr Russlandgeschäft verloren. Der Kreml hat die Russlandaktivitäten des Großhändlers per Erlass unter vorbeugende Zwangsverwaltung gestellt. Metro betont, dass die Russland-Tochter formal weiter dem Konzern gehört. Das operative Geschäft werde aber nicht mehr von der AG gesteuert. Welche Folgen das konkret hat, wird derzeit geprüft. Für Düsseldorf ist die Entwicklung auch deshalb wichtig, weil es um einen großen internationalen Konzern mit Zentrale in der Stadt geht. Und das waren die Nachrichten mit Jacqueline Kosanke.
4: Ich danke dir.
1: Gerne.
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4: Die Sonne zeigt sich heute nur selten, den Schirm könnt ihr aber trotzdem zu Hause lassen. In Oberkassel sind es jetzt gerade 25 Grad. Heute Abend wechseln sich Wolken und ja, aufgelockerte Phasen ab. Es bleibt aber trocken. Morgen dann nochmal 27 Grad bei uns in Düsseldorf.
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4: Es gibt nur ein paar kleinere Staus hier und da in der Innenstadt, zum Beispiel auf der Kettwiger Straße. Wenn ihr da Richtung Oberbilk unterwegs seid, vor dem Höherweg sozusagen, da braucht ihr 6 Minuten länger. Und auf der Kölner Straße auswärts ab dem Oberbilker Markt sind es auch 5 Minuten. Dann noch eine Warnmeldung von der A3 Oberhausen in Richtung Köln zwischen Dreieck Langenfeld und Rastplatz Reusrath. Da besteht Gefahr durch eine ungesicherte Unfallstelle. Kommt gut an! Heute ist ja Tag der Lebensmittelverschwendung und der Kollege Kevin Zimmer hat vorhin mit einem Hörer gesprochen, der, Achtung, frische Sahne gekauft hat, ein Jahr liegen gelassen und sie dann noch gegessen hat. Also ich bin ja auch gegen Verschwendung, Leute, ne? Aber ich glaube, das hätte mein Magen nicht mitgemacht.
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4: Hallöchen zusammen, Julia Trompeter hier. Schön, dass ihr dabei seid. Und das hier ist Ed Sheeran, Ask Zusammen.

0: Temper City mit Self-Aware am Dienstagnachmittag bei Antenne Düsseldorf. Der Weg ist das Ziel oder es spielt keine Rolle, wie langsam du gehst, solange du nicht stehen bleibst. Oder auch, es ist besser, ein einziges kleines Licht anzuzünden, als die Dunkelheit zu verfluchen. Ja, das sind alles Weisheiten, die dem chinesischen Philosoph Konfuzius zugeschrieben werden. Und heute ist Konfuzius-Tag. Unser Hannes steht eigentlich auf kluge Sprüche, aber er hat festgestellt, es gibt auch nicht ganz so kluge.
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2: Manche Sprichwörter helfen ja so gar nicht, oder? Klar, sowas wie, der Weg ist das Ziel. Das macht Sinn, das klingt klug, das schmier ich mir als Wandtattoo in Schnörkelschrift in der Küche über die Espressomaschine. Aber sowas wie, da wird der Hund in der Pfanne verrückt. Wer hat denn bitte so große Pfannen? Generell, deutsche Sprichwörter sind oft nicht wirklich tierfreundlich. Da brat mir doch einer einen Storch. Das sagt man doch, wenn man verwundert ist. Aber mal jetzt ein anderer Vorschlag. Wieso nicht? Da mach mir doch mal eine lecker Tofu-Pfanne. Nee, stattdessen gibt's so Sprüche wie zwei Fliegen mit einer Klappe schlagen. Da liegt der Hase im Pfeffer. Ich weiß nicht mal, wo der Pfeffer wächst. Oder den Stier bei den Hörner packen. Kerl, lass doch mal das Tier in Ruhe. Seht ihr, ich muss hier wieder die Kuh vom Eis holen. Mach ich das nicht, stirbt hier aber der Bär. Ja, sorry, ich lasse jetzt einfach mal die Katze aus dem Sack, weil im Prinzip liegt da der Hund begraben. Da beißt sich die Maus wirklich keinen Faden ab. Aber gut, immer dran denken, wo gehobelt wird, da fallen Schwäne.
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1: Mit Malte Albrecht, guten Tag. Es ist eine never-ending Story mit dem Heizungsgesetz. Seit rund 6 Jahren sorgt es für anhaltende Diskussionen und ständige Anpassungen. Jetzt geht das Ganze in eine neue Runde. Die Deutsche Umwelthilfe hat gegen das aktuelle Heizungsgesetz eine Verfassungsbeschwerde eingereicht. Mehr zum Thema von Yannick Böke.
2: Erst Ende Juli hatte die aktuelle Bundesregierung umfangreiche Änderungen beschlossen. Damit sind neben Wärmepumpe, Fernwärme und zum Beispiel Pelletheizungen auch neue Öl- und Gasheizungen erlaubt. Bedingung: Die neuen Heizungen nutzen einen schrittweise zunehmenden Anteil CO2-neutraler Brennstoffe wie Biomethan. Die Regel, dass jede neu eingebaute Heizung mit mindestens 65% erneuerbaren Energien betrieben werden muss, wurde dagegen gestrichen. Das Problem: Mit dem neuen Gesetz entstehen in der Praxis deutlich mehr Treibhausgasemissionen, sagt die Deutsche Umwelthilfe. Und damit werde gegen die im Grundgesetz festgelegte Verpflichtung zum Klimaschutz verstoßen. Die Verfassungsbeschwerde hat durchaus Erfolgschancen. Schon zuvor hatte der Wissenschaftliche Dienst des Bundestags in einem Gutachten gesagt, wir haben erhebliche verfassungsrechtliche Bedenken. Darüber hinaus könnte das Gesetz gegen EU-Vorgaben verstoßen.
1: Und jetzt weitere wichtige Nachrichten im Überblick. Es gibt wieder deutlich mehr Öllieferungen durch die umkämpfte Straße von Hormus. Nach Angaben eines Energiedatenanbieters erreichen sie inzwischen bis zu 70% des Niveaus vor dem Iran-Krieg. Ein Grund dafür seien Tanker, die von der US-Marine geschützt in der Meerenge hin und her fahren, heißt es. Die Bundeswehr will bei Airbus 16 neue Transportflugzeuge vom Typ A400M kaufen. Das hat Verteidigungsminister Pistorius bei einem Besuch im Airbus-Werk in Bremen angekündigt. Damit sollen ältere Maschinen ersetzt werden, die zum Beispiel keinen Raketenbeschuss abwehren können. Über den Kauf in Milliardenhöhe muss noch der Bundestag entscheiden. Nach dem Hitzesommer war auch der September außergewöhnlich warm und sonnig. Das teilte der Deutsche Wetterdienst mit. Die Temperatur lag im Schnitt bei 15,9 Grad und damit 2,6 Grad über dem maßgeblichen Zeitraum von 1961 bis 1990. Damit gehört der diesjährige September zu den 10 wärmsten seit Beginn der Wetteraufzeichnungen. Der Süßwarenhersteller Haribo baut nun doch kein neues Werk in Neuss. Das hat das Unternehmen bestätigt. Als Grund nennt Haribo gestiegene Kosten und unsichere wirtschaftliche Rahmenbedingungen. Stattdessen soll der bestehende Standort in Neuss weiterentwickelt werden. Handykäufer in der ganzen EU sind wohl in die Irre geführt worden. Ihnen wurden aus alten Teilen zusammengebaute Geräte als Neuware verkauft. In 19 Ländern gab es eine Großrazzia gegen die mutmaßlichen Betrüger. Insgesamt gab es laut der Europäischen Staatsanwaltschaft in Luxemburg 160 Durchsuchungen. Auch in Deutschland waren Polizei, Zoll und Steuerfahnder im Einsatz. Verbrauchern soll ein Schaden von mindestens 300 Millionen Euro entstanden sein. In Krefeld wurden in einer Lagerhalle rund 15.000 solcher Mogelhandys gefunden. Und das waren die Nachrichten mit Malte Albrecht.
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4: Ein ziemlich warmer Nachmittag ist das. Hier in Herth hat sich auch die Sonne inzwischen rausgetraut. Also hier gerade blauer Himmel und viel Sonne. Dazu sind es in Reisfeld gerade 25 Grad. Morgen nochmal ähnlich warm, dann sogar bis zu 27 Grad. Aber heute wird es ja auch noch ein bisschen wärmer.
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4: In der Innenstadt steht hier auf der Dorotheenstraße in Richtung Kettwiger Straße gerade 10 Minuten und von auf dem Hennekamp bis Richtung Südring, da sind ungefähr 8 Minuten. Genauso auf der Rotenbergstraße statt einwärts, da sind es gerade 5 Minuten. Schauen noch auf die Autobahn, eine Gefahrenmeldung von der A3 Oberhausen Richtung Köln zwischen Dreieck Langenfeld und Rastplatz Reusrath. Da besteht Gefahr durch eine ungesicherte Unfallstelle. Dann noch Staus A3 Oberhausen Richtung Köln zwischen Mettmann und Leverkusen Opladen. Wahrscheinlich wegen dieser Unfallstelle steht ihr da gerade eine gute halbe Stunde. Und A57 Köln Richtung Nimwegen zwischen Krefeld Zentrum und Kreuzkamp-Lindfort. Da ist es gerade eine knappe Viertelstunde. Ich wünsche euch eine gute Fahrt. Düsseldorf ist ja im Ausnahmezustand. Ne? Fans aus ganz Europa sind zu Gast bei uns. Natürlich, um die Backstreet Boys zu sehen. Wir stimmen uns heute Nachmittag hier bei Antenne Düsseldorf schon mal auf das 4. Konzert heute Abend ein.
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4: Mit mir Julia Trompeter und jetzt das Radio laut, denn hier sind sie, die Backstreet Boys mit We've Got It Going On. Yeah.

0: Dascha mit Austin, der Dienstagnachmittag bei Antenne Düsseldorf. Und wir wollen hier bei Antenne Düsseldorf, genau genommen in unserem Instagram-Feed, wieder mehr von eurem Blick auf die Stadt zeigen. Also eure schönsten Fotos aus Düsseldorf. Philipp Klees, viele fragen sich da wahrscheinlich erstmal ganz praktisch, wie schicke ich euch da dann so ein Bild eigentlich?
1: Ja, der einfachste Weg läuft über Instagram auf unserem Kanal @antenne_dueseldorf. Sammeln wir diese Bilder aus der Community und dem FAQ-Bereich des ausführlichen Artikels dazu. Steht das wirklich auch sehr konkret. Ihr sucht in der Insta-App nach unserem Account, folgt am besten zuerst. Das ist sehr hilfreich, damit ihr uns Direktnachrichten schicken könnt. Und dann startet ihr über das Nachrichtensymbol oben rechts, also den Papierflieger, eine Nachricht an uns. Und darüber könnt ihr eure Bilder direkt senden.
0: Ja, also gar nicht per Mail irgendwie kompliziert, sondern direkt in der App als Nachricht.
1: Genau, und am besten schreibt ihr noch zwei Dinge dazu, wo das Bild entstanden ist und eine kurze Beschreibung. Das kann ganz knapp sein, aber es hilft uns total weiter. Wenn jemand mehrere Motive hat, ist das auch kein Problem. Ihr könnt uns auch mehrere Bilder schicken, nur am besten jeweils einzeln, also jedes Bild in einer eigenen Nachricht.
0: Und gibt es dann irgendwie Rauchzeichen oder irgendwas? Oder wie kriegen die Leute mit, dass das Bild auch wirklich bei uns angekommen ist?
1: Ja, wir bemühen uns, eine kurze Bestätigung zu schicken, sobald die Nachricht da ist. Und wenn wir ein Bild auf unserem Insta-Kanal teilen, dann verlinken wir euch natürlich. Wenn jemand später doch nicht möchte, dass das Foto verwendet wird, dann kann man sich auch bei uns melden und das dann zurückziehen.
0: Also nochmal zusammengefasst, @antennedüsseldorf auf Instagram suchen, folgen, Bild per Direktnachricht schicken, mit Ort und kurzem Text. Und wer es nochmal nachlesen will, findet alle Infos auch bei uns auf antennedüsseldorf.de/Instagram.

0: Hallöchen zusammen, Julia Trompeter ist hier. Ihr hört Antenne Düsseldorf und ich habe hier heute zwei ziemlich unterschiedliche Vorschläge für eure Abendplanung. Entweder ein bisschen Ruhe oder ein bisschen Wiesenstimmung.
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0: Im Theatermuseum im Hofgartenhaus ist heute Silent Reading. Ihr bringt einfach euer aktuelles Buch mit, was ihr gerade lest oder immer schon mal lesen wolltet, und lest gemeinsam mit anderen, aber ganz in Ruhe und ohne Ablenkung. Das Ganze läuft von 18 bis 20 Uhr und da gibt es dann eben eine stille Lesezeit ab 6:30. Davor und danach ist dann auch Zeit, über das Buch, über Empfehlungen, wie ihr möchtet, irgendwie zu plaudern. Der Eintritt ist frei, ihr könnt einfach vorbeikommen. Und wenn ihr anschließend oder stattdessen mehr Lust auf Musik und Oktoberfestbier habt, an den Kasematten ist immer noch Oktoberfest. Im Schlüssel und Frankenheim geht es da heute wieder rund, noch bis Mitternacht. Und das Ganze läuft auch noch bis zum 17. Oktober. Auch da ist der Eintritt frei. Ich wünsche euch ganz viel Spaß.

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1: Mit Jacqueline Kosanke. Guten Tag. Ein internationaler Handybetrug beschäftigt gerade die Polizei in Düsseldorf. Eine internationale kriminelle Bande soll alte Handys zusammengesetzt und online als neu verkauft haben. So sollen sie rund 300 Millionen Euro erbeutet haben. Am Morgen gab es in 20 Ländern Durchsuchungen. Der mutmaßliche Hauptbeschuldigte soll in Düsseldorf festgenommen worden sein. Auch Menschen aus dem Großraum Düsseldorf sind betrogen worden, sagt das Zollfahndungsamt Essen. Die Europäische Staatsanwaltschaft geht davon aus, dass die Betrüger mindestens 1 Million Handys verkauft haben. Die Behörden ermitteln neben dem Verdacht des Steuerhinterzugs auch wegen Einfuhrschmuggels, Verstoß gegen das Markenrecht und der Bildung einer kriminellen Vereinigung. Die Rheinfähre zwischen Düsseldorf-Urdenbach und Dormagen-Zun steuert auf einen Negativrekord zu. Wegen des extrem Niedrigwassers stand sie dieses Jahr schon über 40 Tage still, wie das Betriebsunternehmen meldet. Droht bisher der Höchstwert aus dem Jahr 2018 bald gebrochen zu werden. Die Lage hat jetzt finanzielle Konsequenzen. Zum ersten Mal überhaupt musste die Familie für ihre Angestellten Kurzarbeit anmelden. Das Niedrigwasser liegt laut Betreibern am fehlenden Regen im Süden Deutschlands. Frühestens nächste Woche soll der Pegel wieder hoch genug für den Fährbetrieb sein. Auch die Rheinfähre zwischen Meerbusch und Düsseldorf-Kaiserswerth steht still. Für viele Backstreet Boys-Fans steht heute ein Konzert an. Um 20 Uhr startet die Band ihr viertes von insgesamt 10 Konzerten in der Arena. Und das einzige der Entschuldigung bitte. Und das einzige der Europashows 2026. Damit ist Düsseldorf ein außergewöhnlicher Konzertstandort für viele Fans aus vielen Ländern. Das ist nicht nur kurz vor Konzertbeginn in Stockholm zu merken, sondern seit Tagen auch in der Innenstadt. Hier gibt es einen extra Pop-Up-Store beim Rathaus. Wer zum Konzert will, sollte mit Bus oder Bahn kommen. Das Ticket gilt als Kombi-Ticket. Mehr zum Konzertabend steht auch unter antennedüsseldorf.de/backstreetboys. Eine Entscheidung aus Moskau trifft auch einen großen Konzern aus Düsseldorf. Die Metro AG hat nach eigenen Angaben die operative Kontrolle über ihr Russland-Geschäft verloren. Der Kreml hat die dortigen Aktivitäten des Großhändlers unter vorübergehende Zwangsverwaltung gestellt. Weitere Infos hat Antenne Düsseldorf-Reporter Philipp Klees.
2: Metro betont, dass das Eigentum an der Russland-Tochter formal beim Konzern bleibt. Im Tagesgeschäft habe die AG dort aber keinen Zugriff mehr. Für den Konzern mit Sitz hier in Düsseldorf ist das kein kleines Randthema. Metro ist in Russland seit 2001 aktiv und betreibt dort nach eigenen Angaben 91 Märkte mit rund 9000 Beschäftigten. Die Metro hatte nach Beginn des von Putin befohlenen Angriffskriegs auf die Ukraine entschieden, in Russland zu bleiben. Welche wirtschaftlichen oder strategischen Folgen die aktuellen Entwicklungen für den Düsseldorfer Großhändler hat, wird nach Unternehmensangaben noch analysiert.
1: Und das waren die Nachrichten mit Jacqueline Kosanke.
3: Dankeschön, Jacqueline. Und jetzt hol dir erstmal ein Glas Wasser.
1: Das werde ich machen.
0: Das Düsseldorf-Wetter.
3: Ja, viele Wolken immer mal wieder über der Stadt, aber es bleibt warm und ab und zu kommt auch die Sonne immer mal wieder raus. Jetzt gerade sind es 25 Grad zum Beispiel in Gerresheim. Heute Abend dann auch weiter trocken, klar, alles so wie jetzt auch. Und morgen auch nochmal richtig warm, bis zu 27 Grad.
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3: In der Innenstadt gibt es mehrere kleinere Staus. Ich habe euch mal die rausgesucht, wo ihr ein bisschen länger steht. Dorotheenstraße Richtung Kettwiger Straße, da ist es inzwischen eine Viertelstunde und auch drumherum ist es ziemlich voll. Auf dem Hennekamp bis zum Südring braucht ihr, ja, zusammengerechnet, so kleinere Staus sind das. Insgesamt sind das so 12 Minuten. Und in die andere Richtung vom Südring vor der Münchner Straße braucht ihr auch nochmal 10 Minuten. Dann eine Unfallstelle A3 Oberhausen Richtung Köln zwischen Dreieck Langenfeld und dem Rastplatz Reusrath. Da besteht immer noch Gefahr durch eine Unfallstelle. A3 Köln Richtung Oberhausen, entsprechend zwischen Kreuz Breitscheid und Oberhausen Lierich, gerade eine Viertelstunde. Und vor dieser Unfallstelle A3 Oberhausen Richtung Köln zwischen Mettmann und Leverkusen Opladen, da steht ihr gerade fast 50 Minuten. Dann A57 Köln Richtung Nimwegen zwischen Kreuz Meerbusch und Kreuz Kamp-Lindfort, knapp 20 Minuten. Und zuletzt A59 Düsseldorf Richtung Köln zwischen Leverkusen Rheindorf und dem Übergang zum Ausbauende der A59, da sind es gerade 10 Minuten mehr. Ich wünsche euch eine gute Fahrt.
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3: Mit mir Julia Trompeter. Hallöchen zusammen. Ich wünsche euch einen wunderschönen Nachmittag mit uns. Ich freue mich, dass ihr dabei seid.

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0: Love Sober von Kamrad, Antenne Düsseldorf ist hier und euer Wunsch ist uns Befehl.
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0: Heute Morgen haben wir den sehr emotionalen Wunsch von Manuela erfüllt. Sie bekommt von uns ein Tattoo ihrer verstorbenen Katze bezahlt. Das ist natürlich ein sehr persönlicher Wunsch. Wir haben aber auch ein paar Vorschläge für euch. Und genau so einen Wunsch erfüllt jetzt Kollege Jürgen Bangert.
2: Hallo Julia, Jürgen Bangert hier vom Wunscherfüller.
3: Hi.
2: Hi. Du hast uns einen Wunsch geschickt.
3: Ich habe mir das Tauchen im See gewünscht, einen Tauchkurs im See. Ich habe meinen Tauchkurs angefangen, was war es, im Dezember 2022 und dann konnte ich ihn nicht beenden, weil ich einen kleinen Riss im Trommelfell hatte. Und
2: vom

0: Rauchen bekommen? Also ist das dabei passiert, oder?
1: Ja, es ist dabei passiert. Der Druckausgleich hat nicht so geklappt, wie es sollte.
0: Ah, okay.
1: Und ja, dann konnte ich die Prüfung nicht ablegen und dann war ich schwanger und dann war das erledigt.
0: So, du warst doch nicht nur einmal schwanger. Hast du das
1: geschrieben? Genau, ich habe mittlerweile 3 Kinder gekriegt in 3 Jahren. Der älteste wird jetzt im Oktober 3 und
0: okay.
1: Ja, da liegen die Prioritäten jetzt mittlerweile ein bisschen anders, ja, finanziell.
0: Das Schöne ist, du hast es damals mit deinem Mann, wenn ich das richtig verstanden habe, zusammen gemacht. Der hat seine Prüfung aber gemacht.
1: Ja, genau. Der hat seine Prüfung gemacht und wir waren auch danach nochmal im Ägyptenurlaub und er konnte tauchen gehen. Aber das bleibt halt irgendwie immer ein Traum, dass wir das doch mal zusammen machen können.
0: Kann ich verstehen. Und deshalb haben wir etwas für dich. Und zwar den Tauchkurs. Natürlich mit einem professionellen Tauchlehrer. Und du wirst da nicht nur die Pooleinheiten machen, sondern das Ganze mit Freiwassertauchgängen sein. Und du bekommst hinterher auch das, wie sagt man so schön, Open Water Diver Tauchschein Brevet. Ist es richtig, wenn ich das so sage?
1: Ja, genau.
0: Ja? Guck mal, ich habe mich nämlich schlau gemacht. Also, um es kurz zu sagen, Julia, wir erfüllen dir deinen Wunsch.
1: Mega cool. Vielen Dank. Oh, ich weiß gar nicht, was ich sagen soll.
0: Julia, ich wünsche dir ganz viel Spaß beim Abtauchen und komm immer wieder heile nach oben, ja?
1: Ja, vielen lieben Dank. Wow.
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1: Leute, die Backstreet Boys und Düsseldorf, das ist in diesen Tagen wirklich eine ganz große Geschichte. Heute Abend läuft in der Merkur-Spielarena schon das vierte Konzert von insgesamt 10. Und weil aus ursprünglich 6 Shows am Ende 10 geworden sind, ich würde sagen, da sieht man auch, wie groß der Andrang wirklich ist, ne? Also bei mir ist es auch so, ich habe meine Karte erst in der 2. Runde geholt, gebe ich ja zu. Und wer den Konzertabend etwas größer aufziehen will, hat in Düsseldorf ja inzwischen mehrere Andockpunkte. Vielleicht könnt ihr zum Beispiel erst in den Pop-Up-Store nahe des Rathauses gehen und dann erst Richtung Arena. Dort gilt dann, mit dem Auto solltet ihr nur mit Zeitpuffer anreisen. Parken ist unter anderem auf P1 und P2 möglich. Und wer nur jemanden bringt oder abholt, dafür gibt's extra Kiss and Ride auf P2, Feld 2728. Und ja, welcher Song für euch heute Abend auf keinen Fall fehlen darf, das könnt ihr mir gerne schicken. Meldet euch gerne per WhatsApp-Sprachnachricht an die 0175 570 35 40. Übrigens, falls ihr jetzt denkt, das war mir zu schnell, alle Infos stehen auch online auf antennedüsseldorf.de/backstreetboys. Und hier sind sie jetzt für euch. Quit playing games with my heart hier bei Antenne Düsseldorf.

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3: Mit Malte Albrecht, guten Tag. Eine freie Autobahn auf dem Weg nach Hause. Das ist für viele jetzt am Dienstagnachmittag pures Wunschdenken. Neben den Baustellen verstopfen aktuell deutlich mehr Lkw die Straßen. Hintergrund sind unter anderem die niedrigen Pegelstände am Rhein. Deshalb werden mehr Gütertransporte vom Wasserweg auf die Straße verlegt. Jannik Böker aus dem News-Team, ein Problem, das uns wohl noch länger beschäftigen wird, oder?
4: Ja, die Prognosen für den Rheinpegel schauen weiter düster aus. Erst kommende Woche könnte etwas Regen vorübergehend Entlastung bringen. Für eine nachhaltige Entspannung mit Blick auf das Niedrigwasser reicht das aber nicht. Bundesverkehrsminister Bilger hat deshalb weitere Ausnahmen vom Sonntagsfahrverbot für Lkw angekündigt. Zusammen mit den Länderkollegen werde geprüft, wie sich die notwendige Flexibilität für die Unternehmen sicherstellen lasse, so der Minister.
3: Eigentlich sollten die Ausnahmeregelungen für Lkw ja Ende des Monats auslaufen. Wird das dann jetzt ein neuer Dauerzustand, dass auch sonntags Lkw auf den Autobahnen unterwegs sind?
4: Also der Verkehrsminister selber sagt dazu ganz klar, nein. Stattdessen sollen zusätzliche Kapazitäten auf der Schiene geschaffen werden, damit die Schifffahrt besser auf solche Niedrigwasserlagen reagieren kann. Allerdings sagen Experten, die Güter, die Raffinerien, Chemieparks und Stahlwerke aktuell per Schiff geliefert bekommen, die lassen sich kaum über die Schiene und eigentlich gar nicht per Lkw transportieren. Eine finale Lösung für das Problem Niedrigwasser gibt es also noch nicht.
3: Dankeschön für die Infos. Und das sind weitere Nachrichten. Der AfD-Politiker Ulrich Siegmund will sich im Dezember zum Ministerpräsidenten von Sachsen-Anhalt wählen lassen. Man sei weiter in konstruktiven Gesprächen mit anderen Parteien und auch einzelnen Abgeordneten, sagte er in Magdeburg, ohne Details zu nennen. Bei der Landtagswahl Anfang September hatte die AfD 39 Sitze bekommen. Für die Wahl zum Ministerpräsidenten ist Siegmund auf mindestens 3 Stimmen aus anderen Fraktionen angewiesen. Bundeskanzler Merz sieht die schlechten PISA-Ergebnisse als Ansporn für die Politik. Die Studie dokumentiere erneut die großen Defizite im deutschen Bildungssystem, sagte er bei der Verleihung des Deutschen Schulpreises in Berlin. Das sei kein Grund zu verzweifeln, sondern ein Grund, jetzt noch mehr für Bildung zu tun. Wegen des Iran-Kriegs rechnet die Lufthansa mit noch höheren Kerosinkosten. Bisher war die Rede von 1,5 Milliarden Euro Mehrkosten. Am Ende des Jahres dürften es aber noch mehr werden, sagte jetzt Lufthansa-Chef Carsten Spohr. Passagiere spüren die Kerosinkosten in den ebenfalls gestiegenen Ticketpreisen. Beim Lesen wird's immer öfter digital. Mehr als jeder Zweite in Deutschland greift zumindest hin und wieder zu einem E-Book. Das machen inzwischen 55%, also 4 Prozentpunkte mehr als im vergangenen Jahr. Das ergab eine Umfrage des Digitalverbands Bitkom. Vor allem bei den über 64-Jährigen sind E-Books beliebter geworden. Hier stieg der Anteil von 33 auf 42%. Bei den 16- bis 29-Jährigen sind es sogar 64%. Ganz auf gedruckte Bücher verzichten wollen aber die wenigsten. Nur 4% lesen ausschließlich elektronisch. Und das waren die Nachrichten mit Malte Albrecht.
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6: Hier in Herth gibt die Sonne gerade noch mal alles. In Derendorf sind es dazu im Moment 26 Grad. Am Abend und der Nacht soll es auch weiter trocken bleiben. Morgen wird es auch noch mal warm, bis zu 27 Grad. Ab der Nacht zum Donnerstag wird das Wetter dann aber kühler und es soll auch nass werden.
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6: Es gibt viele kleine Staus in der Innenstadt. Hier sind die längsten. Auf der Dorotheenstraße Richtung Kettwiger Straße wird es immer länger. Da sind es jetzt 17 Minuten gerade. Auf dem Hennekamp bis zum Südring 10 Minuten. Auf dem Südring vor der Münchner Straße, also in die Gegenrichtung, 10 Minuten. Und auf der Rotenbergstraße auswärts sind das gerade auch 10 Minuten. Dann schauen wir noch auf die Autobahnen. A3 Köln Richtung Oberhausen zwischen Kreuz Breitscheid und Oberhausen Lierich. Da braucht ihr 20 Minuten länger. Auf der A3 Oberhausen Richtung Köln zwischen Mettmann und Leverkusen Opladen eine knappe Stunde. A52 Düsseldorf Richtung Essen zwischen Dreieck Breitscheid und Essen-Kettwig 10 Minuten. Genauso A57 Krefeld Richtung Köln zwischen Köln-Worringen und Kreuzköln Nord auch 10 Minuten. Und zuletzt A59 Düsseldorf Richtung Köln zwischen Dreieck Monheim Süd und Kreuz Leverkusen West. Da braucht ihr eine Viertelstunde länger. Ich wünsche euch starke Nerven und eine gute Fahrt. Und
7: unbeschreiblich. Ich weiß gar nicht, wie wir ein normales Leben jetzt an diesem Konzert wieder führen sollen. Ganz ehrlich, es war der Wahnsinn. Es war wirklich der Wahnsinn.
6: Ja, der Wahnsinn. Die Backstreet Boys sind gerade in der Stadt. Und ihr habt's gehört, sie verändern Leben. Ja, ich habe auch Tickets. Mal schauen, wie ich am Ende da rauskomme. Damit ihr ordentlich vorbereitet seid, begleiten die Boys uns heute durch den Nachmittag hier bei Antenne Düsseldorf. Was die Fans sonst noch so erzählen, hört ihr gleich hier bei mir.
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6: So, ich bin Julia Trompeter. Jetzt ist aber erstmal Shakira dran mit Dai Dai.

0: ATC Around the World hier bei Antenne Düsseldorf am Dienstagnachmittag. Und ihr habt sicher schon mitbekommen, die ganze Innenstadt ist voll mit Backstreet Boys Fans. Und zwar auch da Around the World, denn Düsseldorf ist die einzige Stadt in Europa, in der die Backstreet Boys spielen. Und dann gleich 10 Konzerte. Das zieht natürlich auch Fans aus aller Welt an, ne? Sarah ist extra aus England für die Backstreet Boys angereist.
1: From Coventry in the UK for 4 days, 2 concerts.
0: Ja, da, also sie ist für 4 Tage nach Düsseldorf gekommen und nimmt gleich 2 Konzerte mit. Und vor 30 Jahren hat sie die Jungs schon mal gesehen, damals in Birmingham.
1: Yeah, I saw them 30 years ago in Birmingham and Paris, and then I've waited 30 years till they came back to Europe. So yeah, that's my journey and been a fan all my life.
0: Ja, sie ist hier schon ihr ganzes Leben lang Fan und hat nur darauf gewartet, dass die Jungs endlich wieder in Europa spielen. Und auch Henriette ist extra für die Backstreet Boys nach Düsseldorf gekommen, auch wenn ihr Weg aus Nürnberg nicht ganz so weit war.
2: Ich bin Fan, seitdem ich 13 bin, war bereits in meiner Kindheit, Jugend auf 3 Konzerten von den Backstreet Boys und habe von meinem Mann zum Geburtstag an Weihnachten das Backstreet Boys Konzert geschenkt bekommen und bin mit 3 weiteren Freundinnen hier angereist aus Nürnberg.
0: Ja, und egal ob England oder Nürnberg, ihr scheint euch alle so richtig auf die Backstreet Boys zu freuen. Wenn ihr vielleicht sogar schon auf einem der Konzerte wart oder vielleicht gerade auf dem Weg seid, dann schickt uns doch gerne eine Sprachnachricht mit eurer Konzertgeschichte bei WhatsApp 0175 570 35 40. Wir freuen uns auf eure Stories und ganz viel Spaß beim Konzert.

Antenne Düsseldorf ist hier am Dienstagnachmittag und Sie hier sind die größte Rockband Irlands und das schon seit über 50 Jahren.

Ein halbes Jahrhundert machen U2 jetzt schon Musik und immer noch mit fast allen Gründungsmitgliedern. Das fünfte Mitglied hatte die Band verlassen, noch bevor sie sich wirklich in U2 umbenannt haben. So oder so, das muss man erstmal schaffen. Das wird natürlich auch gefeiert und wie soll es anders sein mit einem neuen Song? Der trägt den Titel Silencio. Klingt aber gar nicht so Silencio, eher im Gegenteil. Laute, rockige Gitarren und ein echt moderner Klang, auch mit 50 Jahren auf dem Buckel. Im November folgt dann ein ganzes neues U2-Album, unter anderem auch mit einem Feature von der kürzlich verstorbenen Dolly Parton. Das letzte Mal, dass ihr Gesang aufgenommen wurde, also echt was Besonderes. Ja, das könnte eine ganz besondere Platte werden insgesamt, ne? Jetzt freuen wir uns aber erstmal über die neue Single zu ihrem 50. Bandjubiläum. Ist vor wenigen Tagen erschienen. Hier ist U2 mit Silencio.

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1: Mit Jacqueline Kosanke. Guten Tag. Die mutmaßlich antisemitische Attacke auf einen 35-jährigen Mann hier in Düsseldorf wird jetzt auch Thema im NRW-Landtag. Die SPD hat einen mündlichen Bericht im Innenausschuss beantragt. Die nächste Sitzung ist laut Landtags-Homepage am Donnerstag in einer Woche. Innenminister Herbert Reul soll dort zum Stand der Ermittlungen und zum Schutz jüdischen Lebens in Nordrhein-Westfalen informieren. Der Mann war nach Polizeiangaben vor einer Woche am Rheinufer erst israelfeindlich beleidigt und dann von zwei Männern angegriffen worden. Er wurde leicht verletzt. Die Täter werden noch gesucht. Heute Abend um 20 Uhr stehen bei uns die Backstreet Boys zum vierten Mal auf der Bühne. Die Konzerte der Band sind die einzigen in Europa in diesem Jahr. Und das merkt man in Stockholm genauso wie in der Innenstadt. Weitere Infos hat Antenne Düsseldorf-Reporter Philipp Klees.
2: Heute Abend um 20 Uhr steht in der Merkur-Spielarena das vierte von 10 Backstreet Boys-Konzerten an. Weil Düsseldorf der einzige Europastandort der Band 2026 ist, kommen weiter viele Fans aus dem In- und Ausland in die Stadt. Das prägt nicht nur den Bereich rund um die Arena in Stockholm, sondern auch die Innenstadt. Der Pop-Up-Store nahe dem Rathaus ist dabei für viele längst Teil des gesamten Erlebnisses geworden. Für die Anreise heute bietet sich die U78 ab Hauptbahnhof an. Alternativ können Fans auch mit der U79, U80 oder den Bussen der Linie 730 bis Freilichgrad Platz fahren und von dort zur Arena laufen. Das Konzertticket gilt als Kombiticket.
1: Ausführliche Infos gibt es auch im Artikel auf antennedüsseldorf.de/backstreetboys. Das Betrugsdezernat der Düsseldorfer Polizei ermittelt in einem europaweiten Skandal in Bezug auf Handyverkäufe. Dabei soll eine internationale Betrügerbande mindestens 300 Millionen Euro erbeutet haben. Am Morgen gab es in 20 Ländern rund 160 Durchsuchungsbeschlüsse. Der mutmaßliche Hauptbeschuldigte soll in Düsseldorf festgenommen worden sein. Kirsten Mews mit den Details.
3: Die Betrüger sollen alte Handyteile gereinigt, zusammengesetzt und die Handys über Online-Marktplätze als neu verkauft haben. Auch Menschen aus dem Großraum Düsseldorf sind betroffen, sagt das Zollfahndungsamt Essen auf Antenne Düsseldorf Nachfrage. Die Europäische Staatsanwaltschaft geht davon aus, dass die Betrüger mindestens 1 Million Handys verkauft haben. Ermittler haben in Krefeld eine Lagerhalle durchsucht und rund 10.000 bis 15.000 Handys gefunden. Es wurden sowohl digitale als auch analoge Beweismittel beschlagnahmt und sichergestellt. Die Behörden ermitteln neben dem Verdacht des Steuerhinterzugs auch wegen Einfuhrschmuggels, Verstoßes gegen das Markenrecht und der Bildung einer kriminellen Vereinigung. Bereits am Wochenende gab es erste Festnahmen in Österreich, Spanien und Deutschland.
1: Und das waren die Nachrichten mit Jacqueline Kosanke.
4: Ich danke dir, Jacqueline.
1: Immer gerne.
4: Und ich freue mich schon, du bist ja gleich wieder bei mir, ne?
1: Ja. Ja,
4: lauf nicht zu weit weg.
0: Nee. 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
4: Heute macht der Herbst nochmal Sommerpause. In Pempelfort sind es gerade 26 Grad. Morgen nochmal so schön mit bis zu 27 Grad. Am Donnerstag wird es dann regnerischer und auch kühler.
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4: Es ist voll in der Innenstadt auf den üblichen Routen. Besonders lange steht hier auf der Dorotheenstraße Richtung Kettwiger Straße. Da sind es gerade fast 25 Minuten. Das wird immer länger. Fahrt am besten woanders lang, wenn ihr irgendwo könnt. Josef-Beuys-Ufer Richtung Süden ist auch voll. 16 Minuten gerade. Auf dem Hennekamp bis zum Südring sind es 12 Minuten. Und in die Gegenrichtung auf dem Südring vor der Münchner Straße aktuell noch 8. Dann schauen wir noch auf die Autobahn. Alles über 10 Minuten länger. A3 Köln Richtung Oberhausen zwischen Kreuz Breitscheid und Oberhausen-Lierich. 21 Minuten. A6 Heinsberg Richtung Düsseldorf zwischen Grevenbruch und Neuss-Holzheim eine Viertelstunde. A57 Köln Richtung Nimwegen zwischen Bovard und Krefeld-Gartenstadt gerade 20 Minuten. Und A59 Düsseldorf Richtung Köln zwischen Leverkusen-Rheindorf und Kreuz-Leverkusen-West. Da braucht ihr gerade 10 Minuten. Ich wünsche euch eine gute Fahrt. Wie sieht's aus? Habt ihr Bock auf einen neuen Podcast? Kein Problem, we got you. Unser neuer Podcast Demokratie von nebenan geht am Wochenende an den Start und wir quatschen gleich mal drüber.
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4: Mit mir Julia Trompeter, hi zusammen. Und dieser hier weiß mehr als ich, denn der weiß alles. Teddy Swims mit Mr. Know-It-All. Hi, habt einen schönen Nachmittag.

0: Meredith Burke's Bitch bei Antenne Düsseldorf mit mir, Julia Trompeter. Und bei uns in Düsseldorf finden ja gerade die Demokratiewochen des Jugendrings statt. Wichtiges Thema, denn viele von uns halten Demokratie ja oft einfach für selbstverständlich. Dabei ist Demokratie auch richtig viel Arbeit. Für uns von Antenne Düsseldorf ein Grund, gemeinsam mit weiteren NRW-Lokalradios das Podcast-Format Demokratie von nebenan zu starten. Ich bin als Host dabei und auch meine Kollegin Jacqueline Kosanka aus den Nachrichten. Jacqueline, fass doch bitte mal kurz zusammen, worum es in unserem Podcast so geht.
1: Ja, das Prinzip ist ganz simpel. Wir sind hier bei uns in Düsseldorf, aber auch in den Regionen von den Kolleginnen und Kollegen von 6 anderen NRW-Lokalstadios losgezogen und haben Menschen und Projekte gesucht, die sich vor Ort für die Demokratie einsetzen.
0: Ja genau, und daher kommt eben auch dieses von nebenan. Wir wollen damit einfach Sichtbarkeit schaffen dafür, was es hier vor Ort schon alles so für Demokratie gibt.
1: Genau, und natürlich wollen wir auch anregen, sich selbst zu engagieren. Mhm. Ich habe zum Beispiel 2 Projekte mit Kindern und Jugendlichen, die sich für die Demokratie einsetzen. Einmal die Querkopfakademie und das Kinderparlament. Aber die Auswahl zwischen den Folgen ist wirklich riesig, vor allem, weil es ja auch so viele Sender bei uns gibt.
0: Ja, und weil es uns auch wichtig war, dass sich nichts doppelt und wir eben so viele Themen wie möglich abbilden. Ich stelle zum Beispiel was ganz anderes vor, ein Künstlerkollektiv und das Förderprogramm Demokratie leben.
1: Andere Hosts haben dann eine Drag Queen zu Gast, die als Bürgermeisterin kandidiert hat, eine inklusive Partyreihe, eine Zeitzeugin, ein queeres Zentrum und

0: und. Also da ist wirklich eine Menge dabei und genau das, finde ich, macht es so spannend. Mhm. Insgesamt gibt es übrigens 16 Folgen.
1: Und jetzt am Samstag, passend zum Tag der Deutschen Einheit, gibt es die erste Folge. Dann jede Woche überall, wo es Podcasts gibt. Dankeschön, Jacqueline.
0: Gerne.

0: Handtricks mit Golden am Dienstagnachmittag bei Antenne Düsseldorf. Und es ist Ende September, also eigentlich ist der Herbst schon da, ne? Aber das Wetter ist in diesen Tagen nochmal richtig sommerlich. Das ist eure Chance, Dinge nachzuholen, die ihr diesen Sommer vielleicht noch nicht geschafft habt. Wir haben euch mal gefragt, was euch da so einfällt.
1: An sich, wir gehen jetzt heute einfach ein bisschen durch Düsseldorf und dann morgen geht es an sich auf einen Trip ins Phantasialand. Ja, vom guten Wetter profitieren, umhergehen, ein bisschen Spaß haben und dann, sobald es wieder regnet, Schnee und kälter wird, dann kann man das ja nicht mehr so gut machen.
2: Also ich muss sagen, ich habe schon den Sommer sehr ausgenutzt. Aber ja, einfach spazieren, das Wetter genießen, Eis essen gehen, einfach mehr Zeit draußen verbringen.
0: Na, spazieren gehen, Phantasialand und Eis essen, nicht die schlechtesten Ideen, wenn ihr mich fragt. Habt ihr noch mehr?
3: Wir gehen heute Acai Bowl essen bei dem schönen Wetter, am Rhein spazieren gehen.
4: Also ich fand den Unterbacher See richtig schön, also vielleicht da nochmal hinschauen.
5: So, jetzt bei dem guten Wetter würde ich auf jeden Fall nochmal viel spazieren gehen, die Sonne nochmal genießen, Vitamin D tanken, Eis essen, ganz wichtig. Und joggen gehen, wenn es nicht zu kalt ist.
0: Da war ein guter Hinweis dabei, ne? Der Nordstrand am Unterbacher See, ja, der hat extra nochmal aufgemacht. Bis morgen können wir da noch baden gehen. Also vielleicht ist das ja eine Idee für euch. Ich wünsche euch ganz viel Spaß. Und jetzt geht's Nelly Furtado, Promiscuous.

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1: Mit Malte Albrecht. Guten Tag. Aus alt, mach neu. Diesen Spruch hat ein Netzwerk aus Kriminellen wohl etwas zu wörtlich genommen. Heute gab es eine europaweite Großrazzia in insgesamt 19 Ländern. Die Behörden führten rund 160 Durchsuchungen durch. Der Vorwurf, millionenfacher Betrug mit vermeintlich neuen Smartphones. Weitere Infos dazu hat Yannick Böke.
2: Die Kriminellen sollen aus alten, gebrauchten Teilen wieder funktionsfähige Smartphones gebaut haben. Diese wurden allerdings nicht als Gebrauchtware verkauft. Stattdessen wurden die Geräte im Ausland gereinigt, neu verpackt und anschließend in die Niederlande verschickt, so die Ermittler. Von dort gelangten sie zu Lagern in Deutschland. Die Europäische Staatsanwaltschaft in Luxemburg geht davon aus, dass insgesamt 1 Million gefälschte Handys online verkauft worden sind. Mithilfe von Briefkastenfirmen sollen die Kriminellen zudem große Teile der fälligen Umsatzsteuer hinterzogen haben. Schwerpunkt der Durchsuchungen war heute unter anderem eine Lagerhalle in Krefeld. Laut eines dpa-Reporters befanden sich dort etwa 10.000 bis 15.000 Handys. Bereits am Wochenende wurden 7 Verdächtige festgenommen. Der Schaden liegt bei mindestens 300 Millionen Euro.
1: Und jetzt weitere wichtige Nachrichten im Überblick. Deutschland macht im Bildungssystem Fortschritte und ist teils im internationalen Vergleich sogar Klassenbester. Zu diesem Ergebnis kommt eine neue OECD-Studie. Demnach schließen in Deutschland 34% der Studienabgänger ein MINT-Fach wie Mathe oder Naturwissenschaften ab. Das ist der höchste Wert aller Industrieländer. 41% der jungen Erwachsenen haben einen höheren beruflichen oder akademischen Abschluss. Das sind deutlich mehr als vor 10 Jahren. Auf Bahnreisende zwischen NRW und Berlin kommen deutliche Einschränkungen zu. Ab Freitag sperrt die Bahn die wichtige Strecke zwischen Hannover und Berlin für umfangreiche Sanierungsarbeiten. Bis Dezember nächsten Jahres soll dort gearbeitet werden. Wegen Umleitungen verlängert sich die Fahrzeit um rund 80 Minuten. Die Bahn verspricht sich von der Sanierung mehr Zuverlässigkeit und Stabilität. Die unionsgeführten Bundesländer drohen der Stadt Berlin mit finanziellen Konsequenzen. Sollte die Linkspartei in der Hauptstadt eine Regierung übernehmen, werde man eine gemeinsame Initiative starten, hieß es nach einer Sitzung der Fraktionschefs von CDU und CSU in München. Unter anderem könnte Geld aus dem Länderfinanzausgleich gestrichen werden. Übermorgen muss die deutsche Fußballnationalmannschaft in der Nations League im 3. Spiel ran. Gegner ist Serbien. Und gespielt wird in München. Darüber ist man in der Stadt offenbar alles andere als glücklich, weil das Spiel ausgerechnet während des Oktoberfestes stattfindet. Das meldet die Abendzeitung. Eine Verschiebung der Partie wäre sinnvoll gewesen, weil die Wiesn so viele Ressourcen bindet, wird eine Sprecherin der Stadt zitiert. Das letzte Mal, dass ein Länderspiel in München während des Oktoberfestes stattfand, ist 44 Jahre her. Die Polizei in München gibt sich aber entspannt. Man sei vorbereitet und habe genug Einsatzkräfte. Denn Spiele des FC Bayern in der Bundesliga und der Champions League sind auch zur Wiesnzeit üblich. Und das waren die Nachrichten mit Malte Albrecht.
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4: Die Sonne zieht sich so langsam zurück oder verschwindet mal hinter den Wolken, aber es bleibt warm in Benrath-Senz gar noch 25 Grad. Heute Abend und in der Nacht wechseln sich Wolken und Auflockerungen dann ab und morgen wird es nochmal richtig schön mit bis zu 27 Grad. Danach zieht dann aber unbeständigeres Wetter auf, da kann es dann auch mal regnen und wird ein bisschen kühler.
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4: Immer noch einige kleinere Staus in der Innenstadt, ein paar haben sich aber auch schon aufgelöst. Ich sag euch noch, wo ihr am längsten steht, Dorotheenstraße Richtung Kettwigerstraße, 12 Minuten noch, also immerhin halbiert. Auf dem Hennekamp bis zum Südring braucht ihr noch 10 Minuten und auf der Aachener Straße Richtung Süden gerade auch 10 Minuten. Schauen auf die Autobahn, hier alles ab 15 Minuten Länge, es ist nämlich richtig viel los. A3 Köln Richtung Oberhausen zwischen Kreuz Breitscheid und Oberhausen-Lierich braucht ihr über 20 Minuten. A52 Essen Richtung Düsseldorf zwischen Essen-Bergerhausen und Kreuz Breitscheid. Da braucht ihr eine gute Viertelstunde. Und A57 Köln Richtung Nimwegen zwischen Bovard und Krefeld-Gartenstadt. Da braucht ihr auch eine halbe Stunde. Alle Staus, auch die kleineren, auf antennedüsseldorf.de/Verkehr. Ich wünsche euch eine gute Fahrt. Weiß, Glitzer und Blau, das sind die Farben dieser Tage hier bei uns in Düsseldorf. Die Backstreet Boys sind zu Gast in unserer Stadt. Heute Abend wieder in der Arena fürs 4. Konzert. Und natürlich begleiten sie uns heute auch hier schon die ganze Zeit durch die Sendung. Was euch bei den bisherigen Konzerten am besten gefallen hat, sprechen wir gleich drüber.
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4: Mit mir Julia Trompeter, hi zusammen. Und jetzt gibt's Musik von Bruno Mars, Appetit.

0: Es ist kurz nach fünf, 10 nach 5 genau genommen, bei Antenne Düsseldorf hier am Dienstagnachmittag. Und seit rund einer Woche sehen wir auffällig viele weiß-blau glitzernd gekleidete Menschen hier in der Stadt. Die meisten haben sich schon vor Wochen Gedanken über das Outfit gemacht, denn es war der Wunsch der Backstreet Boys, dass die Fans sich auf ihren Konzerten weiß kleiden, wie die Backstreet Boys selbst auf dem Cover ihres Millennium-Albums damals. Entsprechend viele weiße Klamotten gibt's auch im Backstreet Boys Pop-Up-Store am Marktplatz zu kaufen.
1: One T-Shirt from the Backstreet Boys Concert.
2: T-Shirts, Anstecker und Schlüsselanhänger.
3: Oh. The soccer jersey.
4: I got a T-Shirt with the concert dates and their record.
5: Yeah. Düsseldorf exclusive.
6: Also ich bin Konzertkäufer, ich kann immer erst dann vor Ort kaufen.
7: Ja, mache ich auch so. Außerdem waren wir ganz geflasht von den Preisen.
6: Ich war schon mal auf einem Konzert, da habe ich damals eine Jacke gekauft, eine Strickjacke. Vielleicht wird es diesmal ein Pulli, aber ich glaube, ich muss auch erst mal gucken, was ich so an Merch bei mir im Schrank habe.
0: Ja, ihr habt schon rausgehört, viele internationale Fans, es sind ja auch die einzigen Europa-Konzerte. Und ja, die Klamotten sind nicht günstig. T-Shirts kosten zwischen 50 und 175 Euro. Hosen und Jacken sind noch teurer. Aber da können die Fans offensichtlich zum großen Teil gut drüber wegschauen. Heute gibt's das nächste Backstreet Boys Konzert in der Arena. Ihr habt uns verraten, die ersten Konzerte waren schon mal der Hammer. Deshalb gibt's jetzt hier zur Einstimmung bei Antenne Düsseldorf noch mehr Backstreet Boys. Show me the meaning of being.

0: Cat sei mit Animal bei Antenne Düsseldorf. 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
1: Mit Jacqueline Kosanke. Guten Tag. Nach dem Angriff auf einen jüdischen Mann hier in Düsseldorf beschäftigt sich jetzt auch der Landtag mit dem Fall. Die SPD verlangt im Innenausschuss einen Bericht von Innenminister Reul zu den Ermittlungen und zur Frage, wie jüdisches Leben in NRW besser geschützt werden soll. Nach bisherigen Polizeiangaben war der 35-Jährige vor genau einer Woche zunächst von zwei Frauen israelfeindlich beleidigt worden. Danach sollen zwei Männer ihn attackiert haben. Die Backstreet Boys sind back für das vierte Konzert heute Abend. Um 20 Uhr geht es in der Arena los. Wichtig ist, pünktlich sein, denn es gibt keine Vorband. Diese Art von Konzertreihe ist für Düsseldorf alles andere als alltäglich, denn die Backstreet Boys spielen 2026 in Europa nur hier. Und das merkt man in Stockholm genauso wie in der Innenstadt. Weitere Infos hat Antenne Düsseldorf-Reporter Philipp Klees.
2: Heute Abend um 20 Uhr steht in der Merkur Spielarena das vierte von 10 Backstreet Boys Konzerten an. Weil Düsseldorf der einzige Europastandort der Band 2026 ist, kommen weiter viele Fans aus dem In- und Ausland in die Stadt. Das prägt nicht nur den Bereich rund um die Arena in Stockholm, sondern auch die Innenstadt. Der Pop-Up-Store nahe dem Rathaus ist dabei für viele längst Teil des gesamten Erlebnisses geworden. Für die Anreise heute bietet sich die U78 ab Hauptbahnhof an. Alternativ können Fans auch mit der U79, U80 oder den Bussen der Linie 730 bis Freilichgrad Platz fahren und von dort zur Arena laufen. Das Konzertticket gilt als Kombiticket.
1: Ausführliche Infos gibt es auch im Artikel auf antennedüsseldorf.de/backstreetboys. Wer in Düsseldorf nach Treffpunkten, Beratungen oder gemeinsamen Angeboten im eigenen Viertel sucht, soll künftig leichter fündig werden. Die Stadt hat dafür eine neue Broschüre zu sogenannten sozialen Orten vorgestellt. Sie bündelt rund 200 Einrichtungen und Angebote in den Stadtteilen und Quartieren, darunter Bürgerhäuser, Stadtteil- und Familientreffs, Familienzentren, Jugendfreizeiteinrichtungen und Zentren Plus. Ziel ist es, diese Orte bekannter zu machen, Einsamkeit entgegenzuwirken und den Zusammenhalt in den Vierteln zu stärken. Ergänzt wird das Ganze durch eine neue Datenbank für Gemeinschaftsräume. Und das waren die Nachrichten mit Jacqueline Kosanke. Ich habe noch eine Kleinigkeit.
3: Oha.
1: Julia, du hast ja heute deine letzte Sendung als Volontärin hier bei uns.
3: Ja.
1: Und ich danke dir für die tolle Volo-Zeit, die ich mit dir haben durfte und
3: oh,
1: als Volo-Partnerin.
3: Wie cute bist du denn? Damit habe ich ja gar nicht gerechnet.
1: Oh, ich habe extra noch gefragt, ob Zeit dafür ist.
3: Ja. Deswegen hast du gefragt, wie die halbe Stunde aus. Ja, es war, für sowas ist immer Zeit. Ja, ich danke dir. Es war auch sehr, sehr schön mit dir. Es war eine ganz, ganz tolle Zeit. Ja. Danke.
1: Schöne,
3: ja, aber ich bleibe euch ja auch erhalten.
1: Ja, da freue ich mich drüber.
3: Yes, danke dir.
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3: Ah, schön, ja. Also warm ums Herz, ein paar mehr Wolken am Himmel. Die Sonne geht bald schon unter. In Gerresheim sind es noch satte 26 Grad gerade. In der Nacht bleibt es auch trocken. Morgen wird es nochmal genauso schön mit bis zu 27 Grad. Ab Donnerstag soll es deutlich kühler und nasser dann werden. Aber das macht mir gerade gar nichts aus.
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3: In der Innenstadt hat sich der Stau auf der Dorotheenstraße, soweit ich das sehe, ziemlich aufgelöst. Aber Südring Richtung Münchner Straße ist noch ziemlich voll, 10 Minuten. Auf dem Hennekamp Richtung Südring in die Gehrenrichtung auch 10 Minuten. Und auf der Münchner Straße vor dem Südring auch 10 Minuten. Also die Ecke ist insgesamt ziemlich voll. Ansonsten kommt hier aber überall in maximal 5 Minütchen durch. Wir schauen noch auf die Autobahn. Hier alles ab 15 Minuten. A3 Köln Richtung Oberhausen zwischen Kreuzhilden und Oberhausen-Lierich. Eine gute Viertelstunde. A52 Essen Richtung Düsseldorf zwischen Essen-Bergerhausen und Kreuz-Breitscheid. Gut 15 Minuten. Und A57 Köln Richtung Nimwegen zwischen Bowert und Krefeld-Gartenstadt. 25 Minuten. Alle Staus, auch die kürzeren, findet ihr auch auf antennedüsseldorf.de/Verkehr. Ja, ihr Lieben, ihr habt es gerade gehört, meine letzte halbe Stunde als Volontärin in der Moderation hier bei Antenne ist angebrochen. Ich freue mich, dass ihr alle dabei seid und wir gucken gleich nochmal zusammen, was heute Abend so geht in der schönsten Stadt am Rhein.
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3: Mit mir Julia Trompeter. Hi zusammen. Das hier sind die Red Hot Chili Peppers mit Other Side.

0: Michael Schulte mit Waterfall bei Antenne Düsseldorf. Hi zusammen. Und heute habe ich nochmal zwei ziemlich unterschiedliche Vorschläge für eure Abendplanung dabei. Erst ein bisschen Ruhe oder vielleicht auch nur ein bisschen Ruhe und entweder danach oder stattdessen Wiesenstimmung am Rhein.
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0: Im Theatermuseum im Hofgartenhaus ist heute Silent Reading. Ihr bringt einfach euer aktuelles Buch mit und lest gemeinsam mit anderen, aber ganz in Ruhe und ohne Ablenkung. Das Ganze läuft von 18 bis 20 Uhr und da gibt es dann so eine stille Lesezeit ab 6:30. Davor und danach ist dann Zeit, über die Bücher zu quatschen und vielleicht Buchempfehlungen auszutauschen, sowas. Der Eintritt ist frei und wenn ihr anschließend oder stattdessen Lust auf Oktoberfestbier und Musik habt, an den Kasematten ist immer noch Oktoberfest. Im Schlüssel und Frankenheim geht es da heute wieder rund, noch bis Mitternacht. Das Fest läuft insgesamt noch bis zum 17. Oktober und der Eintritt ist frei. Ich wünsche euch ganz viel Spaß.
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und Bradley Cooper, Shallow bei Antenne Düsseldorf. Und Vorfreude soll ja bekanntermaßen die beste Freundin sein. Aber manchmal hat man einfach keine Geduld mehr. Genauso scheint es auch bei Nico Santos zu sein. Denn in gut einem Monat kommt sein neues Album POV heraus. Spielen wir auch schon einige Songs von ihm hier zum Beispiel. Why don't you stay? Kennen wir alle, ne? Und jetzt, ein Monat vor Release der Platte, haut Nico Santos einfach nochmal zwei Songs raus, um ein bisschen die Wartezeit zu versüßen. Einer davon ist die neue Single Classic, ist auf Mallorca entstanden und ich finde, das hört man auch, super funky und geht ganz schön nach vorne. Macht einfach Spaß und bringt nochmal letzte sommerliche Gefühle in den jungen Herbst. Passt ja auch in diesen Tagen. Hören wir jetzt einfach mal rein. Hier ist Nico Santos mit seiner neuen Single Classic.

0: Antenne Düsseldorf hier, ich bin Julia Trompeter und ich hatte auch die Time of my Life als Volontärin hier bei Antenne Düsseldorf. Das war's für heute von mir. Ich wünsche euch noch einen schönen Abend. Es freut mich, dass ihr dabei wart. Dankeschön.
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1: Mit Malte Albrecht, guten Abend. Er gehört zur wichtigsten Bahnverbindung zwischen NRW und Berlin und ab diesem Freitag geht dort lange nichts mehr. Dann wird der Abschnitt zwischen Hannover und Berlin für aufwendige Sanierungsarbeiten voll gesperrt. Heute hat die Bahn Details dazu genannt. Jannik Böker aus den Nachrichten. Die Bahn nimmt sich für die Bauarbeiten wirklich viel Zeit.
2: Und zwar über ein ganzes Jahr. Bis Dezember 2027 bleibt die Zugstrecke gesperrt. Mit Folgen, die auch hier in NRW zu spüren sind. Wer zum Beispiel mit dem Zug in die Hauptstadt reisen will, bekommt ein mindestens 80 Minuten längeres Bahnerlebnis, weil die Züge über Braunschweig und Magdeburg umgeleitet werden müssen.
1: Wie kommt es denn, dass die Bahn für die Bauarbeiten über ein Jahr lang die Strecke vollsperren muss?
2: Also die Bahn sagt, dass über 200 Weichen und rund 350 Kilometer Gleise ersetzt oder neu gebaut werden müssen. Besonders problematisch sei aber die Erneuerung der sogenannten festen Fahrbahn der Schnellfahrstrecke. Hier liegen die Schienen nicht wie sonst auf Schotter und Schwellen, sondern auf Betonplatten und 16.000 dieser Platten müssen jetzt neu verlegt werden.
1: Besonders bitter ist aber, die Vollsperrung war in dieser Form eigentlich gar nicht geplant.
2: Ja, eigentlich sollte eine parallel verlaufende Strecke mit Oberleitungen ausgestattet werden, damit wenigstens in einer Fahrtrichtung Fernzüge fahren können und nicht so viel Zeit verlieren. Die Arbeiten dafür haben sich allerdings so krass verzögert, dass jetzt doch der gesamte Fernverkehr ein Jahr lang umgeleitet werden muss.
1: Danke, Jannik. Und jetzt weitere Nachrichten. Die Europäische Union warnt für den kommenden Winter vor sehr hohen Energiepreisen. Der Winter werde herausfordernd sein, sagte EU-Energiekommissar Jürgensen nach einem Treffen der Energieminister in Dublin. Man rechne nicht mit Problemen bei der Versorgungssicherheit, aber man rechne mit sehr hohen Preisen. Hintergrund sind die Folgen des Iran-Kriegs. Die Bundeswehr will bei Airbus 16 neue Transportflugzeuge des Typs A400M bestellen. Das gab Verteidigungsminister Pistorius bei einem Besuch im Airbus-Werk in Bremen bekannt. Hintergrund ist die veränderte Sicherheitslage. 16 ältere Maschinen sollen ersetzt werden, weil sie zum Beispiel keine Systeme zur Raketenabwehr haben. Der Bundestag muss den Kauf in Milliardenhöhe noch absegnen. Nach dem Hitzesommer war auch der September außergewöhnlich warm und sonnig. Das teilte der Deutsche Wetterdienst mit. Die Temperatur lag im Schnitt bei 15,9 Grad. Damit gehört der diesjährige September zu den 10 wärmsten seit Beginn der Wetteraufzeichnungen. Rapsöl, egal ob raffiniert oder kalt gepresst, ist meistens eine gute Wahl. Zu diesem Ergebnis kommt die Stiftung Warentest. Die Tester haben sich 24 beliebte Rapsöle genauer angeschaut. Von günstig ab 1,50 Euro bis zum Edelrapsöl für rund 11 Euro pro Liter. Die meisten bekamen gute Noten. Die Tester betonen, Rapsöl sei ein echtes Multitalent in der Küche und für die Gesundheit. Es liefert reichlich Omega-3-Fettsäuren und Vitamin E. Behauptungen in sozialen Netzwerken, Rapsöl könne Entzündungen oder Krebs verursachen, Ursachen seien dagegen wissenschaftlich nicht haltbar. Und das waren die Nachrichten mit Malte Albrecht.
3: Das Düsseldorf-Wetter.
4: Das bleibt noch entspannt. Wir gehen wieder meistens aufgelockert in die Nacht. Die Werte gehen runter auf 18 bis 14 Grad. Dazu bildet sich stellenweise Nebel. Morgen geht es erstmal sonnig weiter. Es wird auch wieder sehr warm, 26 bis 29 Grad. Später ziehen dichte Wolken rein und in der Nacht zum Donnerstag spätestens gibt es schon erste Regenschauer.
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4: Der Feierabendverkehr rollt, es ist sehr viel los. Hier kommt alles ab 18 Minuten Zeitverzug. A1, Euskirchen Richtung Dortmund, zwischen Köln-Löwenich und Kreuz-Leverkusen, 11 Kilometer, 34 Minuten plus. Die A52, Essen Richtung Düsseldorf, zwischen Essen-Bergerhausen und Breitscheid, 7 Kilometer, 32 Minuten plus. Die A57, Köln Richtung Nimwegen, zwischen Bobert und Krefeld-Gartenstadt, 8 Kilometer, 33 Minuten plus. Die A59, Dienstlaken Richtung Duisburg, zwischen Duisburg-Alt-Homborn und Duisburg-Düssern, 4 Kilometer, 30 Minuten plus. Und die A555 nach Köln, zwischen Wesseling und Kreuz-Köln-Süd, 5 Kilometer Stau und 24 Minuten plus. Gutes Durchkommen. Hallo, Markus Steinacker hier. Schönen Dienstagabend und wir haben heute viel mit euch gerettet. Heute ist ja Tag gegen Lebensmittelverschwendung und da ist Michelle echte Fachfrau im Thema. Sie rettet Lebensmittel im Supermarkt. Was das für Vorteile bringt, aber auch für Überraschungen, das hören wir gleich.
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4: Jetzt gibt's ja erstmal frisch von der Bar Shaboozy. A Bar Song und gleich einen richtig guten Jahrgang. 95, Joan Osborne, One of Us.

0: Ein Apfel mit einer Druckstelle, Brot vom Vortag oder Gemüse, das einfach nicht so ganz perfekt aussieht. Vieles davon ist noch gut, landet aber trotzdem im Müll. Das ist doof. Aber heute ist internationaler Tag gegen Lebensmittelverschwendung. Und deshalb gucken wir mal auf Lebensmittel, die man gut retten kann. Food saven kann quasi. Man bekommt zum Beispiel von Supermärkten Bescheid, wenn man aussortierte Lebensmittel abholen kann. Ganz umsonst. Und Michelle macht genau das.
1: Irgendwie habe ich mich mit einer Arbeitskollegin darüber unterhalten, wie viel eigentlich weggeschmissen wird. Und dann sind wir halt zu der Organisation Foodsharing gekommen. Und wir dachten uns, wir gucken uns das einfach mal an. Und es war einfach sehr schockierend, wie viel eigentlich weggeschmissen wird, nur weil zum Beispiel ein Apfel eine kleine Stelle ist. Aber leider ist das die Gesellschaft von heute, weil man kauft ja lieber den Apfel, der doch super rot ist, anstatt der Stelle, die ein bisschen eingedrückt ist. Und so kommt es dann auch einfach dazu, dass so viele Lebensmittel verschwendet werden.
0: Aber Michelle rettet die und manchmal findet sie sogar echte Überraschungen.
1: Ja, also das Coolste, was ich je gerettet habe, war generell eigentlich, würde ich sogar sagen, Obst, weil wir immer verschiedenstes Obst zu Hause hatten. Wir haben gefühlt täglich Smoothies gemacht, Obstsalate oder einfach das Obst so gegessen. Und alleine für unsere Ernährung war das halt einfach super.
0: Ja, super gesund. Und klar, natürlich ist nicht alles, was übrig bleibt, noch essbar. Auch Michelle muss manchmal aussortieren.
1: Also leider mussten wir ein bisschen aussortieren, weil manche Lebensmittel einfach nicht mehr essbar waren. Also aufgrund von Schimmel oder sowas. Also da musste man selber wissen, wie man damit halt umgeht. Außerdem habe ich halt sortiert, aber nicht aussortiert, weil ich viel geteilt habe.
0: Ja, Lebensmittel retten heißt nicht, alles um jeden Preis aufzuheben, sondern genauer hinzugucken, bevor was im Müll landet, spart ja auch viel Geld.
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1: Mit Jacqueline Kosanke. Guten Abend. Nach dem Angriff auf einen jüdischen Mann hier in Düsseldorf beschäftigt sich jetzt auch der Landtag mit dem Fall. Die SPD verlangt im Innenausschuss einen Bericht von Innenminister Reul zu den Ermittlungen und zur Frage, wie jüdisches Leben in NRW besser geschützt werden soll. Nach bisherigen Polizeiangaben war der 35-Jährige vor genau einer Woche zunächst von zwei Frauen israelfeindlich beleidigt worden. Danach sollen zwei Männer ihn attackiert haben. Für Düsseldorf ist das auch deshalb besonders relevant, weil der Fall Fragen nach Sicherheit im öffentlichen Raum und um Schutz vor antisemitischer Gewalt aufwirft. Heute Abend um 20 Uhr laufen die Backstreet Boys in Düsseldorf zum 4. Mal in dieser Serie auf. Bis zum 7. Oktober spielt die Band insgesamt 10 Konzerte in der Merkur-Spiel-Arena und das als einzige Europashow 2026. Damit bleibt Düsseldorf weiter ein außergewöhnlicher Konzertstandort mit vielen Fans aus vielen Ländern. Das ist nicht nur kurz vor Konzertbeginn rund um die Arena in Stockholm zu merken, sondern auch den ganzen Tag über in der Innenstadt. Dort ist der Pop-Up-Store nahe dem Rathaus weiter ein zusätzlicher Anlaufpunkt. Für die Arena-Anreise werden Bus und Bahn empfohlen. Das Ticket gilt als Kombi-Ticket. Wer mit dem Auto kommt, sollte mehr Zeit einplanen. Parkplätze gibt es unter anderem auf P1 und P2. Mehr zum Konzertabend steht auch unter antennedüsseldorf.de/backstreetboys. Die Stadt Düsseldorf will Begegnungsorte im Alltag sichtbarer machen. Eine neue Broschüre des Amtes für Soziales und Jugend zeigt, welche sozialen Orte es in den Quartieren schon gibt und wofür sie genutzt werden können, etwa für Austausch, Beratung, Freizeit oder nachbarschaftliche Aktivitäten. Nach Angaben der Stadt werden diese Angebote bereits stark genutzt. Die 8 Bürgerhäuser kamen 2025 auf gut 206.000 Besuche, die Familien- und Stadtteiltreffs auf mehr als 155.000. Auch deshalb sieht die Stadt darin einen wichtigen Baustein gegen Einsamkeit und für mehr Miteinander. Und das waren die Nachrichten mit Jacqueline Kosanke.
0: Das Düsseldorf-Wetter.
2: Morgen geht's erstmal so spätsommerlich schön weiter wie heute mit viel Sonne und heißen Höchstwerten bis an die 30 Grad. Morgen Nachmittag werden die Wolken dann aber schon dichter und morgen Abend und in der Nacht gibt's erste Regenschauer. Diese Nacht ist aber jetzt noch entspannt. Es bleibt fast überall klar, nur stellenweise mit Nebel und dann noch mild. Die Tiefstwerte zwischen 18 und 14 Grad.
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2: Die Staus ab einer Viertelstunde Zeitverzug. Die A1 Euskirchen Richtung Dortmund zwischen Köln-Löwenich und Kreuz-Leverkusen-West. 6 Kilometer, 15 Minuten plus. A3 Frankfurt Richtung Oberhausen zwischen Dreieck-Heumer und Kreuz-Leverkusen. 11 Kilometer, 16 Minuten plus. A4 Olpe Richtung Aachen zwischen Kreuz-Köln-Ost und Kreuz-Köln-Süd. 4 Kilometer, 17 Minuten plus. A52 Essen Richtung Düsseldorf zwischen Essen-Süd und Breitscheid. 5 Kilometer, eine Viertelstunde plus. A57 Köln Richtung Nimwegen zwischen Bovard und Krefeld-Gartenstadt 7 Kilometer 24 Minuten plus und A555 nach Köln-Rhein zwischen Godorf und Kreuz-Köln-Süd 3 Kilometer eine Viertelstunde plus. Gutes Durchkommen. Markus Steinacker hier und eben waren wir ja schon zum Food-Saven, zum Lebensmittelretten im Supermarkt. Wir bleiben noch mal kurz da, denn es geht um Rabatt-Apps. Ist es so, dass die bestimmte Menschen benachteiligen? Sprechen wir gleich mal ausführlich drüber.
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0: Schönen Dienstagabend. Kommt ihr gerade vom Einkaufen? App benutzt? Klar. Machen viele beim Einkaufen sparen mit der passenden Supermarkt-App. Aber diese Rabattmodelle sind umstritten. Verbraucherschützer sehen darin nämlich eine mögliche Benachteiligung von Menschen, die solche Apps nicht nutzen können oder wollen. Heute gab es dazu eine neue Entwicklung. Eine Klage gegen Lidl ist vor dem Oberlandesgericht Brandenburg an der Havel zunächst abgewiesen worden. José Nasjandi, erstmal, was genau machen diese Rabatt-Apps eigentlich?
1: Sie funktionieren im Prinzip wie digitale Bonusprogramme. Wir Kunden können uns registrieren, bekommen über die App dann spezielle Coupons, Angebote oder zusätzliche Rabatte, teilweise auch abhängig davon, wie viel wir einkaufen. Und die Apps sind weit verbreitet. Laut einer repräsentativen YouGov-Umfrage nutzen 3 von 4 Menschen in Deutschland solche Apps. Mhm. Jeder zweite mindestens einmal pro Woche.
0: Und was haben wir als Kunden konkret davon? Also sparen wir damit wirklich ordentlich Geld?
1: Also die das nutzen, sagen ja, man kann damit sparen. 93% nennen das als Grund für die Nutzung. Allerdings ist die tatsächliche Ersparnis eher überschaubar. Eine Auswertung des Vergleichsportals Smaggle kam im Schnitt auf rund 1% Ersparnis pro App. Und es gibt einen zweiten Teil des Geschäfts. Die Händler bekommen Daten über das Einkaufsverhalten. Damit können sie Angebote und Werbung gezielter auf ihre Kunden zuschneiden. Genau da gibt es ja auch Datenschutzbedenken. Die Verbraucherschützer warnen nämlich davor, dass wir als Kunden immer gläserner werden.
0: Ja. Was ist jetzt der aktuelle Stand bei der Klage gegen Lidl?
1: Ja, geklagt hatte die Verbraucherzentrale gegen Lidl wegen der Plus-App. Die Verbraucherschützer sehen eine Benachteiligung von älteren Menschen, aber auch von jüngeren Menschen und von Menschen mit Behinderungen, wenn bestimmte Rabatte nur über die App erhältlich sind. Das ist der Knackpunkt. Das Oberlandesgericht Brandenburg hat die Klage jetzt zurückgewiesen, aber aus einem formalen Grund. Das Gericht hat sich für nicht zuständig erklärt. Die Verbraucherschützer hatten sich auf das allgemeine Gleichbehandlungsgesetz berufen und nach Auffassung des Gerichtes muss so ein Verfahren erstmal vor einem Landgericht verhandelt werden. Also in der Sache gibt es noch keine Entscheidung.
0: Okay, also die grundsätzliche Frage, ob Rabatte per App bestimmte Kundengruppen benachteiligen, ist damit noch nicht geklärt. Ähnliche Verfahren gegen Netto und Penny sind ebenfalls noch nicht endgültig abgeschlossen. Wir haben es natürlich für euch im Blick.
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1: Mit Malte Albrecht. Guten Abend. Eine freie Autobahn auf dem Weg nach Hause. Das ist für viele oft pures Wunschdenken, vor allem hier in NRW. Neben den Baustellen verstopfen aktuell deutlich mehr Lkw die Straßen. Hintergrund sind unter anderem die niedrigen Pegelstände am Rhein. Deshalb werden mehr Gütertransporte vom Wasserweg auf die Straße verlegt. Yannick Böker aus dem News-Team. Das ist ein Problem, das uns wohl noch länger beschäftigen wird, oder?
2: Ja, die Prognosen für den Rheinpegel schauen weiter düster aus. Erst kommende Woche könnte etwas Regen vorübergehend Entlastung bringen. Für eine nachhaltige Entspannung mit Blick auf das Niedrigwasser reicht das aber nicht. Bundesverkehrsminister Bilger hat deshalb weitere Ausnahmen vom Sonntagsfahrverbot für Lkw angekündigt. Zusammen mit den Länderkollegen werde geprüft, wie sich die notwendige Flexibilität für die Unternehmen sicherstellen lasse, so der Minister.
1: Eigentlich sollten ja die Ausnahmeregelungen für Lkw Ende des Monats auslaufen. Wird das denn jetzt ein neuer Dauerzustand, dass auch Sonntags-Lkw auf den Autobahnen unterwegs sind?
2: Also der Verkehrsminister selber sagt dazu ganz klar, nein. Stattdessen sollen zusätzliche Kapazitäten auf der Schiene geschaffen werden, damit die Schifffahrt besser auf solche Niedrigwasserlagen reagieren kann. Allerdings sagen Experten, die Güter, die Raffinerien, Chemieparks und Stahlwerke aktuell per Schiff geliefert bekommen, die lassen sich kaum über die Schiene und eigentlich gar nicht per Lkw transportieren. Eine finale Lösung für das Problem Niedrigwasser gibt es also noch nicht.
1: Danke, Yannick. Und das sind weitere Nachrichten. Das Bundeskabinett berät morgen über die geplante Pflegereform. Die Pläne sind heftig umstritten. Die SPD fordert einen Kostendeckel und einen Ausgleich sozialer Ungerechtigkeiten. Pflege dürfe kein Armutsrisiko sein, heißt es in einer Erklärung der SPD-Spitzenfraktionen von Bund, Ländern und Europaparlament. Rund 2,3 Millionen neue Krebserkrankungen weltweit und damit jeder achte Fall geht auf eine Infektion zurück, die häufig vermeidbar wäre. Zu diesem Ergebnis kommt eine neue Studie der Weltgesundheitsorganisation. Als Auslöser gelten Viren, Bakterien und Parasiten. Allein der Markenkeim Helicobacter pylori ist demnach für etwa 760.000 Krebsfälle verantwortlich. In Deutschland werden immer weniger Kinder in Kitas und Tagespflege betreut. Besonders deutlich ist der Rückgang bei den unter Dreijährigen. Laut Statistischem Bundesamt sank ihre Zahl innerhalb eines Jahres um 5,6% auf rund 750.000. Als Grund nennen die Statistiker die sinkenden Geburtenzahlen. Zu viel Bürokratie nervt nicht nur Bürger und Unternehmen, sondern auch die, die täglich damit arbeiten. Das zeigt eine aktuelle Umfrage unter Beschäftigten im öffentlichen Dienst. Demnach fühlen sich 61,5% der Beamten und Angestellten dort durch Bürokratie und komplizierte Genehmigungsverfahren bei ihrer Arbeit ausgebremst. Dabei fehlt es offenbar nicht an Motivation. Die meisten Beschäftigten bezeichnen sich selbst als motiviert oder sogar sehr motiviert. Was zusätzlich bremst, fehlendes Personal und zu wenig Geld. Besonders angespannt ist die Lage in Städten und Gemeinden. Dort klagt fast die Hälfte über fehlende Finanzmittel. In den Bundesbehörden ist es nur jeder Sechste. Und das waren die Nachrichten mit Malte Albrecht.
3: Das Düsseldorf-Wetter. Diese Nacht und die erste Tageshälfte morgen bleibt erstmal noch bei dem schönen Wetter. Wir gehen mit meistens klarem Himmel in die Nacht. Hier und da bildet sich ein bisschen Nebel. Die Tiefstwerte 18 bis 14 Grad. Morgen geht es dann erstmal mit viel Sonne rauf auf maximal 29 Grad. Später ziehen dann dichte Wolken rein und morgen Abend und in der Nacht gibt es dann eine Abkühlung. Teilweise kräftige Schauer ziehen durch.
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3: Die Staus ab 9 Minuten Zeitverzug. A3 Frankfurt Richtung Oberhausen zwischen Dreieck-Heumar und Köln-Delbrück 4 Kilometer, eine halbe Stunde plus. A46 Wuppertal Richtung Düsseldorf zwischen Wuppertal-Sonnborn und Hahn-Ost 1 Kilometer, 9 Minuten plus. Die A52 Essen Richtung Düsseldorf zwischen Essen-Rüttenscheid und Breitscheid 7 Kilometer Stau, eine Viertelstunde plus. A555 in Richtung Köln zwischen Godorf und Kreuzköln Süd 2 Kilometer Stau, 9 Minuten plus. Und A562 Bonn-Rheinaue Richtung Bonn-Ost zwischen Bad Godesberg und Ramersdorf. 1 Kilometer, 9 Minuten extra. Kommt gut durch. Kräht der Hahn morgens auf Mist, ändert sich das Wetter oder es bleibt, wie es ist. Ich weiß, was ihr jetzt denkt. Danke für nix, Steinacker. Aber wir haben uns heute hier in der Redaktion wirklich gefragt, Bauernregeln, ist da was dran? Denn heute ist ja schließlich auch Michaelistag. Was das bedeutet und wie bescheuert Bauernregeln sein können, das hören wir gleich von Kollegin Laura Potting.
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0: schönen Dienstagabend.
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0: Wisst ihr, was für ein Tag heute ist? Klar, Dienstag, der 29. September. Und das ist der sogenannte Michaelistag. Und zu diesem Tag gibt es ganz viele Bauernregeln, also so Regeln, die das Wetter für die nächste Zeit vorhersagen sollen. Kollegin Laura Potting hat sich das mal genauer angeguckt.
2: Also erstmal zum Tag heute. Der Michaelistag, der ist christlichen Ursprungs und ist dem Erzengel Michael und allen Engeln gewidmet. Also auch Lucy, Sandy, Jesse, herzlichen Glückwunsch. Und jetzt alle, I wanna be daylight. Entschuldigung, das war nicht so lustig. So. Jedenfalls eine Bauernregel zu heute besagt, kommt Michael heiter und schön, wird es noch 4 Wochen so weitergehen. So, heute sieht es ja wettermäßig ganz gut aus, es ist schön warm. Heißt das also, das bleibt jetzt einen ganzen Monat so? Toll, es könnte alles so schön sein, aber leider gibt es auch noch eine andere Bauernregel und die sagt, gibt Michaeli Sonnenschein, wird in 2 Wochen Winter sein. Hä? Ja, könnt ihr euch mal entscheiden oder was? Also haben wir jetzt im Oktober so ein Wetter wie heute oder ist da Winter? Und was ist jetzt eigentlich mit weißen Weihnachten? Hallo? Was sagt denn eigentlich der Deutsche Wetterdienst zum Thema Bauernregeln? Ich zitiere, Bauernregeln sind nicht so zuverlässig, um damit offizielle Wettervorhersagen machen zu können. Sie basieren aber teilweise auf langjährigen Wetterbeobachtungen und haben damit oft einen wahren Kern. Und das stimmt, Bauernregeln sind eigentlich was Cooles. Sie haben sich teilweise über Jahrhunderte gehalten und basieren auf Erfahrungen über Generationen hinweg. Ich frage mich gerade, welchen wettermäßigen Erfahrungsschatz wir eigentlich alle so weitergeben werden für die zukünftigen Jahrhunderte. Vielleicht sowas wie, gehst du mit dem iPhone zu lange im Kalten raus, geht es aus. Oder rieselt draußen ein bisschen der Schnee, kann keiner mehr Auto fahren hier. Oh je. Naja, zurück zum Thema. Wird's jetzt Winter bald oder bleibt es warm? Kann mir irgendwer helfen jetzt? Nein? Schade.

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0: Das Düsseldorf-Wetter. Bis morgen Nachmittag ist es noch spätsommerlich schön, meistens klarer Himmel, nur jetzt in der Nacht bildet sich stellenweise Nebel bei Tiefstwerten zwischen 18 und 14 Grad. Morgen wird es wieder heiß mit 26 bis 29 Grad. Ab morgen Nachmittag werden die Wolken dann dichter und dann ziehen einige ordentliche Regenschauer durch.
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0: Und hier kommen die Staus ab 7 Minuten Zeitverzug. A3 Frankfurt-Oberhausen zwischen Dreieck Heumer und Köln-Delbrück 4 Kilometer, eine halbe Stunde plus. A4 Aachen-Köln zwischen Eschweiler-West und Eschweiler-Ost 1 Kilometer, 10 Minuten plus. A40 Dortmund Richtung Essen zwischen Dortmund-Barob und Dortmund-Klei 1 Kilometer, 9 Minuten plus. Die A43 Wuppertal-Recklinghausen zwischen Wittenherbede und Wittenhäfen 2 Kilometer, 9 Minuten plus. Und A562 Bonn-Rheinaue Richtung Bonn-Ost zwischen Bad Godesberg und Ramersdorf, 1 Kilometer, seid in 8 Minuten durch. Gute Fahrt! Schönen Dienstagabend, Markus Steinacker hier und heute ist ja Tag gegen Lebensmittelverschwendung und Kollege Robert Jans und ich, wir werden gleich noch ein bisschen hier retten.
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0: schönen Dienstagabend. So, ihr zuckt doch wahrscheinlich auch immer so ein bisschen zusammen, wenn ihr Essen zu Hause in die Tonne haut, oder? Es fühlt sich immer so ein bisschen schlecht an. Besonders heute, wenn auch noch internationaler Tag gegen Lebensmittelverschwendung ist. Kollege Robert Jans, dass so viel Essen im Müll landet, ist ein krasses Problem, ne?
1: Ja, nach den neuesten Zahlen landen in Deutschland jährlich knapp 11 Millionen Tonnen an Lebensmitteln im Müll. Das ist natürlich eine krasse Zahl. Jetzt sind wir natürlich nicht allein für diese Menge verantwortlich, aber für einen Großteil, ja, rund 58% davon wird bei uns zu Hause weggeworfen. Das sind immerhin 75 Kilo, also schwerer als ich.
0: Angeber, du bist doch nur 1,40 Meter.
1: Frech. Ich habe aber auch noch eine, Achtung, kleine Einschränkung. In diesen 75 Kilogramm sind auch Dinge, die wir gar nicht essen können. Also Bananenschalen zum Beispiel, Knochen oder der Kaffeefilter mit dem Kaffeepulver. Aber das ändert nichts an dem Hauptproblem. Wir werfen zu viel weg, was man eigentlich noch essen kann. Eine große Studie kommt auf rund 40% vermeidbare Lebensmittelabfälle im Haushalt. Besonders häufig landen Obst und Gemüse, Brot und Milchprodukte in der Tonne.
0: Also ich kaufe ja immer schön mit Einkaufszettel ein.
1: Das ist schon mal vorbildlich. Vor dem Einkauf hilft auch immer noch mal zu checken, was habe ich eigentlich noch. Und zu Hause am Kühlschrank oder Vorratsschrank kann man auch sortieren. Also altes Zeug nach vorne und das neue eher nach hinten. Dann erlebt man beim Kühlschrankputzen auch keine bösen Überraschungen. Auf den Punkt gebracht, planen, richtig lagern und Reste weiterverwenden.
0: Ja, und das Mindesthaltbarkeitsdatum beachten und drauf gucken. Robert, du hast da ja so auch deine Schwierigkeiten, ne?
1: Ja, erwischt. Ich bin da ehrlicherweise ganz schlimm. Aber das Mindesthaltbarkeitsdatum, das ist ausdrücklich kein Wegwerfdatum. Ist es abgelaufen, heißt es nicht automatisch, dass der Bananenjoghurt mit Schokobällchen schlecht ist. Auch da anschauen, riechen, probieren. Und ich verspreche da auch mutiger zu werden.
0: Ja, und im Zweifel wegwerfen nicht, denn heute ist internationaler Tag gegen Lebensmittelverschwendung. Danke dir, Robert.
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1: Ich bin Dirk Zeitler. Was AfD-Politiker Ulrich Siegmund im Wahlkampf noch ausschloss, soll nun Realität werden. Er möchte auch ohne eigene Mehrheit im Landtag Ministerpräsident werden. Im Dezember will er sich im Magdeburger Parlament zur Wahl stellen.
2: Eigentlich hatte Siegmund nur mit absoluter Mehrheit regieren wollen. Wie eine Regierung unter seiner Führung jetzt aussehen soll, sagte er nicht. Es gebe konstruktive Gespräche mit einer anderen Partei und einzelnen Abgeordneten, sagte der AfD-Spitzenkandidat. Das BSW schließt eine Koalition bisher aus. Aber wenn alles so läuft wie geplant, werde es eine stabile Regierung und keine klassische Minderheitsregierung geben, so Siegmund heute. Weitere Details könne er noch nicht geben. Tanja Wagner, Nachrichtenredaktion.
1: Finanzminister Klingbeil hofft auf eine schnelle Einigung der Koalition im Streit um eine Pflegereform. Wir wissen, dass wir Reformen in der Pflege brauchen, sagte der SPD-Chef. Klar sei aber auch, dass die Koalition kein reines Sparpaket beschließen dürfe. Bei der Pflege besteht Handlungsdruck, weil ohne ein gesetzliches Einschreiten im kommenden Jahr Beitragserhöhungen drohen. Hurricane Polo ist in Mexiko auf Land getroffen. Nach Angaben des Zivilschutzes gab es auf der Halbinsel Niederkalifornien Überschwemmungen, umgestürzte Bäume und Stromausfälle. Größere Schäden oder Tote wurden dort bislang nicht gemeldet.
3: Unter heftigem Regen schwankten die Baumkronen im Wind von Polo hin und her. Der Wirbelsturm erreichte mitten in der Nacht die Halbinsel im Nordwesten Mexikos. Trotz der starken Winde kam der Bundesstaat Baja California Sur nach Angaben der Behörden glimpflich davon. Über den Golf von Kalifornien zog Polo dann abgeschwächt weiter auf Sonora zu. Der Sturm war eine Woche lang vor der mexikanischen Pazifikküste unterwegs gewesen, zeitweise als gefährlicher Hurricane der höchsten Kategorie 5. Aus Mexiko-Stadt Andrea Sosa Cabrios.
1: Der September 2026 war ungewöhnlich warm, außergewöhnlich sonnig und extrem trocken. Das meldet der Deutsche Wetterdienst nach vorläufigen Auswertungen der Daten von rund 2000 Messstationen. Deutschlandweit werde der September wohl mit einer Mitteltemperatur von 15,9 Grad enden. Und das waren die Nachrichten mit Dirk Zeitler.
4: Das Düsseldorf-Wetter. Das bleibt noch entspannt. Wir gehen wieder meistens aufgelockert in die Nacht. Die Werte gehen runter auf 18 bis 14 Grad. Dazu bildet sich stellenweise Nebel. Morgen geht's erstmal sonnig weiter. Es wird auch wieder sehr warm, 26 bis 29 Grad. Später ziehen dichte Wolken rein und in der Nacht zum Donnerstag spätestens gibt's schon erste Regenschauer.
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4: Es staut sich noch auf der A3 Frankfurt Richtung Oberhausen zwischen Dreieck Heumer und Köln-Delbrück 2 Kilometer, 19 Minuten plus. Die A4 Aachen Richtung Köln zwischen Eschweiler West und Eschweiler Ost 2 Kilometer, eine Viertelstunde plus. A40 Essen Richtung Dortmund zwischen Dortmund-Lübken-Dortmund und Kreuz Dortmund West 2 Kilometer, 16 Minuten plus. Und die A43 Wuppertal Richtung Recklinghausen zwischen Wittenherbede und Bochum-Witten 1 Kilometer, 5 Minuten plus. Gute Fahrt! Mit Markus Steinacker und den Hits für euren Feierabend. Somber und Homewrecker, Pink und Trustfall und Ricky Martin, Livin' La Vida Loca.
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3: Ab und zu überfordern mich Jugendliche, muss ich sagen. Ich habe mal so eine Gruppe gesehen von Jugendlichen, die standen da und einer hat dann gesagt, okay, ciao, ist aber da geblieben. Das hat mich überfordert. Ich habe mir gedacht, du hast dich doch verabschiedet, du kannst eigentlich jetzt gehen. So kann man als Erwachsener auch reden, aber dann wird man abgeholt, bin ich mir ganz sicher. Und dann hat es aber Klick gemacht, wenn Jungs und Mädchen, die jung sind, okay, ciao sagen, dann meinen die einfach entweder, ist mir zu krass, da bin ich raus. Coole Jacke, 300 Euro, okay, ciao, lass ich liegen, ohne mich. 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Hallo? Okay, ciao. Hallo?
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0: Das Düsseldorf-Wetter.
1: Morgen geht's erstmal so spätsommerlich schön weiter wie heute mit viel Sonne und heißen Höchstwerten bis an die 30 Grad. Morgen Nachmittag werden die Wolken dann aber schon dichter und morgen Abend und in der Nacht gibt's erste Regenschauer. Diese Nacht ist aber jetzt noch entspannt. Es bleibt fast überall klar, nur stellenweise mit Nebel und dann noch mild. Die Tiefstwerte zwischen 18 und 14 Grad.
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1: Es staut sich noch auf der A4 Aachen Richtung Köln zwischen Kreuz Aachen und Eschweiler Ost 2 Kilometer, 23 Minuten plus. Auf der A40 Essen Richtung Dortmund zwischen Dortmund-Lütgendortmund und Kreuz Dortmund-West 1 Kilometer, 8 Minuten plus. Und auf der A43 Wuppertal Richtung Recklinghausen, da haben wir noch ein bisschen stockenden Verkehr zwischen Witten-Herbede und Bochum-Witten 3 Minuten plus. Gute Fahrt! Markus Steinacker hier und größten Respekt. Heute haben wir ja Tag gegen Lebensmittelverschwendung. Dazu haben viele von euch uns angerufen und haben viel darüber erzählt, ja, dass sie Lebensmittel quasi retten oder auch Lebensmittel, die schon lange abgelaufen sind, trotzdem noch benutzen. Und ich finde, den Rekord hat Martin geknackt. Der hat eine Sahne gegessen, die hätte ich nicht mehr angerührt, auch wenn sie es gar nicht so schlimm ausgesehen oder gerochen hätte. Hören wir gleich nochmal, was ihr alles konkret gerettet habt.
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0: schönen Dienstagabend. Heute ist Internationaler Tag gegen Lebensmittelverschwendung. Und das ist ein Thema, das euch bewegt, haben wir festgestellt. Selten ist unser Telefon so heiß gelaufen. Ihr habt uns erzählt, dass ihr nur wirklich sehr wenig wegschmeißt. Egal wie alt es ist, egal wie lange es schon rumgelegen hat, auch wenn es schon Ewigkeiten in der Garage war, so wie bei Martin.
1: Ich habe eine Flasche frischer Sahne gekauft. Die war mit einer Tasche, die ich aus dem Auto habe räumen lassen, in der Garage gelandet. Und gleich ungefähr ein Jahr später haben wir die Garage aufgeräumt und ich habe die Sahne gefunden. Und ich habe gedacht, dreh die mal auf und guck mal rein. Ne? Und dann war die von oben schneeweiß. Und dann habe ich sie mit reingenommen, dann habe ich dran gerochen und die roch wie frische Sahne. Und dann habe ich die verkocht und gegessen.
0: Ja, und er kann uns noch davon erzählen, also scheint es nicht so schlimm gewesen zu sein. Roswitha hat sich auch gemeldet, die hat noch ein Relikt aus der Kindheit im Keller stehen.
2: Meine Mutter hat damals in einem Einmachglas Rinderrouladen eingemacht, richtig in Fett eingelegt. Das war dann 1969 oder 1970, ich weiß es nicht genau. Auf jeden Fall, dieses Glas Rinderrouladen gibt es heute immer noch, es steht in meinem Elternhaus. Wir haben damals gesagt, wir werden das nicht wegschmeißen, gucken, wie lange das hält. Und es sieht immer noch einwandfrei aus. Also wir haben es natürlich nicht aufgemacht, es steht im Keller. Aber es sieht top aus. Man könnte es vielleicht sogar noch essen.
0: Ja, aber Andreas toppt das alles. Der hat einen Schatz aus den 50ern bei sich zu Hause.
3: Ich habe hier wirklich eine Dose Röntgenkaffee aus Hamburg. Die habe ich bei der Haushaltsauflösung von meinen Großeltern im Keller gefunden. Und die müsste aus den 50er bis 60er Jahren sein. An dem Tag, wo ich mal in Rente gehe, da werde ich diese Dose öffnen und mir einen genüsslichen Kaffee davon kochen. Das war eigentlich so mein Ziel, wo ich sage, so lange bleibt die Dose ungeöffnet. Und die müsste jetzt schon so über 50 Jahre alt sein.
0: Ja, vielleicht könnte er damit auch noch ein gutes Geschäft bei Bares für Rares machen.
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1: Ich bin Dirk Zeitler. Das Bundeskabinett berät morgen über die Vorlage der geplanten Rentenreform. Die Pläne sind heftig umstritten. Die SPD fordert einen Pflegekostendeckel und einen Ausgleich sozialer Ungerechtigkeiten.
2: 4,4 Milliarden Euro werden bis Ende des Jahres fehlen, warnen die Pflegekassen. Um dort zu sparen, sollen unter anderem Pflegebedürftige und ihre Angehörigen künftig stärker belastet werden. Wer aber sein Leben lang gearbeitet und eingezahlt habe, müsse sich darauf verlassen können, gut versorgt zu sein, heißt es von der SPD. Sie fordert außerdem, dass neben der gesetzlichen auch die private Pflegeversicherung stärker in die Verantwortung genommen wird. Die CDU lehnt Änderungen der Reform grundsätzlich ab, aber auch dort gibt es Stimmen, die das Vorhaben von Gesundheitsminister Linnemann kritisch sehen. Tanja Wagner, Nachrichtenredaktion.
1: Was AfD-Politiker Ulrich Siegmund im Wahlkampf noch ausschloss, soll nun Realität werden. Er möchte auch ohne eigene Mehrheit im Landtag Ministerpräsident werden. Im Dezember will er sich im Magdeburger Parlament zur Wahl stellen. Wir sind weiterhin in konstruktiven Gesprächen mit einer anderen Landtagsfraktion und mit einzelnen anderen Abgeordneten dieses Landtags anderer Fraktionen, sagte der AfD-Co-Fraktionschef. Der September war in Deutschland ungewöhnlich warm und viel zu trocken. Nach vorläufigen Zahlen des Deutschen Wetterdienstes gehört er mit durchschnittlich 15,9 Grad zu den wärmsten Septembern seit Beginn der Messungen. Besonders im Südwesten fiel kaum Regen.
3: Am Rhein sieht man die Folgen längst. Weil das Wasser so niedrig ist, können Frachtschiffe nur noch deutlich weniger laden. Und das schadet der Wirtschaft. Und es gibt aktuell kaum Hoffnung, dass da von oben bald was runterkommt. Aber genau das braucht es. Damit sich die Lage wirklich entspannt, bräuchte es mehrere Tage lang großflächigen Regen. So ein paar kräftige Schauer reichen nicht mehr, weil der ausgetrocknete Boden nicht so viel Wasser auf einmal aufnehmen kann. Zoe Tassovali, Nachrichtenredaktion.
1: Deutschland bekommt einen zweiten Marinehafen an der Nordseeküste. Nach dpa-Information soll der neue Militärstandort im ostfriesischen Emden entstehen. Geplant sind Liegeplätze für 7 Fregatten, 10 Minensucher und 10 Schlepper. Der bislang einzige Marinehafen an der Nordsee liegt in Wilhelmshaven. Das waren die Nachrichten mit Dirk Zeitler.
4: Das Düsseldorf-Wetter. Diese Nacht und die erste Tageshälfte morgen bleibt erstmal noch bei dem schönen Wetter. Wir gehen mit meistens klarem Himmel in die Nacht. Hier und da bildet sich ein bisschen Nebel. Die Tiefstwerte 18 bis 14 Grad. Morgen geht es dann erstmal mit viel Sonne rauf auf maximal 29 Grad. Später ziehen dann dichte Wolken rein und morgen Abend und in der Nacht gibt es dann eine Abkühlung. Teilweise kräftige Schauer ziehen durch.
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4: Und wir haben noch ein bisschen stockenden Verkehr auf der A3, Oberhausen Richtung Köln, zwischen Kreuz Leverkusen und Leverkusen Zentrum, 3 Minuten plus da. Die A4, Aachen Richtung Köln, zwischen Kreuz Aachen und Eschweiler Ost, 3 Kilometer Stau, 23 Minuten plus. Und dichter Verkehr auf der A45, Hagen Richtung Gießen, zwischen Lüdenscheid Süd und Meinerzhagen bis zur Sperrung, dichter Verkehr und 3 Minuten plus. Kommt gut durch. Habt ihr die Story mitgekriegt von dem Masseur, der bei der Rad-WM für sein Team einspringen musste? Es klingt krass, aber das ist tatsächlich kein Einzelfall. Das ist schon ein paar Mal vorgekommen, dass, ich sage mal, Normalos im Profisport einspringen mussten. Mal mehr und mal weniger freiwillig. Hören wir gleich.
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4: Ich bin Markus Steinacker, das sind Offenbach und Ella Henderson mit Hurricane. Schönen Abend euch.

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0: Der Dienstagabend mit Markus Steinacker. Was eine krasse Geschichte. Der Masseur der slowakischen Radnationalmannschaft musste wegen Personalnot spontan bei der Rad-WM einspringen. Ja, die hatten einige Verletzungen und das Problem war, hätten die keinen Starter gestellt, hätte das Konsequenzen für die Olympia-Qualifikation haben können. Ja, der Masseur hat immerhin 100 von den 273,4 Kilometern durchgehalten. Respekt dafür. Kollegin Laura Potting, so Stories von Leuten, die plötzlich im Profisport einspringen mussten, gibt es aber einige.
1: Absolut. Da gibt es zum Beispiel David Ayres. Der war eigentlich eine Art Hausmeister im Eishockeystadion der Toronto Maple Leafs. Ein bisschen Eishockey-Erfahrung hatte er zwar, aber eben nicht viel und vor allem nicht im Profisport. 2020 war er dann Notfalltorhüter beim Spiel der Carolina Hurricanes gegen seine Toronto Maple Leafs. Notfalltorhüter bedeutet in dem Fall, wenn der Stammtorhüter eines der beiden Teams auf dem Eis ausfällt, plus der Ersatz dann auch, dann kommt eben der Notfalltorhüter ins Spiel. Und das ist dann auch tatsächlich passiert. Ayres saß eigentlich entspannt mit seiner Frau im Publikum, als er dann plötzlich einspringen musste. Ayres musste damals für das gegnerische Team einspringen. Das heißt, er musste gegen sein eigenes Team halten. Er hielt 8-mal und mit ihm konnte das Team der Carolina Hurricanes dann 6-3 gewinnen. Und er wurde danach dann zum Ehrenbürger von North Carolina gemacht.
0: Ist das krass. Dann gehen wir nochmal ins Fußballstadion. Also als Fan pöbelst du ja auch ab und an mal rum gegen den Schiri oder wenn das eigene Team Mist baut.
1: 1994 hat genau das ein Fan von West Ham United auch gemacht bei einem Freundschaftsspiel. Der hat die ganze Zeit rumgemeckert und zwar lautstark über das eigene Team. So laut, dass der Trainer das gehört hat. Und besagter Trainer kam dann in der Halbzeit zu dem Fan und meinte nur, ey, kannst du auch so gut spielen, wie du reden kannst? Ja, dann komm mal rum. Ja, und dann musste Hardcore-Fan Steve Davis in die Kabine sich umziehen. Und er dachte die ganze Zeit, okay, das ist ein schlechter Witz oder so. War es aber nicht. Der musste dann tatsächlich spielen.
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1: Er sagt hier, er dachte die ganze Zeit, ey, ich darf das nicht verkacken. So schlecht war er dann am Ende auch nicht. Er hat sogar ein Tor gemacht, das war allerdings abseits.
0: Okay, gute Lektion aber. Aber dafür lieben wir auch die Engländer, ne, für die direkte Art und ja, die Spielqualitäten.
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0: Das Düsseldorf-Wetter.
1: Bis morgen Nachmittag ist es noch spätsommerlich schön. Meistens klarer Himmel, nur jetzt in der Nacht bildet sich stellenweise Nebel bei Tiefstwerten zwischen 18 und 14 Grad. Morgen wird es wieder heiß mit 26 bis 29 Grad. Ab morgen Nachmittag werden die Wolken dann dichter und dann ziehen einige ordentliche Regenschauer durch.
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1: Und es staut sich noch auf der A3 Oberhausen Richtung Köln. Zwischen Kreuz Leverkusen und Leverkusen Zentrum 1 Kilometer, 4 Minuten plus. Auf der A4 Aachen Richtung Köln zwischen Eschweiler West und Eschweiler Ost 2 Kilometer Stau und 13 Minuten plus. Und auf der A40 Dortmund Richtung Essen zwischen Dortmund-Hombruch und Dortmund-Dorstfeld dichter Verkehr 10 Minuten extra. Kommt gut durch. Mit Markus Steinacker und dem Spätsommer-Dance-Knaller jetzt für euch, Ygel, Move into the Sun.
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0: Der Weg ist das Ziel. Oder es spielt keine Rolle, wie langsam du gehst, solange du nicht stehen bleibst. Oder auch, es ist besser, ein kleines Licht anzuzünden, als die Dunkelheit zu verfluchen. Das sind alles Weisheiten, die dem chinesischen Philosophen Konfuzius zugeschrieben werden. Heute ist tatsächlich Konfuzius-Tag und unser Hannes steht eigentlich auf kluge Sprüche. Er hat aber festgestellt, es gibt auch nicht ganz so kluge.
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2: Manche Sprichwörter helfen ja so gar nicht, oder? Klar, sowas wie, der Weg ist das Ziel. Das macht Sinn, das klingt klug, das schmier ich mir als Wandtattoo in Schnörkelschrift in der Küche über die Espressomaschine. Aber sowas wie, da wird der Hund in der Pfanne verrückt. Wer hat denn bitte so große Pfanne?

0: Generell, deutsche Sprichwörter sind oft nicht wirklich tierfreundlich. Da brat mir doch einer einen Storch. Das sagt man doch, wenn man verwundert ist. Aber mal jetzt ein anderer Vorschlag. Wieso nicht? Da mach mir doch mal eine lecker Tofu-Pfanne. Nee, stattdessen gibt's so Sprüche wie zwei Fliegen mit einer Klappe schlagen. Da liegt der Hase im Pfeffer. Ich weiß nicht mal, wo der Pfeffer wächst. Oder den Stier bei den Hörner packen. Kerl, lass doch mal das Tier in Ruhe. Seht ihr, ich muss hier wieder die Kuh vom Eis holen. Mach ich das nicht, steppt hier aber der Bär. Ja, sorry, ich lasse jetzt einfach mal die Katze aus dem Sack, weil im Prinzip liegt da der Hund begraben. Da beißt sich die Maus wirklich keinen Faden ab. Aber gut, immer dran denken, wo gehobelt wird, da fallen Schwäne.
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1: Ich bin Uli Reitinger. Bei der Pflegereform ringt die Koalition weiter um einen Kompromiss. Eigentlich soll sie morgen ins Kabinett. SPD-Chef Lars Klingbeil sagt bei einem Termin in Mainz, ein reines Sparpaket darf es nicht geben.
2: Knackpunkt ist vor allem die Frage, wer bezahlt am Ende die Rechnung? Die SPD will Geld aus der privaten Pflegeversicherung ins gesetzliche System holen. Die Union hält das aber für rechtlich schwierig. Gleichzeitig will Gesundheitsminister Linnemann mehr als 5 Milliarden Euro vom Bund zurück, die die Pflegekassen während Corona ausgegeben haben. Und auch beim Pflegeheim gibt es Streit. Die SPD will die Kosten für Bewohner begrenzen, Linnemann lehnt das ab. Ob sich die Koalition bis zur Kabinettssitzung einigt, ist weiter offen. Zoe Tessovali, Nachrichtenredaktion.
1: Die letzte PISA-Studie hat deutschen Schülern ein schlechtes Zeugnis ausgestellt. Der OECD-Bericht Bildung auf einen Blick 2026 macht jetzt Hoffnung. Demnach gibt es deutliche Fortschritte im deutschen Bildungssystem.
3: Mittlerweile haben 4 von 10 der jungen Leute in Deutschland mindestens einen Hochschulabschluss und fast alle 3- bis 5-Jährigen besuchen einen Kindergarten. Wir sind gut vorangekommen, freut sich deshalb Bundesbildungsministerin Prien mit Blick auf den Bericht. Deutschland gebe vergleichsweise viel Geld pro Schüler für Bildung aus, nur oft nicht effektiv genug. Prien zufolge muss die Qualität des Unterrichts einfach besser werden. Als größtes Problem sehen die Experten dabei den Lehrermangel. Gleichzeitig arbeitet fast die Hälfte der ausgebildeten Lehrkräfte nicht in der Schule. Tanja Wagner, Nachrichtenredaktion.
1: Der AfD-Politiker Ulrich Siegmund hat angekündigt, sich in der Dezember-Sitzung des Landtags von Sachsen-Anhalt als Ministerpräsident zur Wahl zu stellen. Wir sind weiterhin in konstruktiven Gesprächen mit einer anderen Landtagsfraktion und mit einzelnen anderen Abgeordneten dieses Landtags anderer Fraktionen, sagte Siegmund. Wie am Ende das genau aussehen soll mit einer stabilen Mehrheit, das ist noch nicht klar. Der September 2026 war ungewöhnlich warm, außergewöhnlich sonnig und extrem trocken. Das meldet der Deutsche Wetterdienst nach vorläufigen Auswertungen der Daten von rund 2000 Messstationen. Zum Monatsende gab es darüber hinaus eine Wärmephase, die aus Sicht der Experten außergewöhnlich war, heißt es. Deutschlandweit werde der September 2026 wohl mit einer Mitteltemperatur von 15,9 Grad enden.
4: Das Düsseldorf-Wetter. Das bleibt noch entspannt. Wir gehen wieder meistens aufgelockert in die Nacht. Die Werte gehen runter auf 18 bis 14 Grad. Dazu bildet sich stellenweise Nebel. Morgen geht es erstmal sonnig weiter. Es wird auch wieder sehr warm, 26 bis 29 Grad. Später ziehen dichte Wolken rein und in der Nacht zum Donnerstag spätestens gibt es schon erste Regenschauer.
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4: Fahrt bitte vorsichtig auf der A44 Dortmund Richtung Kassel zwischen Erwitter Anrüchte und Geseke, Personen auf der Fahrbahn und noch ein bisschen stockender Verkehr gerade auf der A40 Essen Richtung Dortmund zwischen Dortmund-Dorstfeld und Barob, 10 Minuten plus da. Kommt gut durch. Hallo, Markus Steinacker hier und danke für euren Input heute zum Tag gegen Lebensmittelverschwendung. Wir hören gleich noch die Story von Elke. Es geht um Bier und ich persönlich habe auch Lebensmittel gerettet bzw. es versucht. Das ist aber nach hinten losgegangen und hat meine komplette Bude versaut. Die Story gleich hier.
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Hallo, schönen Abend euch. Heute am Tag gegen Lebensmittelverschwendung. Und ich selbst bin mit einer Lebensmittelrettung ja wirklich mal böse auf die Nase gefallen. Ich habe eine uralte Flasche Wein von meiner Tante bekommen. Und die meinte nur zu mir, pass auf Markus, der schmeckt richtig scheiße, aber heb den gut auf. Der ist schon alt und der wird irgendwann mal super viel wert sein. Ich also den ins Regal gelegt, aber ich fand das schon komisch, dass der Korken so mit Wachs versiegelt war. Hab mir dann aber nichts dabei gedacht. So, dann hatten wir jetzt diesen super heißen Sommer dieses Jahr. Ne? Ich komme eines Abends spät hier von der Spätschicht nach Hause und denke beim Reingehen schon, komisch, wieso liegt ein Weinkorken mitten im Flur? Da ist das Wachs vom Flaschenhals bei diesen heißen Temperaturen in meiner Bude tagsüber weich geworden. Der Korken ist rausgeploppt, bis in den Flur gerollt und der Wein ja, hat sich schön im kompletten Wohnzimmer breit gemacht. Rotwein. Ich hab Parkett. So, und jetzt der Profi-Tipp von mir. Warmes Wasser, Parkettreiniger und ein gutes Dutzend Lappen kriegen das wieder hin. Kein Rotweinfleck mehr zu sehen bei mir. Man muss auch wirklich nur 8 bis 10 Mal drüber wischen. Oder Weinflaschen mit Wachskorken einfach stehend lagern. Geht natürlich auch. 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

0: Das Düsseldorf-Wetter. Morgen geht's erstmal so spätsommerlich schön weiter wie heute mit viel Sonne und heißen Höchstwerten bis an die 30 Grad. Morgen Nachmittag werden die Wolken dann aber schon dichter und morgen Abend und in der Nacht gibt's erste Regenschauer. Diese Nacht ist aber jetzt noch entspannt. Es bleibt fast überall klar, nur stellenweise mit Nebel und dann noch mild, die Tiefstwerte zwischen 18 und 14 Grad.
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0: Einen Stau haben wir noch auf der A40 Essen Richtung Dortmund. Zwischen Dorstfeld und Barob 1 Kilometer, 36 Minuten plus. Kommt gut durch. Heute haben wir versucht, möglichst viele Lebensmittel zu retten auf irgendeine Art und Weise. Ihr habt es eben gehört, bei mir mit der Weinflasche hat das nicht so gut funktioniert. Gleich hören wir nochmal die Story von Elke. Mit ihren Bierfässern ist das deutlich besser gelaufen.
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0: Save Me Tonight, da sind wir doch genau im Thema. Heute ist internationaler Tag gegen Lebensmittelverschwendung und das ist ein Thema, das euch wirklich bewegt. Ihr habt uns angerufen und erzählt, was ihr alles noch so gefunden und gegessen oder getrunken habt. Da war einiges dabei, was wirklich noch ging, ohne Probleme, obwohl es teilweise sehr alt war, aber eben noch genießbar. Oder teilweise galt das ja auch für Equipment zur Herstellung, das dann sogar noch verkauft werden kann, hat uns zum Beispiel Elke verraten.
1: Mein Schwiegervater, der 2004 verstorben ist, der war viele, viele, viele Jahre einer der Werbefiguren von der Wickeler Brauerei und hatte auch somit immer seine Bierfässchen zu Hause. Und im Laufe der Jahre standen immer noch zwei Bierfässer von ihm bei uns im Gartenhaus. Die waren dann mittlerweile circa 15 Jahre abgelaufen. Wir haben die dann in Kleinanzeigen gesetzt und die wurden auch verkauft. Derjenige hat aber den Inhalt entsorgen wollen und wollte in diesen Fässern dann neues Bier brauen. Der war so ein Eigenbrauer.
0: Immerhin, sag ich mal Prost.
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1: Ich bin Uli Reitinger. Nur noch wenige Stunden bis zur Kabinettssitzung der Bundesregierung und noch immer ist nicht klar, ob die Koalition wirklich wie geplant über die Pflegereform abstimmen wird. Die Pläne sind heftig umstritten. Die SPD fordert einen Pflegekostendeckel und einen Ausgleich sozialer Ungerechtigkeiten.
2: 4,4 Milliarden Euro werden bis Ende des Jahres fehlen, warnen die Pflegekassen. Um dort zu sparen, sollen unter anderem Pflegebedürftige und ihre Angehörigen künftig stärker belastet werden. Wer aber sein Leben lang gearbeitet und eingezahlt habe, müsse sich darauf verlassen können, gut versorgt zu sein, heißt es von der SPD. Sie fordert außerdem, dass neben der gesetzlichen auch die private Pflegeversicherung stärker in die Verantwortung genommen wird. Die CDU lehnt Änderungen der Reform grundsätzlich ab. Tanja Wagner, Nachrichtenredaktion.
1: Wegen des Verdachts auf millionenfachen Betrug mit online verkauften Handys haben Fahnder heute eine europaweit angelegte Razzia mit rund 160 Durchsuchungen in 19 Ländern durchgeführt, auch in Deutschland. Verbraucherinnen und Verbraucher in der EU entstand schätzungsweise ein Schaden von mindestens 300 Millionen Euro, teilte die Europäische Staatsanwaltschaft mit. Den Betroffenen wurden mindestens 1 Million aus gebrauchten Teilen zusammengesetzte Handys online als Neuware verkauft. Der September war ungewöhnlich warm und viel zu trocken. Nach vorläufigen Zahlen des Deutschen Wetterdienstes gehörte er mit durchschnittlich 15,9 Grad zu den 10 wärmsten Septembern seit Beginn der Messungen. Besonders im Südwesten fiel kaum Regen.
3: Am Rhein sieht man die Folgen längst. Weil das Wasser so niedrig ist, können Frachtschiffe nur noch deutlich weniger laden. Und das schadet der Wirtschaft. Und es gibt aktuell kaum Hoffnung, dass da von oben bald was runterkommt. Aber genau das braucht es. Damit sich die Lage wirklich entspannt, bräuchte es mehrere Tage lang großflächigen Regen. Experten rechnen damit, dass die Pegel noch 2 bis 3 Wochen sehr niedrig bleiben. Zoe Tassovali, Nachrichtenredaktion.
1: Die teils gewaltsamen Proteste gegen eine schlechte Ausstattung von Schulen in Frankreich haben sich ausgeweitet. Innenminister Laurent Nunez sprach im Sender BFM TV von 440 Festnahmen. Den Menschen werde zumeist Sachbeschädigung oder Angriffe auf Ordnungskräfte vorgeworfen. Ungefähr 400 Gymnasien waren laut Gewerkschaft an diesem Dienstag von Blockaden oder Protestaktionen betroffen. Die Proteste richten sich gegen fehlende Mittel, zu wenig Lehrkräfte und heruntergekommene Gebäude.
4: Das Düsseldorf-Wetter. Diese Nacht und die erste Tageshälfte morgen bleibt es erstmal noch bei dem schönen Wetter. Wir gehen mit meistens klarem Himmel in die Nacht. Hier und da bildet sich ein bisschen Nebel. Die Tiefstwerte 18 bis 14 Grad. Morgen geht es dann erstmal mit viel Sonne rauf auf maximal 29 Grad. Später ziehen dann dichte Wolken rein und morgen Abend und in der Nacht gibt es dann eine Abkühlung. Teilweise kräftige Schauer ziehen durch.
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4: Und aktuell haben wir keine Meldungen. Kommt gut durch. Gute Fahrt. Künstliche Intelligenz. Wird sie uns irgendwann komplett als Menschheit ausrotten? Kann ich nicht sagen. Ich kann aber sagen, dass sie uns zwischendurch auch zum Lachen bringt. Gleich mit unserem Atze. Ich bin Markus Steinacker. Schöne Nacht euch.
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0: Neue Lieblingsmusik von Robin Schulz und Watermat. Take it slow. So, wenn ihr glaubt, nur ihr bekommt komische, schräge KI-Inhalte auf Insta und Co. angeboten, ich kann euch beruhigen, ihr seid da in bester Gesellschaft.
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4: Leute, seid mir bitte nicht böse, wenn ich in der nächsten Zeit nicht mehr jeden Post von euch like. Ich brauche wirklich mal eine Pause von Instagram und Co. Ich weiß ja nicht, wie euer Feed aussieht, aber bei mir, ey, wenn es nach Instagram geht, bin ich der letzte Arsch im Glied. Ständig glotzt mich so eine KI an und sagt mir, du kannst nichts, du bist nichts und du siehst aus wie eine Pfanne Würmer. Ja, ich meine, ist doch so. Was ich laut Insta alles falsch mache, ich trainiere nicht richtig, ich esse das Falsche, ich fahre einen Verbrenner, ich atme zu flach, mein Bauchfett sitzt an der verkehrten Stelle und meine Frisur ist sowieso eine einzige Katastrophe. Eigentlich gehöre ich verboten. Ich habe tatsächlich meine Zeit versucht, mich an diese KI-Lebenstipps zu halten. Morgens mit Knoblauchwasser gegoogelt, mein Gesicht mit Meerschweinchendung eingecremt, jeden IQ-Test mitgemacht und auch immer brav meine persönlichen Daten eingegeben. Aber hat das jetzt aus mir einen besseren Menschen gemacht? Ja, sicher. Aber nur aus Sicht dieser verstrahlten Longevity-Influencer, bei denen ich jetzt überall ein Abo habe. Ja, toll.
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0: Das Düsseldorf-Wetter.
1: Bis morgen Nachmittag ist es noch spätsommerlich schön, meistens klarer Himmel. Nur jetzt in der Nacht bildet sich stellenweise Nebel bei Tiefstwerten zwischen 18 und 14 Grad. Morgen wird es wieder heiß mit 26 bis 29 Grad. Ab morgen Nachmittag werden die Wolken dann dichter und dann ziehen einige ordentliche Regenschauer durch.
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1: Es staut sich gerade noch auf der A3 Köln Richtung Frankfurt zwischen Kreuzborn-Siegburg und Bad Honnef-Linz. 1 Kilometer, 2 Minuten plus. Und auf der A40 Dortmund Richtung Essen zwischen Hombruch und Dorstfeld. 1 Kilometer, 1/4 Stunde plus. Kommt gut durch. Eine angenehme Nacht euch. Hier kommt der Soundtrack dazu von uns. Cat's Eye mit Animal, Sinead O'Connor mit Nothing Compares und Linkin Park, The Emptiness Machine.
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0: Heute war ja Tag gegen Lebensmittelverschwendung und da wollten wir von euch wissen, was habt ihr schon mal ganz hinten im Schrank oder Kühlschrank gefunden, das wirklich uralt war? Und sagen wir mal so, in einigen Küchen gibt's offenbar kleine Zeitkapseln. Andreas hat zum Beispiel alten Kaffee im Angebot.
1: Ich habe hier wirklich eine Dose Röntgenkaffee aus Hamburg. Die habe ich bei der Haushaltsauflösung von meinen Großeltern im Keller gefunden. Und die müsste aus den 50er bis 60er Jahren sein. Kaffeebohnen, vakuumverpacktes Öffnung steht drauf. Und da ist sogar noch ein Preis drauf von 5,40 Mark. Und ich habe gegoogelt, Röntgenkaffee aus Hamburg wurde 1966 von Melitta übernommen.
0: Und dann wollte man natürlich auch wissen, will er den irgendwann nochmal öffnen?
1: An dem Tag, wo ich mal in Rente gehe, da werde ich diese Dose öffnen und mir einen genüsslichen Kaffee davon kochen. Das war eigentlich so mein Ziel, wo ich sage, so lange bleibt die Dose ungeöffnet. Und die müsste jetzt schon so über 50 Jahre alt sein.
0: Und wir haben abgemacht, dass Andreas uns anruft und sich meldet, wenn er den Kaffee aufmacht. Wir sind gespannt aufs Aroma.
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1: Ich bin Uli Reitinger. Finanzminister Klingbeil hofft auf eine schnelle Einigung der Koalition im Streit um eine Pflegereform. Wir brauchen Reformen in der Pflege, aber die Koalition darf kein reines Sparpaket beschließen, sagte Klingbeil. Er habe schon vor Monaten deutlich gemacht, dass es einen Ausgleich zwischen Privatversicherten und der gesetzlichen Pflegeversicherung geben müsse. Eigentlich soll das Kabinett an diesem Mittwoch über die Pflegereform abstimmen. Ob das aber wirklich klappt, ist unklar. In Deutschland werden immer weniger Kinder in Kitas und in der Tagespflege betreut. Besonders deutlich ist der Rückgang bei den unter Dreijährigen. Ihre Zahl sank innerhalb eines Jahres um fast 6%.
2: Für die rückläufige Entwicklung sind nach Angaben des Statistischen Bundesamts vor allem gesunkene Geburtenzahlen verantwortlich. Eltern lassen ihre Kleinen also nicht plötzlich seltener betreuen. Es gibt schlicht weniger Kinder in diesem Alter. Die Betreuungsquote bei den unter Dreijährigen ist nur minimal gesunken. Das macht sich inzwischen auch bei den Einrichtungen bemerkbar. Erstmals seit Beginn der Statistik vor 20 Jahren ist die Zahl der Kitas leicht zurückgegangen. Thomas Pleskin, Nachrichtenredaktion.
1: US-Präsident Donald Trump will trotz Warnungen vor existenziellen Risiken künstlicher Intelligenz die Aufsicht über die Technologie ihren US-Entwicklern selbst überlassen. Die Unternehmen würden sich selber kontrollieren, sagte Trump nach einem Treffen mit Chefs von KI-Unternehmen. Ihre Unternehmen stehen auf dem Spiel, wenn etwas schief geht, sagte Trump zur Begründung. Zuletzt hatten eigenständige Hacking-Attacken durch KI-Modelle die Sorgen um Gefahren künstlicher Intelligenz hochkochen lassen. Hurricane Polo ist in Mexiko auf Land getroffen. Nach Angaben des Zivilschutzes gab es auf der Halbinsel Niederkalifornien Überschwemmungen, umgestürzte Bäume und Stromausfälle. Der Sturm zog dann weiter Richtung Bundesstaat Sonora, wo er erneut auf die Küste traf.
3: Unter heftigem Regen schwankten die Baumkronen im Wind von Polo hin und her. Der Wirbelsturm erreichte mitten in der Nacht die Halbinsel im Nordwesten Mexikos. Trotz der starken Winde kam der Bundesstaat Baja California Sur nach Angaben der Behörden glimpflich davon. Der Sturm war eine Woche lang vor der mexikanischen Pazifikküste unterwegs gewesen, zeitweise als gefährlicher Hurricane der höchsten Kategorie 5. Mindestens 2 Menschen kamen ums Leben. Aus Mexiko-Stadt Andrea Sosa Cabrios.
1: Das besonders starke Klimaphänomen El Niño sorgt in diesem Jahr für eine ungewöhnlich intensive Hurricane-Saison.
0: Das Düsseldorf-Wetter.
4: Eine relativ wolkige Nacht hier und da müsst ihr ein bisschen mit Nebel aufpassen, wenn ihr gerade unterwegs seid. Das Ganze zwischen 14 und 18 Grad, die wir derzeit in dieser Nacht messen. Nachher wird es wieder richtig warm im Tagesverlauf. 26 bis 29 Grad. Es gibt einige Wolken. Es bleibt auch erstmal niederschlagsfrei. Richtung Abend kommt dann eventuell etwas Regen zu uns. Dann nehmen die Wolken aber auf jeden Fall zu.
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5: Hier die aktuelle Verkehrslage A40. Dortmund-Essen zwischen Dortmund-Hombruch und Dortmund-Barup 1 Kilometer Stau. Weiterhin auf der A43 Recklinghausen-Wuppertal zwischen Kreuz Recklinghausen und Recklinghausen-Hochlamark 1 Kilometer stockender Verkehr. Zusätzlich auf der A44 Düsseldorf-Essen zwischen Düsseldorf-Stockum und Kreuz Düsseldorf-Nord 2 Kilometer zähfließender Verkehr. Und darüber hinaus auf der A46 Heinsberg-Düsseldorf zwischen Jüchen und Grevenbroich dichter Verkehr, 10 Minuten Zeitverlust. Wir wünschen allen unterwegs gute Fahrt.
4: Ich vermute, am Ende wird das wieder einer der erfolgreichsten Animationsfilme des Jahres werden. Im Sommer kam ja Toy Story 5 in die Kinos. Und wer hat den Titelsong dazu gemacht? Natürlich Superstar himself. Taylor Swift. I knew it, I knew you. Aus Toy Story 5, Titelmelodie sozusagen. Ja, Titelsong und Riesenhit schon jetzt. Hören wir gleich nach Ellie Goulding und Lights. Ich wünsche euch eine schöne Nacht.
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0: gute Laune in dieser frühen Nacht. 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
3: 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Hallo?
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0: Das Düsseldorf-Wetter.
1: Das ist eine milde Nacht, 14 bis 18 Grad messen wir derzeit in dieser Nacht. Viele Wolken sind unterwegs und es wird trocken bleiben. Nachher wird es wieder richtig warm, also es wird ein richtig schöner Mittwoch. 26 bis 29 Grad, also fast sommerlich muss man sagen. Ein paar Wolken sind allerdings unterwegs, Sonne sehen wir auch, aber Richtung Abend kommen mehr Wolken und am Donnerstag gibt es dann Regen.
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2: A40 Dortmund-Essen zwischen Dortmund-Hombruch und Dortmund-Barup, 1 Kilometer Stau. Und A43 Recklinghausen-Wuppertal zwischen Kreuz Recklinghausen und Recklinghausen-Hochlamark, 1 Kilometer stockender Verkehr. Wir wünschen allen unterwegs gute Fahrt.
1: Und da sind wir schon drin, im Mittwoch, der auch wieder sehr, sehr warm wird. Auch heute wieder Temperaturen, ihr habt es gehört, bis 29 Grad nachher. Da müssen wir irgendetwas haben, was so ein bisschen sommerlich klingt. Marquee zum Beispiel, Want to Make Her Happy. Damit fangen wir an und gleich noch die neue von Michael Schulte, Lovesick. Schöne Nacht euch.
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0: Shabusi, Superstar, hat ein Konzert in New York und ihr fliegt hin, ja? Es ist ja schon bald soweit, nur noch ein paar Tage, dann ist schon dieses Konzert. Der Flieger geht schon fast, ja? Also quasi gefühlt ist man schon in New York. Und es ist nicht einfach nur so, dass man zu einem Konzert in einer sehr, sehr genialen Stadt zu einem Weltstar fliegt. Nein, wir haben euch auch noch ein Treffen mit Shabusi ermöglicht. Also, wie das sein wird, hört ihr natürlich hier im Programm. Und wenn ihr auch mal einen Traum erfüllt haben wollt, einen Wunsch, ja? Dann machen wir das. Schickt uns euren Wunsch über unsere Homepage, hört Radio und mit ein bisschen Glück erfüllen wir den. Und jetzt erfüllen wir erstmal den Traum, Shabusi zu treffen. Zumindest jetzt hier im Radio schon mal so vorab. Hier ist er mit Cowgirl.
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1: Ich bin Uli Reitinger. Die Bundesregierung will heute eigentlich die geplante Pflegereform auf den Weg bringen. Aber offenbar dauern die Verhandlungen über zentrale, strittige Punkte immer noch an. Damit ist weiter unklar, ob die Pläne heute wirklich im Kabinett beraten werden. Bei der Pflege besteht Handlungsdruck, weil ohne ein gesetzliches Einschreiten im kommenden Jahr Beitragserhöhungen drohen. Die SPD kritisiert die bisherigen Reformpläne aber als reines Kürzungspaket. US-Präsident Trump hat sich in Washington mit den Bossen der KI-Unternehmen getroffen. Die hatten ja selbst vor den Risiken der künstlichen Intelligenz gewarnt. Aber Trump will die Aufsicht über die Technologie ihren US-Entwicklern selbst überlassen. Ihre Unternehmen stehen auf dem Spiel, wenn etwas schief geht, sagte der Präsident. Wer immer das Rennen um SI gewinnt, SI nennen wir das jetzt, super, denn der alte Name klingt wie ein Fake-Wort. Wer auch immer bei SI gewinnt, siegt auf der ganzen Linie. Zuletzt hatten eigenständige Hacking-Attacken durch KI-Modelle die Sorgen um Gefahren künstlicher Intelligenz hochkochen lassen. Handykäuferinnen und Käufer in der ganzen EU sind Opfer eines groß angelegten Betrugs geworden. Kriminelle sollen Mobiltelefone im Netz als Neuware verkauft haben, die aus alten Teilen zusammengesetzt wurden. In dem Zusammenhang gab es an diesem Dienstag eine europaweite Großrazzia mit rund 160 Durchsuchungen in Deutschland und in 18 weiteren Ländern.
2: Die Rede ist von einem Schaden für die betrogenen Verbraucherinnen und Verbraucher von mindestens 300 Millionen Euro. Im Visier der Ermittler ein Top-Anbieter für Handys im Internet. Demnach lief das Ganze wohl so ab: In Hongkong und den Vereinigten Arabischen Emiraten wurden Mobiltelefone aus gebrauchten Bauteilen zusammengesetzt, sauber gemacht und neu verpackt in die Niederlande verschickt. Aus Lagern in Deutschland wurden die Mogelhandys dann auf Online-Marktplätzen in der gesamten EU verkauft. Katrin Müller, Nachrichtenredaktion.
1: Immer weniger Kinder besuchen eine Kita. Laut Statistischem Bundesamt sank die Zahl der dort betreuten Kinder unter 3 Jahren um 5,6%. Verglichen wurden die Stichtage 1. März 2025 und 2026. Damit nahm die Zahl der unter 3-Jährigen in Kindertagesbetreuung im 3. Jahr in Folge ab. Seit dem bisherigen Höchststand im Jahr 2023 ging die Zahl um fast 12% zurück. Hauptgrund sind die sinkenden Geburtenzahlen. Es gibt einfach weniger Kinder unter 3 Jahren.
3: Das Düsseldorf-Wetter. Das ist eine wolkige Nacht, 14 bis 18 Grad, also mild ist sie auf jeden Fall, wird trocken bleiben, nachher auch. Einige Wolken werden auch nachher im Tagesverlauf unterwegs sein, aber es wird richtig warm, 26 bis 29 Grad im Tagesverlauf dann nachher, also wieder so ein sommerlicher Mittwoch, der da auf uns wartet. Es wird erstmal keinen Regen geben, aber Richtung Abend kommen schon ein paar mehr Wolken rein und dann müssen wir ab Donnerstag spätestens mit Regen rechnen.
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4: Hier die aktuelle Verkehrslage: A40 Dortmund-Essen zwischen Dortmund-Hombruch und Dortmund-Barup. 1 Kilometer Stau. Weiterhin auf der A43 Recklinghausen-Wuppertal zwischen Kreuz Recklinghausen und Recklinghausen-Hochlamark. 1 Kilometer stockender Verkehr und zusätzlich auf der A46 Düsseldorf-Heinsberg zwischen Grevenbroich und Kreuz Holz. Dichter Verkehr, 8 Minuten längere Fahrzeit. Wir wünschen allen unterwegs gute Fahrt.
3: Es gibt ja so Songs zur späteren Stunde, da rennen alle auf die Tanzfläche. Der Song, der gleich kommen wird, da rennen vor allen Dingen die Mädels auf die Tanzfläche, habe ich zumindest festgestellt. Melissa Etheridge, Like the Way I Do, hören wir gleich. Partybrett sozusagen, damit ihr gut durch die Nacht kommt. Vorher neue Musik von DJ Goya, Michiko.
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0: Gestern war ja internationaler Tag gegen Lebensmittelverschwendung. Und das ist ein Thema, das euch bewegt, haben wir festgestellt. Selten ist unser Telefon so heiß gelaufen. Und wir haben auch festgestellt, ihr seid sehr vorbildlich im Umgang mit Lebensmitteln. Ihr schmeißt wirklich nichts weg, egal wie alt es ist und wie lange es schon in eurer Garage gelegen hat. Wenn es noch gut aussieht und für eure Nase noch okay riecht, so wie bei Martin.
1: Ich habe eine Flasche frischer Sahne gekauft. Die war mit einer Tasche, die ich aus dem Auto habe räumen lassen, in der Garage gelandet. Und gleich ungefähr ein Jahr später haben wir die Garage aufgeräumt und ich habe die Sahne gefunden. Und ich habe gedacht, dreh die mal auf und guck mal rein. Ne? Und dann war die von oben schneeweiß. Und dann habe ich sie mit reingenommen, dann habe ich dran gerochen und die roch wie frische Sahne. Und dann habe ich die verkocht und gegessen.
0: Er fühlt sich sehr, sehr gut, hat er mir bestätigt, ja, und er hört sich auch noch recht fit an, wie ich finde. Roswitha hat sich auch gemeldet, die hat noch ein Relikt aus der Kindheit im Keller.
2: Meine Mutter hat damals in einem Einmachglas Rinderrouladen eingemacht, richtig in Fett eingelegt. Das war dann 1969 oder 1970, ich weiß es nicht genau. Auf jeden Fall, dieses Glas Rinderrouladen gibt es heute immer noch, es steht in meinem Elternhaus. Wir haben damals gesagt, wir werden das nicht wegschmeißen, gucken, wie lange das hält. Und es sieht immer noch einwandfrei aus. Also wir haben es natürlich nicht aufgemacht, es steht im Keller. Aber es sieht top aus. Man könnte es vielleicht sogar noch essen.
0: Andreas, toppt das noch, der einen Schatz aus den 50ern bei sich zu Hause hat?
3: Ich habe hier wirklich eine Dose Röntgenkaffee aus Hamburg. Die habe ich bei der Haushaltsauflösung von meinen Großeltern im Keller gefunden. Und die müsste aus den 50er bis 60er Jahren sein. An dem Tag, wo ich mal in Rente gehe, da werde ich diese Dose öffnen und mir einen genüsslichen Kaffee davon kochen. Das war eigentlich so mein Ziel, wo ich dachte, so lange bleibt die Dose ungeöffnet. Und die müsste jetzt schon so über 50 Jahre alt sein.
0: Ich glaube, ihr könnt damit auch ein gutes Geschäft bei Bares für Rares machen.
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0: Das Düsseldorf-Wetter.
1: Eine relativ wolkige Nacht hier und da müsst ihr ein bisschen mit Nebel aufpassen, wenn ihr gerade unterwegs seid. Das Ganze zwischen 14 und 18 Grad, die wir derzeit in dieser Nacht messen. Nachher wird es wieder richtig warm im Tagesverlauf. 26 bis 29 Grad. Es gibt einige Wolken. Es bleibt auch erstmal niederschlagsfrei. Richtung Abend kommt dann eventuell etwas Regen zu uns. Dann nehmen die Wolken aber auf jeden Fall zu.
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2: Hier die aktuelle Verkehrslage. A42 Dortmund-Kamp-Lindfors. Zwischen Oberhausen-Zentrum und Oberhausen-Buschhausen 1 Kilometer Stau. Weiterhin auf der A43 Recklinghausen-Wuppertal zwischen Kreuz Recklinghausen und Recklinghausen-Hochlamark. 1 Kilometer stockender Verkehr. Und zusätzlich auf der A46 Düsseldorf-Heinsberg zwischen Jüchen und Kreuzholz dichter Verkehr. 5 Minuten längere Fahrzeit. Wir wünschen allen unterwegs gute Fahrt.
1: 2026, das Jahr, bei dem wir Männer feststellen müssen, Dua Lipa hat geheiratet. Ja? Naja gut, soll sie doch glücklich werden mit diesem dahergelaufenen Schauspieler. Dua Lipa, Houdini, gleich bei uns nach Icona Pop. I love it. Schöne Nacht mit uns.
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bisschen zu dem Wetter, oder? Ich finde, es klingt nach Sommer. Und wir haben ja noch mal so einen kurzen Sommer hier im Herbst mit Temperaturen heute 29 Grad. Da freuen wir uns auch, dass Miley Cyrus zurück ist. Und diesmal reicht ihr offenbar ein Name Miley. Ja, sie heißt nicht mehr Miley Cyrus, sondern ihr Künstlername ist nur noch Miley. Ja, kürzer, prägnanter, schneller. Und Bass Pachudas ist veröffentlicht. Das ist ihr 10. Studioalbum und sie schlägt musikalisch eine neue Richtung ein. Ja, es gibt so ein bisschen Dance, 80er Synthi und jede Menge Lust auf, ja, Tanzen. Ja. Sie sagt selbst, auch Einflüsse ihrer Patentante Dolly Parton sind auf dem Album zu hören.

0: Ja, das neue Album zeigt Miley also sehr persönlich und gleichzeitig so tanzbar wie lange nicht. Und die erste Single daraus, die gibt direkt den Takt vor zum Tanzen. Und diese Single, die hören wir jetzt.
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0: Hier ist die neue von Miley Cyrus.
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1: Ich bin Uli Reitinger. Union und SPD ringen weiter um Details der geplanten Pflegereform. Der Gesetzentwurf soll in wenigen Stunden vom Kabinett auf den Weg gebracht werden. Ob das wirklich klappt, ist offen. Seit dem Wochenende verhandeln SPD und Union in verschiedenen Runden über die Pläne, mit denen weitere Beitragserhöhungen in der Pflege im kommenden Jahr verhindert werden sollen. Die SPD droht mit Blockade, denn sie sieht in den bisherigen Plänen ein reines Kürzungspaket und lehnt das ab. In Deutschland werden immer weniger Kinder in Kitas und Tagespflege betreut. Besonders deutlich ist der Rückgang bei den unter Dreijährigen. Ihre Zahl sank innerhalb eines Jahres um fast 6%.
2: Für die rückläufige Entwicklung sind nach Angaben des Statistischen Bundesamts vor allem gesunkene Geburtenzahlen verantwortlich. Eltern lassen ihre Kleinen also nicht plötzlich seltener betreuen. Es gibt schlicht weniger Kinder in diesem Alter. Die Betreuungsquote bei den unter Dreijährigen ist nur minimal gesunken. Das macht sich inzwischen auch bei den Einrichtungen bemerkbar. Erstmals seit Beginn der Statistik vor 20 Jahren ist die Zahl der Kitas leicht zurückgegangen. Thomas Pleskin, Nachrichtenredaktion.
1: Sind Rabatt-Apps von Supermarktketten unfair? Die Antwort steht weiter aus. Das Oberlandesgericht in Brandenburg an der Havel hat die Klage von Verbraucherschützern gegen Lidl zwar zurückgewiesen, aber nicht aus inhaltlichen Gründen. Sachlich sind wir nicht zuständig, sagte der Richter.
3: Die Verbraucherzentrale Bundesverband hatte Rabatt-Apps als Diskriminierung angeprangert. Gerade ältere, junge und behinderte Menschen würden benachteiligt, heißt es vom Verband. Denn die dürften die Apps teilweise nicht nutzen oder hätten oft auch nicht die entsprechenden Geräte. Allerdings wurden ähnliche Klagen gegen Penny und Netto zuvor schon von den Gerichten als nicht belegbar abgewiesen. Umfragen zufolge haben in Deutschland 3 von 4 Käufern Rabatt-Apps installiert, nutzen sie aber oft gar nicht. Tanja Wagner, Nachrichtenredaktion.
1: Privathaushalte rund um den Globus sind nach Berechnung der Allianz in Summe so reich wie nie. Boomende Börsen ließen das Geldvermögen im vergangenen Jahr um 8,6% auf fast 270 Billionen Euro brutto klettern. Besonders profitiert haben diejenigen, die Geld in Aktien und andere Wertpapiere investiert hatten. Mit umgerechnet knapp 297.000 Euro Netto-Geldvermögen pro Kopf führen weiterhin die USA die Rangliste mit Abstand an, vor der Schweiz und Dänemark. Deutschland liegt mit etwas über 90.000 Euro pro Kopf auf Platz 12.
4: Das Düsseldorf-Wetter. Das ist eine milde Nacht, 14 bis 18 Grad messen wir derzeit in dieser Nacht. Viele Wolken sind unterwegs und es wird trocken bleiben. Nachher wird es wieder richtig warm, also es wird ein richtig schöner Mittwoch. 26 bis 29 Grad, also fast sommerlich muss man sagen. Ein paar Wolken sind allerdings unterwegs, Sonne sehen wir auch, aber Richtung Abend kommen mehr Wolken und am Donnerstag gibt's dann Regen.
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6: Hier die aktuelle Verkehrslage: A40 Dortmund-Essen zwischen Dortmund-Hombruch und Dortmund-Barup. 1 Kilometer Stau. Weiterhin auf der A42 Dortmund-Kamp-Lindfort. Zwischen Oberhausen-Zentrum und Oberhausen-Buschhausen 1 Kilometer stockender Verkehr. Und zusätzlich auf der A52 Mönchengladbach-Düsseldorf.